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1: Am Mikrofon Martina Großfurten, es ist 3 Uhr. Herbstzeit ist Messezeit und dort locken oft vermeintliche Schnäppchen. Gerade bei größeren Anschaffungen sollte man aber nicht vorschnell unterschreiben, denn bei einem Kauf auf der Messe gibt es grundsätzlich kein gesetzliches Rücktrittsrecht, berichtet Anke Mandl.
2: Rechtlich ist es auf der Messe genauso wie im Geschäft. Mit der Unterschrift ist der Vertrag abgeschlossen. Man kann also nicht mehr zurücktreten, anders als beim Online-Kauf, wo es üblicherweise ein 14-tägiges Rücktrittsrecht gibt. Dazu kommen vermeintliche Messeschnäppchen, die oft dazu verleiten, zu schnell zu kaufen, sagt Bettina Schrittwieser vom Konsumentenschutz der Arbeiterkammer Steiermark.
3: Es ist ganz wichtig, bei einem Kauf auf der Messe den Preis mit anderen Anbietern zu vergleichen und sich nicht überschnell zu einem Kauf überreden zu lassen.
2: Gerade bei Küchen sollte man genau hinschauen. Im Moment wird oft mit einem Preis pro Laufmeter geworben. Der gilt aber nicht unbedingt für die komplette Küche. Zusätzliche Leistungen können noch dazu kommen. Wer kauft, sollte vorher ein Rücktrittsrecht mit dem Verkäufer vereinbaren und schriftlich festhalten.
1: Die EU-Justizminister beraten über die geplante Reform von Eurojust, also der Agentur zur Zusammenarbeit in Strafsachen. Ziel ist es, die Agentur fit im Kampf gegen Cybercrime zu machen. Außerdem soll die Agentur selbstständiger arbeiten können. Beschlüsse sind heute aber noch nicht zu erwarten. Die Minister wollen aber Schlussfolgerungen zur Bekämpfung von Rassismus verabschieden. Der Internationale Skiverband hat beim Herbsttreffen in Genf die aktuelle Finanzsituation des Weltverbandes offengelegt und das Finanzloch ist alarmierend, Gerhard Prohaska.
4: Ja, das Eigenkapital der FIS hat sich in der Amtszeit von Johann Iliasch zwischen 2021 und 2025 fast halbiert auf rund 46 Millionen Euro und da schlägt der neue FIS-Präsident Alexander Ospelt jetzt Alarm. Die FIS befindet sich in einer kritischen Phase, die sofortiges und entschlossenes Handeln erfordert. Ohne radikalen Kurswechsel werden die Reserven in etwa 3 Jahren aufgebraucht. Es müsse also kräftig gespart werden. Gleichzeitig will man am Plan, ab 2032 jährliche Weltmeisterschaften durchzuführen, festhalten, um die Einnahmen zu erhöhen. Und sollte es bei der FIS in Zukunft zu finanziellen Problemen kommen, dann hätte das auch massive Auswirkungen auf das Budget des österreichischen Skiverbandes, der auf die Gewinnausschüttungen des Weltverbandes angewiesen ist.
1: Jetzt zum Wetter und zu Michael Mattern.
5: Heute überwiegen in Vorarlberg und Nordtirol die Wolken und hier ziehen auch einzelne Regenschauer durch, vor allem am Vormittag westlich von Innsbruck. Sonst bleibt es weitgehend trocken mit einer Mischung aus Sonne und Wolkenfeldern, wobei es im zeitweise windigen Osten überwiegend sonnig ist. Hier reichen die Temperaturen bis zu 25, sonst meist 17 bis 22 in 2000 Meter um die 10 Grad. Am Wochenende ähnliche Höchstwerte und in ganz Österreich viel Sonne. In den Niederungen aber stellenweise vielleicht länger nebelig und im Westen einzelne Regenschauer.
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1: Mikrofon Martina Großfurten, es ist 4 Uhr. Beim Familiennachzug herrscht derzeit ein rechtlicher Schwebezustand. Der komplette Stopp ist im Sommer ausgelaufen. Eine Einigung auf eine geplante Quotenregelung ist aber noch nicht in Sicht. Niklas Lercher berichtet.
2: Das Bildungs- und Gesundheitssystem sind überlastet. Das war vor gut einem Jahr die Begründung der Regierung, den Familiennachzug von Asylberechtigten zu stoppen. Im Sommer ist diese Notverordnung nun ausgelaufen. Innenminister Gerhard Karner von der ÖVP versucht es jetzt über einen anderen Weg, mit einer Quotenregelung. Nur eine Einigung zwischen Bund und Ländern lässt auf sich warten. Aber sind die Quotenpläne mit EU-Recht überhaupt vereinbar? Es gäbe zwar Argumente dafür, sagt EU-Rechtsexperte Walter Obwexer.
3: Stärker sind wohl jene Argumente, die dagegen sprechen.
2: Den Stopp des Familiennachzugs gibt es nicht mehr, die geplante Quotenregelung aber auch noch nicht. Das führt für Lukas Garleitner-Gerz von der Asylkoordination dazu,
4: dass im Bereich der Familienzusammenführung in Österreich eigentlich derzeit ein Zustand vollkommener Rechtlosigkeit herrscht.
2: Für betroffene Familien, so der Asylexperte, seien Grundrechte de facto ausgesetzt.
1: Der stationäre Handel profitiert nicht automatisch von der neuen Paketeabgabe, also den 2,40 Euro bei Online-Bestellungen. Das sagt Cordula Zeher von der WU in der ZIP2.
5: Ob jemand in den Buchhandel gehen wird, wird mehr davon abhängen, wie die Atmosphäre dort ist, wie gut die Beratung ist, als ob jetzt hier 2,40 Euro mit der Umsatzsteuer dann aufgeschlagen werden. Ich glaube, das ist ein schwaches Argument. Ich glaube, in Wahrheit muss der stationäre Handel seine Stärken ausspielen. Das Schwächen der Online-Konkurrenz alleine wird nicht ausreichen, dass der stationäre Handel wieder auflebt.
1: In der Frauenfußball-Champions League erreicht die Wiener Austria ein 1:1 gegen Inter Mailand. Die Austrianerinnen haben damit im zweiten Spiel ihren ersten Punkt in der Champions League geholt. Martin Lang.
6: In der Nachspielzeit müssen die Austrianerinnen noch das 1:1 gegen Inter Mailand hinnehmen, nachdem Modesta Uca die Austrianerinnen in Hälfte 1 mit einem Traumweitschuss-Tor in Führung gebracht hat. Der erste Champions-League-Punkt für die Austrianerinnen ist zwar weniger als der erhoffte Sieg, aber ein Zeichen, dass man mit den Top-Teams mithalten kann, Austria-Torfrau Jasmin Pahl.
7: Ich glaube, dass wir definitiv auf einem internationalen Level bestehen können. Es ist halt schade, dass wir nicht die ersten drei Punkte eingefahren haben, aber wenn wir so weiter performen und wenn wir so weiter spielen, lassen uns sehr, sehr viel mehr.
6: Das dritte Match in der Frauen-Champions-League-Liga-Phase bestreiten die Austrianerinnen am 29. Oktober zu Hause gegen Juventus Turin.
1: Jetzt zum Wetter und zu Michael Mattern.
8: Der Freitag bringt im Großteil Österreichs wieder einige Sonnenstunden, die meisten im Osten. Es ist aber bei weitem nicht mehr so ungetrübt wie zuletzt, denn zeitweise ziehen heute auch einige Wolken durch. In Vorarlberg und Nordtirol ist es sogar überwiegend bewölkt mit einzelnen Regenschauern am Vormittag. Der Wind lässt nach und es wird nicht mehr ganz so warm. Höchstwerte von West nach Ost 17 bis 25 in 2000 Meter um 10 Grad. Am Wochenende ähnliche Temperaturen und wieder überall viel Sonne. In den Niederungen aber vielleicht stellenweise länger nebelig und im Westen auch einzelne Regenschauer.
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1: Am Mikrofon Christina Kreuz. In England und Wales werden erneut zahlreiche Insassen vorzeitig aus der Haft entlassen. Großbritannien kämpft seit Jahren mit massiv überfüllten Haftanstalten. Markus Langer berichtet.
2: Laut dem nun gestarteten

0: Programm können bestimmte Straftäter grundsätzlich bereits nach Verbüßung eines Drittels ihrer Strafe aus dem Gefängnis entlassen werden. Zuvor galten schärfere Regeln. Kritik an der Lockerung gibt es unter anderem von Opferschutzorganisationen. Unter den Freigelassenen können auch Personen sein, die im Zusammenhang mit häuslicher Gewalt verurteilt wurden, sofern ihre konkrete Straftat nicht von dem Programm ausgeschlossen ist. Weiterhin von Haftentlassungen ausgenommen sind unter anderem wegen Totschlags verurteilte Personen sowie bestimmte andere schwere Straftaten. Lebenslange Haftstrafen, wie sie etwa beim Mord verhängt werden, fallen ebenfalls nicht unter das neue Programm.
1: Die EU-Innenministerinnen und Minister haben gestern in Luxemburg das finale grüne Licht für das umstrittene EU-Abschiebegesetz gegeben. Das vor einem Jahr von Migrationskommissar Magnus Brunner präsentierte Gesetz ermöglicht schnellere und effizientere Rückführungen von Menschen aus Drittstaaten, die sich illegal in der EU aufhalten. Auch Rückführzentren in Drittstaaten können nun errichtet werden. Das EU-Parlament hatte der Verordnung bereits zugestimmt. In der Slowakei ist nach dem Messerangriff in einer Schule durch einen 13-Jährigen ein weiteres Opfer gestorben. Eine bei dem Angriff am Dienstag schwer verletzte Schülerin erlag ihren Verletzungen. Der Angreifer hatte bereits eine 61-jährige Lehrerin getötet. Der mutmaßliche Angreifer wurde in einer geschlossenen Einrichtung untergebracht. Die Polizei ermittelt gegen ihn wegen Mordverdachts. Die gestern in Kraft getretene Paketsteuer verteuert viele Online-Bestellungen. Versandhändler mit mehr als 100 Millionen Euro Umsatz in Österreich müssen die Steuer in Höhe von 2 Euro pro Paket oder Bestellung bezahlen. Inklusive Umsatzsteuer sind es 2,40 Euro. Die Handelsbranche lehnt die Paketabgabe ab und erwartet Umsatzrückgänge. Mehrere Online-Händler sehen juristische Mängel bei der Paketabgabe und wollen eine rechtliche Klärung. Das waren die Nachrichten mit Christina Koenz.
2: Danke, Christina. Und das Radio Niederösterreich Wetter jetzt mit Astrid Nentwich. Teil 2 über Sommer hat uns fest im Griff.
3: Der Sonnenschein überwiegt. Es ziehen aber auch einige Wolkenfelder durch, die zeitweise dichter sein können. Der Südostwind ist nicht mehr so kräftig, juhu, wie in den vergangenen Tagen. Kühl ist es noch. In Retz messen wir aktuell 13 Grad, Wien 11, Amstetten 10, St. Pölten 9, Wiener Neustadt 8 und in Zwettl hat es nur 2 Grad. Die Temperaturen heute bleiben für die Jahreszeit überdurchschnittlich. Am Nachmittag bekommen wir 20 bis 25 Grad. Morgen am Samstag ist es wieder sehr sonnig, oft sogar ungetrübt und es bleibt mit bis zu 25 Grad warm.
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3: Es sind uns keine Störungen gemeldet worden. Gute Fahrt!
2: Schönen guten Morgen, Niederösterreich, am Freitag, 2. Oktober. Ich freue mich sehr auf ein spezielles Gespräch heute mit Franz Fieböck, der erste und einzige Österreicher im Weltall. Auf den Tag genau vor 35 Jahren ist er von Baikonur aus in den Weltraum gestartet. Wie das damals war, ob er wieder rauffliegen wird, wie das mit dem Russischlernen war, das erzählt er uns in Guten Morgen Niederösterreich. Außerdem freuen wir uns mit den Österreichern über das 2:2 in Irland. In der Nations League.
3: Das hast du nicht geglaubt, gell?
2: Das hätte ich wirklich nicht geglaubt. Ich habe mich niedergelegt zur Halbzeit. Das ist 0:2 gestanden.
3: Oh je.
2: Dann freuen wir uns doppelt. Schönen Freitag.
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0: 10 Minuten nach 5.
1: Musik aus Österreich haben wir gleich für Sie.
0: Falco, Out of the Dark.
1: Vorher schauen wir noch in die Sterne.
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3: Waage, Neues ist vielversprechend. Wagen Sie den Sprung ins kalte Wasser.
4: Skorpion, haben Sie Geduld, überstürzen Sie bei Ihren Arbeiten nichts. Lassen Sie sich verwöhnen.
3: Schütze, Mars steigert Ihr Energiepotenzial. Auch anstrengendes

0: schaffen sie mühelos.
1: Steinbock, sie geben ihr Bestes und das macht sich bezahlt. Der Tag klingt harmonisch im Kreise ihrer Liebsten aus.
0: Wassermann, über ein Problem sollten Sie sich nicht einfach so hinwegsetzen. Ein Gespräch könnte einiges klären.
1: Fische, pflegen Sie Ihre Freundschaften. Machen Sie den ersten Schritt, greifen Sie zum Telefon.
0: Widder, die Sterne stehen sehr gut für Sie. Vieles geht Ihnen heute leicht von der Hand.
1: Stier, bemühen Sie sich auch in hektischen Zeiten Ruhe zu bewahren. Sie könnten sonst so manche gute Chance verderben.
0: Zwillinge, Sie haben gute Argumente und können sich spielend durchsetzen.
1: Krebs, familiäre Angelegenheiten können Sie erfolgreich regeln. Nehmen Sie sich Zeit dafür.
0: Löwe, Konzentrationsprobleme sind möglich. Fangen Sie nicht mehrere Dinge gleichzeitig an.
1: Und noch Jungfrau, Venus verspricht viel Schönes. Nehmen Sie sich bewusst viel Zeit für Ihre Lieben, zeigen Sie Ihre Gefühle.

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0: Schönen guten Morgen, Niederösterreich am 2. Oktober. Heute schon vielleicht mit einem Lächeln oder mit einem Lachen aufgestanden. Ich habe zum Beispiel darüber gelacht, dass ich beim Ländermatch gestern zur Halbzeit Auftritt habe und mich niedergelegt habe beim Stand von 0:2. Ja, und so habe ich noch 2 Tore von Österreich verpasst, anscheinend auch eine super Partie. Muss immer nur lachen. Gut, dass heute der Welttag des Lächelns ist. Wie oft und wann lachen Sie so?
1: Ja, wir lachen jeden Tag. Es fällt uns immer irgendwas ein, irgendein Blödsinn.
2: Sehr oft so.
1: Wir lachen nicht über andere, wir haben einfach mit uns einen Spaß.
3: So ein Mensch, der lachen kann, der kann auch die schweren Schicksalsschläge, die kommen im Leben, viel besser überstehen.
4: Wenn man die Dinge ein bisschen mit Humor sieht, dann geht es einfach leichter durchs Leben.
5: Wenn ich selber lache, lachen andere vielleicht mit und dann ist die Sache besser.
6: Es ist immer Plus, wenn du lachen tust. Ne?
0: Gründe fürs Lächeln oder fürs Lachen gibt es eh genug.
7: Ja, eben, dass Österreich in der Nations League weiter ungeschlagen ist oder dass heute Gott sei Dank schon Freitag ist, dass das Wetter ein Traum ist und dass wir natürlich Musik spielen, die Sie zum Lächeln bringen.
0: Übers Lächeln gibt es ja so schöne Lieder. Von Pussycat zum Beispiel. Smile. Sweet, sweet smile von den Carpenters. Oder Shirley Bassey. Also, Lieder zum Lachen, zum Lächeln. Aber auch Lieder zum Weinen. Beim Hit-Duell heute, am Tag des Lächelns, entscheiden Sie, lachen oder weinen, lachen oder warnen, ab 5:30 wieder. Guten Morgen, Niederösterreich, am Freitag.

0: Genau 17:30 ist es. 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
1: Es sind uns keine Störungen gemeldet worden. Sichere Fahrt.
0: Und gleich weiter zu Radio Niederösterreich Kompakt und Birgit Zeiss-Brammer.
2: Schönen guten Morgen. 90% der Alleinerziehenden fühlen sich massiv belastet, so das Ergebnis einer neuen Studie der Arbeiterkammer Niederösterreich. Die Befragten klagen über Zeitdruck, Überforderungen und finanzielle Sorgen. Die Arbeiterkammer fordert daher kostenlose Betreuungsangebote und die Einführung einer Kindergrundsicherung. Durch die neue Paketsteuer, die seit gestern gilt, dürfte Online-Shopping teurer werden. Denn für Online-Bestellungen bei großen Händlern sind ab jetzt 2,40 Euro fällig. Dass dadurch mehr Leute im stationären Handel statt online einkaufen, glaubt Handelsexpertin Cordula Cerha von der Wirtschaftsuni Wien nicht. Dafür brauche es schon andere Anreize. Und Österreichs Fußballnationalteam bleibt in der Nations League weiterhin ungeschlagen. Nach einem 2:0 Rückstand in Dublin schafft man gegen Irland noch ein 2:2 durch Treffer von Brass und Gregoritsch. Österreich damit weiter Tabellenführer. Nächster Gegner ist am Sonntag auswärts der Kosovo.
0: Zum Radio Niederösterreich Wetter werden wir heute wieder viel blauen Himmel sehen.
1: Der Sonnenschein überwiegt. Es ziehen

0: aber auch einige Wolkenfelder durch, die zeitweise dichter sein können. Der Südostwind ist nicht mehr so kräftig wie in den letzten Tagen. Aber kühl ist es jetzt noch in der Früh. Bad Deutsch-Altenburg und Seibersdorf, naja, immerhin schon 15 Grad, Melk 10. Die Temperaturen, die bleiben für die Jahreszeit überdurchschnittlich am Nachmittag. Da hat es dann 20 bis 25 Grad. Morgen am Samstag ist es wieder sehr sonnig, oft sogar ungetrübt. Und es bleibt bis zu 25 Grad warm.
1: Guten Morgen Niederösterreich am Freitag und willkommen zum freitäglichen Hit-Duell. Was darf es denn sein? Zum Munterwerden. Etwas zum Lächeln mit Cyndi Lauper. Girls just wanna have fun. Oder doch lieber was eher Traurigeres. Ultravox. Dancing with tears in my eyes. Lachen oder weinen? Wie soll man starten? Gleich nach 6. Girls just wanna have fun. Cyndi Lauper. Oder Ultravox. Dancing with tears in my eyes. Sie sagen es uns bitte unter 0742 21 020. Geht schon los. Abstimmen, anrufen. Jetzt sind Sie wieder Musikchefin. Musikchef. Das ist Guten Morgen Niederösterreich mit Astrid Lindwig und Andi Hausmann.
0: Guten Morgen!

6:30. Wir spielen das Beste aus Österreich. Wolfgang Ambros und die Besten aus Österreich haben gestern auch gespielt in Dublin. 2:2 in der Nations League, Österreich gegen Irland. Was sich da abgespielt hat, was das für coole Typen sind, darüber reden wir noch vor 6 Uhr. In Guten Morgen Niederösterreich.

0: Dann machen wir uns jetzt keine Sorgen. Andrea Mattioli, Superintendentin von Kärnten Osttirol, spricht in ihren Morgengedanken in dieser Woche über Dinge, die sie vom Fenster aus sehen kann. Da hat sie schon über die Berge gesprochen, über einen Birnbaum, gestern über einen Buntspecht. Heute geht's um eine schwarze Katze.
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2: Eines Tages war sie einfach da, unsere kleine schwarze Katze. Keiner weiß, woher sie gekommen ist und wem sie gehört. Sie kommt und geht, wie es ihr gefällt. Sie ist nicht verfügbar, sie hat ihren eigenen Willen. Sie sitzt auf unserer Terrasse auf einem Polster, geht über den Friedhof und erkundet die Kirche. Für viele Besucherinnen und Besucher des Friedhofs neben unserem Haus ist sie ganz wichtig. Sie geht zu den Menschen hin, lässt sich streicheln und hört zu, wenn jemand mit ihr redet. Anhänglich ist sie nicht, aber auf unauffällige Weise da. Sie schaut von Weitem zu, wie die Gräber gerichtet werden. Mal streicht sie nur um die Beine und geht weiter. Mal maunzt sie jemanden an und fordert auf, komm, bleib ein bisschen bei mir. Sie hat eine hohe seelsorgerliche Kompetenz, unsere Friedhofskatze. Jesus begegnet Menschen oft auf diese Weise. Er nimmt sich Zeit, hört zu, bleibt bei ihnen, drängt sich nicht auf. Er spürt, was die Menschen brauchen oder fragt sie danach. Die Katze erinnert mich daran, dass wir anderen Menschen gut tun können, ohne etwas zu sagen oder ihre Probleme, ihr Leid lösen zu müssen. Ein Besuch, ein stilles Dabeisitzen, gut zuhören, das ist so viel wert und kostbar. Ihr Dasein ist für mich ein Bild für Gottes Gegenwart. Gott kommt nicht immer mit großen Worten. Manchmal ist er in der stillen Nähe zu finden, in einem vertrauten Ort, in einem Tier, das einfach dazugehört.

0: Die schwarze Katze geht weiter. Ich hoffe, sie bleibt noch lange. Wir brauchen sie. Sie tut uns gut.
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0: Es ist gleich 6:15, 5.44 Uhr, Radio Niederösterreich mit dem schnellsten Verkehrsservice im Land.
1: Es sind uns keine Störungen gemeldet worden. Sichere Fahrt.
0: Das Radio Niederösterreich Wetter, überwiegend sonnig bleibt's.
1: Und damit bleibt es auch sehr warm. Gestern, unglaublich aber wahr, Wieselburg und Weidhofen an der Ips, knapp 28 ja. Grad. Also ein Sommertag wieder, kann man sagen. Und das Anfang Oktober. Heute 20 bis 25 Grad. Viel Sonne, aber es ziehen auch einige Wolkenfelder durch, die zeitweise ein bisschen dichter sein können. Morgen, Samstag, ist es wieder sonnig, oft sogar ungetrübt. Und es bleibt mit bis zu 25 Grad warm. Sonnig auch der Sonntag und es bleibt warm.

5.48 Uhr am 2. Oktober, Tag des Lächelns. Und da wollen wir Ihnen ein Lächeln ins Gesicht zaubern mit der Musik, die Sie am liebsten hören. Zur Auswahl heute Lachen oder doch was Ruhigeres, vielleicht sogar zum ein bisschen weinen, ein bisschen sentimental sein. Wir haben zur Auswahl für den Start nach 6 Girls Just Wanna Have Fun, Cyndi Lauper. Und die andere Seite vom Pendel, Ultravox. Dancing with Tears in My Eyes. Lustig oder doch ein bisschen traurig? 027 42 21 020, Sie entscheiden. Da ist der Chris Steger um 11 vor 6 Uhr.

0: Jetzt haben sie mal nicht daheim gespielt, sondern auswärts. Nations League Österreich in Irland zu Gast und ja, wieder was gelernt. Wenn es um den Fußball geht, dann gilt das 11. Gebot, du sollst dich nicht täuschen. Ich glaube, ich war nicht der Einzige, der gedacht hat, dass das nichts mehr wird bei 0:2 zur Pause. Aber dann haben sie doch noch das Kämpferherz ausgepackt, das große. Daniel Kulowitz in Dublin.
1: Von 0:2 auf 2:2 und dann fast sogar noch gewonnen. Guten Morgen. Kompliment ans Team von Ralf Rangnick. Da haben unsere Jungs, glaube ich, mal wieder ein paar Fanherzen zurückerobert.
2: Ja, wir haben dran geglaubt, wir haben nicht aufgegeben. Charakterleistung, was wir da zweite Halbzeit abgeliefert haben.
3: Ich glaube, es muss auch unser Anspruch sein, dass wir aus Österreich 0:2 in so einem Stadion aufholen können. Aber wenn es nicht einfach ist, ist glaube ich schon ein Härtetest in dem Stadion.
1: Sinnbildlich dafür Alexander Prass. Er kommt als Joker ins Spiel, versprüht sofort pure Lebensfreude und bringt mit seinem allerersten Tor im Nationaldress die Mannschaft zurück in die Spur.
3: Also natürlich, ich freue mich unglaublich über mein erstes Länderspieltor, wovon glaube ich jeder in unserer Mannschaft immer schon geträumt hat. Hat ein bisschen gedauert bei mir.
1: 23 Länderspiele hast warten müssen, das ist jetzt aber auch keine Ewigkeit, Prassi.
3: Nein, ungeduldig nicht. Okay, als Linksverteidiger ist es nochmal ein bisschen schwieriger, als wenn du immer vorne spielst. Aber klar, es ist was, was einem schon einmal durch den Kopf geht, wo du denkst, boah, wäre schon schön jetzt einmal. Bin total happy drüber, ist ein brutal schöner Moment für mich.
1: Dann hast du kurz gezittert, weil der Videoschiedsrichter hat sich gemeldet.
3: Nein, ich war total verwirrt, dass irgendwas abpfiffen wurde. Ich habe keine Ahnung gehabt. Ich habe geschaut, dass ich ihn irgendwie reinkriege. Er ist nochmal ein bisschen undankbar gekupft da, muss ich sagen. Deswegen bin ich froh, dass ich nicht drüber geschossen habe.
1: Und dann macht Gregoritsch auch noch den Ausgleich und fast hätten wir das Match eben noch gewonnen. Aber ein 2:2, damit können wir leben und das neue Gesicht der Nationalmannschaft macht Spaß, auch dem ÖFB-Boss Josef Pröll.
4: Ich glaube, die Transformation, wie ich es nenne, hat funktioniert. Das ist eine logische Weiterentwicklung. Ich bin auch sehr froh, dass mit dem Teamchef wir einen Mann binden konnte, der genau diese Transformation aktiv gestalten konnte, wie man sieht. Da wird es den einen oder anderen Rückschlag noch geben, aber dass man die Jungen so schnell integriert, die Zuschauer begeistert, das war in der Schnelligkeit nicht zu erwarten und erfüllt uns mit Freude.
1: Heute weiter Flug nach Pristina. Sonntag wartet dort das nächste schwere Auswärtsspiel im Kosovo.
0: Live zu sehen dann wieder in ORF 1 um 18 Uhr.

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2: Das ist Guten Morgen Niederösterreich am Freitag, den 2. Oktober, mit dem Wichtigsten aus Niederösterreich, Österreich und der Welt mit Birgit Zeiss-Brammer. Es ist 6 Uhr.
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4: Alleinerziehende stehen oftmals vor großen Herausforderungen. Die alleinige Verantwortung für die Kinder zu tragen, kann Ängste und Unsicherheit auslösen. In einer Studie hat die Arbeiterkammer Niederösterreich Betroffene gefragt, wie allein sich Alleinerziehende fühlen. Max Brosch mit den Ergebnissen.
5: Zeitdruck, Überforderungen und finanzielle Sorgen. 90% der Alleinerziehenden fühlen sich massiv belastet, so das Ergebnis der

0: Studie der Arbeiterkammer. Regina Gottwald von der Abteilung Frauenpolitik.
1: Einerseits gibt es die Belastungen und dann gibt es aber auch die fehlende Möglichkeit, sich zu erholen, weil es eben niemand gibt, wo man sich mal ausschlafen kann. Oder auch finanziell ist es auch schwieriger, sich Urlaube leisten zu können oder Freizeitangebote.
0: Außerdem fühlen sie sich benachteiligt, etwa im Beruf, so Viktoria Reisinger von der AK.
2: An erster Stelle ist da vor allem im beruflichen Vorkommen und Aufstieg, wo sie Benachteiligungen erfahren, beispielsweise durch abfällige Kommentare oder Bemerkungen von Kolleginnen oder halt eben auch Vorgesetzten.
0: Die AK fordert daher etwa kostenlose Betreuungsangebote und die Einführung einer Kindergrundsicherung.
3: Durch die neue Paketsteuer, die seit gestern gilt, dürfte Online-Shopping teurer werden. Denn für Online-Bestellungen bei großen Händlern sind ab jetzt 2,40 Euro fällig. Dass dadurch mehr Leute im stationären Handel statt online einkaufen, davon sei nicht auszugehen, sagt Handelsexpertin Cordula Cerha von der Wirtschaftsuni Wien.
4: Ich muss ganz ehrlich sein, ob jemand in den Buchhandel gehen wird, wird mehr davon abhängen, wie die Atmosphäre dort ist, wie gut die Beratung ist, als ob jetzt hier 2,40 Euro mit der Umsatzsteuer dann aufgeschlagen werden. Ich glaube, das ist ein schwaches Argument. Ich glaube, in Wahrheit muss der stationäre Handel seine Stärken ausspielen. Das Schwächen der Online-Konkurrenz alleine wird nicht ausreichen, dass der stationäre Handel wieder auflebt.
3: Sagt die Handelsexpertin in der Zeit im Bild 2. Österreichs Fußballnationalteam lässt im dritten Spiel der Nations League erstmals Punkte liegen. Beim gestrigen 2:2 in Irland schafft es die Mannschaft von Ralf Rangnick aber immerhin einen deutlichen Rückstand aufzuholen, Daniel Kulowitz.
5: Also 70 Minuten lang hat das wenig rosig ausgesehen. Chancen waren zwar da, aber Irland hat nicht unverdient 2:0 geführt. Und dann stechen die Joker von Ralf Rangnick. Zunächst Alexander Prass, 5 Minuten nach seiner Einwechslung mit dem Anschlusstor. Und den Ausgleich besorgt Michi Gregoritsch per Freistoß-Geniestreich.
6: Ja, ich glaube, dass wir lange gebraucht haben, bis wir im Spiel waren. Wir sind ein bisschen überrumpelt worden von den Iren. Hat aber extrem Spaß gemacht, zweite Halbzeit dann auf dem Feld zu sein und so ein bisschen dieses Heavy Metal zu spüren. Und das haben wir uns vorgenommen, wie wir in der Halbzeit nochmal zusammengestanden sind. Und wir sind sehr, sehr zufrieden, dass wir den Punkt jetzt mitgenommen haben. Natürlich auch mit dem Wissen, dass wir 3 machen hätten können.
5: Eine Niederlage hätte die Tabelle ziemlich durcheinander gewürfelt. So hat das ÖFB-Team aber weiter alle Trümpfe in der Hand. Der Kosovo ist am Sonntag nächster Gegner, auswärts in Pristina. Das Team von Franco Foda holt ein 0:0 gegen Israel.
7: Das Radio Niederösterreich Wetter. Der Altweibersommer hat uns weiterhin fest im Griff.
8: Darf man das überhaupt heutzutage noch sagen? Altweibersommer?
7: Kommt ja nicht von den Frauen, kommt ja von den Spinnweben.
8: Ah ja, genau. Es sind also keine Haare, sondern Fäden von Spinnen, wie du richtig sagst. Baldachinspinne oder Zwergspinnen. Ja, der Sonnenschein, der überwiegt heute und der wird auch wieder diese Härchen unter Anführungszeichen, also Spinnenfäden, glitzern lassen. Es ziehen aber auch einige Wolkenfelder durch, die zeitweise dichter sein können. Der Wind, der hat nachgelassen. Schön. St. Pölten aktuell 9 Grad, Mistelbach 8, Horn 6, Lilienfeld 13, Ternitz-Potschach 12 Grad. In Linz hat es auch schon 13 Grad, Wien und Eisenstadt 10, Graz 6 Grad. Am Nachmittag hat es dann bei uns in Niederösterreich 20 bis 25 Grad. Morgen am Samstag ist es wieder sonnig, oft sogar ungetrübt. Es bleibt bei bis zu 25 Grad warm.
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8: Kurz und gut, es sind uns keine Störungen gemeldet worden. Sichere Fahrt.
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7: Guten Morgen. Mit Ihrer musikalischen Entscheidung heute am Tag des Lächelns. Die Frage beim Hitduell. Starten wir mit super guter Laune in den Freitag oder doch ein bisschen ruhiger? Lachen oder weinen? Frau Seitzing aus Kottingbrunn spricht da vielen aus der Seele.
10: Ich entscheide mich für Ultravox, weil das ein sanfterer Tagesbeginn ist. Danke vielmals, auf Wiederhören.
7: Dancing with Tears in My Eyes. Schönen guten Morgen am Freitag.

Lachen oder Weinen. Heute das Hit-Duell in Guten Morgen Niederösterreich. Nächste Entscheidung dann ab 19:30 wieder. Guten Morgen am Freitag, 8:08 mit Musik aus Österreich.

0: sieht man fast das goldene Herbstlaub am See glitzern, gell, bei dem Licht.
1: Schön.
0: Wunderbar. Sonne, blauer Himmel, fast keine Wolken, aber die Temperaturen, das ist ja fast schon nicht normal.
1: Das ist sommerlich, würde ich sagen. 28 Grad, gestern der Höchstwert.
0: Ein Wahnsinn, 28 Grad, wieder ein Sommertag und das im Oktober.
2: Angenehmes Wetter, herrliche Farben, frische, reine Luft.
3: Die Nüsse fallen runter, die sehr gut sind.
0: Ja gut, dass keine Kokosnüsse sind.
1: Kastanien, die fallen auch schon runter. Ich hätte gestern fast mein Auto getroffen.
0: Helm aufsetzen, bitte.
1: Wirklich, im Auto,
0: vergessen. Ja genau. 13 nach 6.

0: Freitag, der 2. Oktober, Tag des Lächelns. Ja, mit Lächeln allein kommt man nicht durch ein ganzes Programm vom Gary Seidel. Da sind schon ein paar Schenkelklopfer dabei. Sein Programm Hochtief, heute um 20.15 Uhr in ORF 1.
1: So ein Fest auf einer Dachterrasse, Wien Innenstadt, brennheißer Sommertag. Also was ja schön abkühlt auf so einer Dachterrasse, ist ja fest. Also die Waschbetonplatten haben sich aufgeringelt, wollten eigentlich nach Hause gehen, wenn es heiß war. Sind aber dann drauf gekommen, sie sind schon daheim, also sind sie liegen geblieben. Ich stehe dort in der Ecke wie ein schlechter Geruch, wie der Einzige in Flipflop ohne Krawatten, also schon vom Dresscode ein No-Go. Weil der Rest war so eine Slim-Fit-Abteilung. So im feinen Zwirn, so eine Mischung aus Autoverkäufer und Banker. Keine Ahnung, wie die das überlebt haben. Die müssen da Eiswürfel in der Achsel eingenaut haben, weil sonst hält die Hitze nicht aus. So. Ich stehe dort in der Ecke. In die linke Hand haben sie mir ein Glas Sekt gedrückt fürs Bild nach außen, dass ich ausschaue wie alle anderen. Rechts habe ich mir ein kleines Bier gecheckt fürs Bild nach innen, um meinen inneren Seidel zu erfrischen.
0: Das Seidel. Mit einem Seidel in der Hand. 7:10. Schönen Freitag, guten Morgen.

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5: Sie kommen gut voran. Sichere Fahrt.
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6: Schönen guten Morgen. Nach der gescheiterten Hinrichtung einer 50-jährigen Frau im US-Bundesstaat Tennessee werden die Rufe nach einem Ende der Todesstrafe in den USA wieder lauter. Wie berichtet, befindet sich die verurteilte Mörderin im Spital, nachdem sie die Injektion zweier Giftspritzen überlebt hat. Ihre Anwälte üben scharfe Kritik am Gefängnis und am Gouverneur Tennessees. Der geplante Bau von zwei Rechenzentren sorgt bei der Bevölkerung in Leopoldsdorf für große Verunsicherung. Einer der Betreiber, die Firma Cloud HQ, hat sein Projekt gestern Abend erstmals der Öffentlichkeit präsentiert. Die Kritik daran ist dabei nur unwesentlich kleiner geworden. Und kommenden Sommer wird es keine Raimundspiele in Gutenstein geben und auch die Zukunft der Sommerspiele Pertoldsdorf steht in den Sternen. Die vergangene Saison hat ein deutliches Loch ins ohnehin knappe Gemeindebudget von Pertoldsdorf gerissen. In den nächsten Wochen soll sich entscheiden, wie es weitergeht.
4: Zum Radio Niederösterreich Wetter. Ein schöner Herbsttag wird das wieder.
5: Ein Spätsommertag, könnte man fast sagen. Der Sonnenschein überwiegt. Es ziehen aber auch einige Wolkenfelder durch, die zeitweise dichter sein können. Der Südostwind ist nicht mehr so kräftig wie in den vergangenen Tagen. Derzeit ist es noch kühl. Krems 9 Grad, Landerteier 10, Weitras 7 Grad. Die Temperaturen, die werden dann aber am Nachmittag wieder kräftig ansteigen. 20 bis 25 Grad bekommen wir. Morgen am Samstag ebenso. So sonnig, oft sogar ungetrübt und es bleibt mir bis zu 25 Grad warm.
4: Lachen oder weinen, das ist die große Entscheidung heute im Radio Niederösterreich Hit-Duell in Guten Morgen Niederösterreich. Wir haben zur Auswahl Everybody Have Fun Tonight.

0: Oder hätten Sie doch lieber das Lustigere? Everybody have fun tonight oder Crying in the Rain. Sie entscheiden unter 02742 21 020. Astrid und ich haben
1: Wir haben einen Favoriten. Ja, definitiv.
0: Wir sagen es jetzt nicht zu verraten. Oder Sie sagen es uns 02742 21 020.

0: 6.39 Uhr, jetzt auf einem Berggipfel stehen und der Sonne beim Aufgehen zuschauen. Ein super Wanderwetter hätten wir zurzeit.
1: Ja, kann man machen, wenn man will. Man kann aber auch mit der Seilbahn rauffahren, ganz ohne Bloggerei. Vor 100 Jahren ist die Rax-Seilbahn in Betrieb gegangen. Sie ist unser dritter Kandidat für 9 Plätze. 9 Schätze.
0: Die Rax-Seilbahn nach der Kellergasse Meilberg und dem Kamptal. Veronika Keitzer fährt mit uns hinauf auf 1500 Meter Seehöhe.
2: In 8 Minuten geht es hinauf von der Talstation in Hirschwang zur Bergstation auf der Rax. Für die allerersten Gäste hier vor 100 Jahren war das eine Sensation, schildert auch Ortshistorikerin Friederike Griesler.
3: Für die Leute war das Herauffahren ein Wahnsinn, so wie es auch am Beginn gewesen ist, als die Eisenbahn gefahren ist. Die Leute waren ja die Geschwindigkeit auch nicht gewohnt. Und in den historischen Zeitungen kann man wirklich lesen, dass sie sagen, das war wie ein Zündholzschächtchen, das da heraufgezogen wird.
2: Aus den Holzschächtchen sind moderne Waggons geworden. Vieles hier sieht aber noch immer aus wie damals, denn sowohl die Berg- als auch die Talstation und die Stützen entlang der Strecke stehen unter Denkmalschutz. Eine Herausforderung für Rax-Seilbahnbetreiber Bernd Schafecker.
4: Aber man hat Möglichkeiten gefunden, hier die Bahn immer zu modernisieren, immer die Technik auf dem neuesten Stand zu halten. Aber die Stützen sind nach wie vor aus dem Jahr 1926.
2: Es war Pionierarbeit, die hier auf der Rax geleistet wurde. Die Seilbahn hat mit dem damit aufkommenden Alpintourismus auch einen neuen Wirtschaftszweig begründet, von dem Österreich heute noch maßgeblich lebt. So wie die Betreiberfamilie Schafecker, die am Berg auch die Hütten bewirtschaftet.
4: Wir haben alle 1,5 Stunden eine bewirtschaftete Hütte. Das heißt, man startet hier nach der Fahrt mit der Rax-Seilbahn Richtung Otterhaus und geht weiter über das 34 Quadratkilometer weite Plateau.
2: Auf dem Berg ist man nicht nur kulinarisch versorgt, sondern auch für den Ernstfall gerüstet. Hier befindet sich die älteste Bergrettung der Welt. Sie entstand vor 130 Jahren nach einem Lawinenunglück auf steirischer Rax-Seite, erzählt Christian Hofer, der stellvertretende Ortsstellenleiter der Bergrettung.
5: Wo 3 Bergsteiger zu Tode gekommen sind. Und im Juni 1896 wurde hier in Reichenau die erste Bergrettungsortstelle der Welt gegründet.
2: Die Seilbahnen im ganzen Land gehören mittlerweile zu Österreich wie seine Berge. Und die wurden durch die Rax-Seilbahn dann für alle zugänglich. Es ist ein Ort, der die Rax neben all ihrer Schönheit auch historisch zu einem ganz besonderen Platz in Österreich macht.
0: Damit haben wir die 3 Kandidaten komplett. Die Kellergasse Meilberg, das Kamptal und die Rax-Seilbahn. Welches Platzl schickt man hin zu 9 Plätze, 9 Schätze? Abstimmen geht ab heute Abend, gleich nach Niederösterreich heute. Die Informationen, die Bilder gibt es auch online bei uns auf noe.orf.at.
6: 9 Plätze, 9 Schätze.

0: 6.48 Uhr. Sie kommen ohne Probleme in diesen Freitagmorgen. Starten wir an das Auto. Wie heißt Ihres?
1: Mein Auto, kein Name.
2: Das jetzige nicht. Ich habe einmal eins gehabt mit Namen. Mein erstes Auto, das hat Mucki geheißen.
0: Gib deinem Auto einen Namentag heute. Wie heißt deins?
3: Na, das aktuelle hat keinen Namen, aber mein allererstes hat Hugo geheißen.
0: Hugo, auch nicht.

0: Guten Morgen, Niederösterreich. Heute im Hit-Duell, da wollen wir ein bisschen die Stimmungslage sondieren, wie Sie so drauf sind heute an diesem Freitag. Eher lachen oder eher weinen? Also hätten Sie gern Aha, Crying in the Rain?
1: I'm

ist uns schon Richtung Wochenende so richtig gut aufgeladen und hätten gern Wang Chung. Everybody have fun tonight. Sehr gespannt. 027 42 21 020. Sie entscheiden, wie die Stunde anfängt. Um 7. Es ist 8 Minuten vorm Journal.

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2: Es ist Guten Morgen Niederösterreich am Freitag, dem 2. Oktober. Birgit Zeiss-Brammer hat jetzt die Infos im Journal für Sie.
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4: Nach der gescheiterten Hinrichtung in Tennessee wird in den USA ein Ende der Todesstrafe gefordert. Und knappe Gemeindekassen, kein Sommertheater. Nach Gutenstein droht auch in Perchtoldsdorf eine Absage. Und viel Sonne und ein paar Wolken bringt heute das Wetter in Niederösterreich. Schönen guten Morgen. Nach der gescheiterten Hinrichtung einer Frau im US-Bundesstaat Tennessee werden nun erste Details über den Zustand der 50-Jährigen sowie den genauen Ablauf bekannt. Die Frau befindet sich ja im Spital, nachdem sie die Injektion zweier Giftspritzen überlebt hat. Ihre Anwälte üben scharfe Kritik am Gefängnis und am Gouverneur Tennessees, wie Christoph Kohl berichtet.
5: Was sich in der Todeszelle ereignet hat, sei grausam und Folter gewesen.
6: It was cruel and it was torturous,
5: sagt Randy Spivey, der Anwalt der Frau. Eine Stunde lang habe das Hinrichtungsteam erfolglos versucht, einen intravenösen Zugang zu legen. Die 50-Jährige, die wegen Mordes zum Tode verurteilt worden ist, habe dem Hinrichtungsteam dann selbst noch gezeigt, wo es in ihrer Schulter einen Zugang legen könnte, um den tödlichen Giftcocktail zu verabreichen.
6: Please try here. I think it will be okay.
5: Sie habe sich sogar bedankt, als das Team eine vermeintliche Vene getroffen habe.
6: And she thanked them.

0: they thought they had established a line.
1: Ihre Anwälte fordern nun, dass der Gouverneur die Frau von der Todesstrafe verschont. Der bezeichnet die gescheiterte Hinrichtung als Tragödie.
2: Nach Niederösterreich jetzt. Das Thema Rechenzentren sorgt derzeit für viel Unmut und Bedenken, so auch in Leopoldsdorf bei Wien, wo gleich zwei Datenzentren kommen sollen. Einer der Betreiber, die Firma Cloud HQ, hat sich und sein Projekt gestern Abend erstmals der Bevölkerung präsentiert. Doch die Kritik daran ist dabei nur unwesentlich kleiner geworden, wie Stefan Schwarzwald-Zeiler berichtet.
3: Es sind drei Gebäude, jeweils so groß wie ein Fußballfeld, mit einer Gesamtanschlussleistung von 150 Megawatt, die Cloud HQ in Leopoldsdorf bauen will. Gekühlt wird, wie in privaten Heizsystemen, mit einem geschlossenen Wasserkreislauf. Viele Bedenken hat es gestern auch zur Abwärme und zum Lärm gegeben. Bei beiden würden die gesetzlichen Grenzwerte eingehalten, sagt Andreas Graf Matzner von Cloud HQ. Die Kritik an der Informationspolitik könne er zum Teil nachvollziehen und erklärt:
4: Unsere Branche hat jahrelang unter dem Radar gelebt. Kein Mensch hat sich für uns interessiert. Das sind wir tatsächlich dabei, das zu beseitigen, weil Transparenz schafft tatsächlich auch Verständnis dafür.
3: Cloud HQ kümmert sich um den Bau und die Instandhaltung. Wer die Rechenleistung künftig tatsächlich nutzt, dürfe Graf Matzner noch nicht sagen. Und wann der Bau startet, sei davon abhängig, wie lange das Umweltverträglichkeitsverfahren dauert.
2: Die knappen Gemeindekassen wirken sich auf die ersten Sommertheaterstandorte in Niederösterreich aus. Ausgerechnet nach der 50. Jubiläumssaison wackelt die Zukunft der Sommerspiele Berchtoldsdorf. Und fix ist bereits, dass die Raimundspiele Gutenstein pausieren werden. Mehr von Veronika Keitzer.
5: Als kleine Gemeinde in Finanznöten sei ein Spielbetrieb vorerst nicht möglich, für zumindest einen Sommer. Das bestätigt auf ORF-Anfrage die zuständige Vizebürgermeisterin Hildegard Ramberger. Bevor man fortsetzen kann, müsste man die Raimundspiele von Grund auf neu aufstellen. Eine Neuaufstellung blüht auch den Sommerspielen Berchtoldsdorf. Ausgerechnet nach der Jubiläumssaison zum 50-jährigen Bestehen hat das etablierte Sommertheater von der Gemeinde massive Finanzspritzen gebraucht, zusätzlich mehr als 50% der ursprünglich budgetierten Summe zum Ausgleich nicht verkaufter Karten. Großes Thema vergangene Woche auch im Gemeinderat. Im Gegensatz zu Gutenstein hält man in Berchtoldsdorf noch daran fest, nächsten Sommer zu spielen, aber noch fehlen Rahmenbedingungen, Stück, Intendant und Ensemble.
2: Österreichs Fußballnationalteam bleibt in der Nations League weiter ungeschlagen. Das 2:2 in Irland war allerdings nach einem 2:0 Rückstand in der ersten Hälfte hart erkämpft, Daniel Kulowitz.
6: Es hat zunächst aussichtslos ausgesehen und dann beweist Ralf Rangnick mal wieder sein Goldhändchen und tauscht die beiden Torschützen zum 2:2, Michi Gregoritsch und Alexander Prass ein.
7: Am Ende des Tages ist es unsere Aufgabe, dass wenn wir reinkommen, dass wir nochmal was bewirken, zumindest versuchen was zu bewirken. Ich glaube, dass ein richtig guter Zug in der Mannschaft ist, richtige Power wirklich von innen heraus entstanden ist wieder. Und man sieht dann auch, was wir bewirken können.
2: Und obwohl das ÖFB-Team wieder mal viele Ausfälle zu verkraften hatte, hat Ralf Rangnick für Dublin eine konkurrenzfähige Truppe zusammengestellt.
6: Ja, das haben die letzten Tage wirklich gezeigt. Trotz vieler prominenter Ausfälle zaubert Ralf Rangnick immer wieder eine schlagkräftige Mannschaft aus dem Hut.
8: Wenn man 2:0 hinten liegt und so eine erste Halbzeit gespielt hat wie wir, dann können wir mit dem Ergebnis am Ende schon leben und zufrieden sein. War es wieder so, dass die Spieler, die reinkamen, jeweils das Tor gemacht haben. Und insgesamt, glaube ich, geht es unentschieden schon in Ordnung.
9: Das Radio Niederösterreich Wetter, so ein schöner Sonnenaufgang. Alle Farben hat er gespielt, rosa, orange bis blau, erkennt man auch alles dazwischen.
10: Der Sonnenschein wird heute überwiegen, es ziehen aber auch ein paar Wolkenfelder durch, die zeitweise dichter sein können. Der Südostwind ist nicht mehr so kräftig wie in den vergangenen Tagen. Aktuell messen wir in St. Pölten, Amstetten und Poisdorf 9 Grad, Wiener Neustadt 8, Zwettl erst 2 Grad. In Innsbruck da heute schon 16 Grad, Bregenz 15, in Salzburg 13, Linz 12, Wien und Eisenstadt 10, Klagenfurt 8 und in Graz hat 6 Grad. Die Temperaturen, die bleiben für die Jahreszeit überdurchschnittlich. Am Nachmittag hat es dann 20 bis 25 Grad. Morgen, Samstag, ist es wieder sonnig, oft sogar ungetrübt und es bleibt mit bis zu 25 Grad recht warm.
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10: Es sind uns keine Störungen gemeldet worden. Sichere Fahrt.
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10: Guten Morgen.
9: Unsere Frage heute im Hit-Duell: Lachen oder Weinen am Tag des Lächelns? Also in dieser Stunde hat sie eindeutig die gute Laune durchgesetzt. Wang Chung, machen den Anfang. Everybody have fun tonight.
10: Juhu.
9: Einen schönen Freitag. Guten Morgen.

10:07 an diesem 2. Oktober. Guten Morgen, Niederösterreich. Franz Fieböck war und ist der einzige Österreicher, der bis jetzt im Weltall war. Genau vor 35 Jahren, am 2.10.1991, ist er in die Rakete gestiegen, am Weltraumbahnhof Baikonur. Und genau vor 35 Jahren ist auch seine Tochter auf die Welt gekommen. Das ist zusammengefallen, diese beiden Ereignisse. Wie war das damals? Franz Fieböck, erzähl's uns. Noch vor 7:30 in Guten Morgen, Niederösterreich. Ich freue mich sehr auf das Gespräch.

0: Guten Morgen am Freitag, 7.19 Uhr ist es. Das hat bis jetzt nur ein Österreicher jemals gemacht, dass er sich in der Früh einen Raumanzug anzieht und dann ab zur Rakete marschiert. Genau heute, vor 35 Jahren, ist der erste Österreicher ins All geflogen, zur Raumstation Mir.
1: Die Luke geht jetzt auf, nach innen, man blickt in die Raumstation und da kommt Franz Fiebeck mit der österreichischen Fahne.
0: Franz Fiebeck, begleitet vom Donauwalzer, schwerelos im Weltraum. Alle, die das erlebt haben, können sich noch sehr, sehr gut daran erinnern, an diesen 2.10.1991. Guten Morgen, Franz Fiebeck.
2: Ja, grüß Gott, guten Morgen.
0: Herr Fiebeck, ich freue mich total. Es gibt nicht viele Helden aus meiner Kindheit. Da gibt es den MacGyver, da gibt es den Captain Kirk und den Franz Fiebeck. Ich war 15, wie Sie da herumgeschwebt sind da oben im All. Schön, dass wir uns einmal sprechen.
2: Ja, freut mich auch.
0: Was fällt Ihnen denn als erstes ein, wenn Sie an den Tag zurückdenken, 2. Oktober 1991?
2: Viele Sachen natürlich. Ich sage einmal, die ganzen Startvorbereitungen vom Aufwecken über die ärztliche Untersuchung, über das Frühstück, über die Fahrt zum Startgelände und Anziehen des Raumanzugs. Also die ganze Prozedur, das sind alles bleibende Erinnerungen, die natürlich auch emotional sehr tief gegangen sind. Und ich verbinde ja diesen Tag auch sehr eng mit der Geburt meiner Tochter. Das ist, was uns halt seitdem gemeinsam begleitet, ihr Geburtstag und dieser Start.
0: Ich habe vorher gerade mit der Kollegin gesprochen, ich habe gesagt, das ist, glaube ich, die beste Ausrede, nicht bei der Geburt zu sein, wenn man im All ist.
2: Ja, also da ist es mir ganz leicht gefallen, sozusagen eine gute Ausrede zu haben.
0: Fast 8 Tage waren Sie im Weltraum. Was haben Sie da oben gemacht alles?
2: Naja, meine Hauptaufgabe war die Durchführung von wissenschaftlichen Experimenten.
0: Haben Sie vorher schon Russisch gekonnt oder haben Sie es gelernt vorher?
2: Ich habe es nicht gekonnt. Sobald wir ausgewählt wurden, haben wir begonnen, Russisch zu lernen. Für mich war es am Anfang nicht sehr erfolgreich. Ich kann mich erinnern, als wir dann in Sternenstädtchen übersiedelt sind, habe ich gleich bei der Begrüßung da dem obersten Chef bei der Begrüßung gesagt, das Vidanje, das heißt auf Wiedersehen. Und da hat er dann gemeint, na, da müssen wir den Russischkurs ein bisschen intensivieren und das war es dann auch so. Wir haben also intensiv die ersten 4 Monate Russisch gelernt.
0: Da haben sie dann gewusst, spätestens am zweiten Tag, dass es Strastwit hier heißt, ne? Die Begrüßung.
2: Genau, ja.
0: Oder Privet, wenn man ganz gut ist, ne?
2: Genau, ja. Ich spüre schon, Sie sprechen auch Russisch.
0: Ich habe es in der Schule gehabt. Wissen Sie, ich bin im Waldviertel in die Schule gegangen, da war es nicht so weit nach Tschechien.
2: Ja, zum eisernen Vorhang, da ist gut, wenn man das versteht, was Sie sprechen, gell?
0: Vielleicht ein bisschen eine provokante Frage, warum ist es überhaupt wichtig, dass wir da in den Weltraum fliegen?
2: Es gibt da natürlich viele Antworten, aber für mich ist es, glaube ich, generell ein Drang des Menschen oder der Menschheit, sozusagen nach Neuen zu streben, Grenzen zu überschreiten, neue Dinge entdecken.
0: Auch noch weiter als bis zum Mond, zum Mars vielleicht so?
2: Durchaus. Also es werden ja immer wieder unbemannte Missionen zum Mars geschickt und das große Ziel oder die Vision der Menschen ist ja auch, einen Mensch dorthin zu schicken. Und das wird auch kommen, genauso wie wir in den nächsten, schätze ich mal, 1, 2, 3 Jahren wieder

0: zum Mond zurückfliegen werden.
1: Herr Fiebeck, gesetzt den Fall, Sie wären fit genug, hätten auch noch die Möglichkeit, würden Sie gerne nochmal hinauf?
0: Würde ich gerne machen, ja, unbedingt.
1: Ich danke fürs Gespräch, gratuliere noch einmal zu der Leistung und ja, alles Gute und das wird dann ja.
0: Danke vielmals, ebenfalls alles Gute und einen schönen Tag.
1: Franz Fiebeck wäre bereit für einen neuen Trip ins All, 35 Jahre später, völlig losgelöst.

0: Entschuldigung.
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7: S5 Stockerauer Schnellstraße zwischen Thuln und Königsbrunn im Baustellenbereich behindert ein Unfall den Verkehr. Richtung Krems gibt es hier nur eine Fahrspur, da geht momentan kaum was weiter. Aber auch Richtung Wien stehen Sie im Stau mit über 15 Minuten Zeitverlust. Die Einsatzkräfte sind auf der Zufahrt. Wir empfehlen, parallel über eine Landesstraße auszuweichen.
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8: Schönen guten Morgen. 90% der Alleinerziehenden fühlen sich massiv belastet, so das Ergebnis einer neuen Studie der Arbeiterkammer Niederösterreich. Die Befragten klagen über Zeitdruck, Überforderung und finanzielle Sorgen. Die Arbeiterkammer fordert daher kostenlose Betreuungsangebote und die Einführung einer Kindergrundsicherung. Beim Familiennachzug herrscht derzeit ein rechtlicher Schwebezustand. Der komplette Stopp ist im Sommer ausgelaufen und eine Einigung auf die geplante Quotenregelung ist noch nicht in Sicht. Aus Sicht von Rechtsexperten ist das zunehmend problematisch und für die Asylkoordination ist die angedachte Quotenregelung ohnehin rechtswidrig. Der geplante Bau von 2 Rechenzentren sorgt bei der Bevölkerung in Leopoldsdorf für große Verunsicherung. Einer der Betreiber, die Firma CloudHQ, hat sein Projekt gestern Abend erstmals der Öffentlichkeit präsentiert. Die Kritik daran ist dabei aber nur unwesentlich kleiner geworden.
6: Das Radio Niederösterreich Wetter bringt uns einen Spätsommertag an diesem 2. Oktober.
7: Auch gestern war es ein Spätsommertag, 28 Grad gestern. Heute bekommen wir 20 bis 25 Grad. Ja, vielleicht geht sich auch ein bisschen mehr wieder aus. Der Sonnenschein überwiegt. Es ziehen aber auch einige Wolkenfelder durch, die zeitweise dichter sein können. Der Südostwind, der ist zum Glück nicht mehr so kräftig wie in den vergangenen Tagen. Derzeit ist es noch recht kühl. Groß-Enzersdorf 11 Grad, Gutenstein 9, Oberndorf an der Melk 8 Grad. Morgen, am Samstag, ist es wieder oft sonnig, oft sogar ungetrübt. Es bleibt mit bis zu 25 Grad warm.
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0: Freitag mit Astrid Nentwich und Andi Hausmann.
1: Guten Morgen.
0: Und mit Ihrer Entscheidung im Hit-Duell auf Radio Niederösterreich. Neue Deutsche Welle oder Austropop? Lachen oder weinen? Markus oder Reinhard? Markus Mörl nämlich.
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0: Oder Reinhard Fendrich.
3: Heute
0: am Welttag des Lächelns. Eher was Lustiges.
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0: Oder den Reinhard Fendrich Tränen trocknen schnell. 027 42 21 020. Sie entscheiden wieder, wie die nächste Stunde anfängt. Diese halbe Stunde fängt an mit Musik aus Österreich von Wanda Colando. Schönen Freitag. Schön, dass Sie da sind. Guten Morgen.

0: Guten Morgen, Niederösterreich. Wenn es um den Fußball geht, dann gilt das 11. Gebot, das da lautet, du sollst dich nicht täuschen. Also ich glaube, ich war nicht der Einzige, der gedacht hat, dass da nichts mehr geht, wenn es zur Pause 0-2 steht. Nations League gestern, Österreich in Irland. Aber dann haben sie das Kämpferherz ausgepackt, Daniel Kulwitz. Ein großes Kämpferherz.
1: Von 0-2 auf 2-2 und dann fast sogar noch gewonnen. Guten Morgen. Kompliment ans Team von Ralf Rangnick. Da haben unsere Jungs, glaube ich, mal wieder ein paar Fanherzen zurückerobert.
2: Ja, wir haben dran geglaubt. Wir haben nicht aufgegeben. Charakterleistung, was wir da zweite Halbzeit abgeliefert haben.
3: Ich glaube, es muss auch unser Anspruch sein, dass wir aus Österreich 0-2 in so einem Stadion aufholen können. Aber wenn es nicht einfach ist, ist, glaube ich, schon ein Härtetest in dem Stadion.
1: Sinnbildlich dafür Alexander Prass. Er kommt als Joker ins Spiel, versprüht sofort pure Lebensfreude und bringt mit seinem allerersten Tor im Nationaldress die Mannschaft zurück in die Spur.
3: Also natürlich, ich freue mich unglaublich über mein erstes Länderspieltor, wovon glaube ich jeder in unserer Mannschaft immer schon geträumt hat. Hat ein bisschen gedauert bei mir.
1: 23 Länderspiele hast warten müssen, das ist jetzt aber auch keine Ewigkeit, Prassi.
3: Nein, ungeduldig nicht. Okay, als Linksverteidiger ist es nochmal ein bisschen schwieriger, als wenn du immer vorne spielst. Aber klar, es ist was, was einem schon einmal durch den Kopf geht, wo du denkst, boah, wäre schon schön jetzt einmal. Bin total happy drüber, ist brutal schöner Moment für mich.
1: Dann hast du kurz gezittert, weil der Videoschiedsrichter hat sich gemeldet.
3: Nein, ich war total verwirrt, dass irgendwas abpfiffen wurde. Ich habe keine Ahnung gehabt. Ich habe geschaut, dass ich ihn irgendwie reinkriege. Er ist nochmal ein bisschen undankbar gekupft da, muss ich sagen. Deswegen bin ich froh, dass ich nicht drüber geschossen habe.
1: Und dann macht Gregoritsch auch noch den Ausgleich und fast hätten wir das Match eben noch gewonnen. Aber ein 2-2, damit können wir leben und das neue Gesicht der Nationalmannschaft macht Spaß, auch dem ÖFB-Boss Josef Pröll.
4: Ich glaube, die Transformation, wie ich es nenne, hat funktioniert. Das ist eine logische Weiterentwicklung. Ich bin auch sehr froh, dass mit dem Teamchef wir einen Mann binden konnte, der genau diese Transformation aktiv gestalten konnte, wie man sieht. Da wird es den einen oder anderen Rückschlag noch geben, aber dass man die Jungen so schnell integriert, die Zuschauer begeistert, das war in der Schnelligkeit nicht zu erwarten und erfüllt uns mit Freude.
1: Heute weiter Flug nach Pristina. Sonntag wartet dort das nächste schwere Auswärtsspiel im Kosovo.
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1: S5 Stockerauer Schnellstraße zwischen Tulln und Königsbrunn. Im Baustellenbereich behindert noch ein Unfall den Verkehr. Sie kommen aber jetzt in beiden Richtungen an der Unfallstelle vorbei. Die Staus lösen sich nach und nach auf.
0: Zum Radio Niederösterreich 5-Tage-Wetter. Sehr warm, fast sommerlich bleibt es heute und auch in den nächsten Tagen noch.
1: Der Sonnenschein überwiegt, es ziehen aber auch einige Wolkenfelder durch. Der Wind hat deutlich nachgelassen. Am Nachmittag hat es 20 bis 25 Grad.
0: Morgen am Samstag sehr sonnig.
1: Oft sogar ungetrübt, 20 bis 25 Grad auch morgen.
0: Sonnig wird auch der Sonntag.
1: Stellenweise ist es nebelig. In der Früh, am Nachmittag von Westen her einige Wolken. Der Wind ist schwach, Höchstwerte 19 bis 24 Grad.
0: Die haben ein Riesenglück mit dem Wetter in St. Veit an der Gölsen.
1: Stimmt, da findet am Kirchenplatz der 22. Gölsenthaler Bauernmarkt mit Marktfest statt. Um 9:30 geht's los mit einer Messe, danach Frühschoppen mit dem Musikverein Schwarzenbach. Für Kinder gibt's auch natürlich einiges, etwa eine Hüpfburg und eine mittelalterliche Rüstungsshow.
0: Montag ziehen dann ein paar Wolken ins Land.
1: Von Tschechien her tauchen Wolken auf. Zeitweise ist es aber auch sonnig, 24 Grad bekommen wir.
0: Dienstag geht's ganz ähnlich weiter.
1: Eine Mischung aus Sonnenschein und einigen hohen Wolkenfeldern. Weiterhin warm, 21 bis 25, vielleicht sogar 26 Grad.

10 vor 8. Schönen guten Morgen, Niederösterreich. Und ich ziehe heute ganz, ganz tief den Hut vor allen Alleinerzieherinnen und Alleinerziehern. In den meisten Fällen sind es Frauen, die alleinerziehen. Unglaublich, was die alles leisten müssen. Vom Aufwecken von den Kindern, Frühstück machen, Schule bringen, Aufgabe. Sämtliche Termine, alles im Kopf haben, alles alleine richten und checken, ist eine extreme Belastung. Wie belastend, das wollte die Arbeiterkammer genau wissen. Die Ergebnisse dieser Studie hören Sie gleich im Journal um 8 bei Birgit Zeisbammer.

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1: Und Sie entscheiden unter 027 42 21 020, wie die nächste Stunde beginnt. Mit Markus, Ich will Spaß, Neue Deutsche Welle, oder Reinhard Fendrich. Tränen trocknen schnell. Heute ist Welttag des Lächelns. Vielleicht aber eine kleine Träne auch dabei sein. Guten Morgen am Freitag,

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2: Guten Morgen Niederösterreich am Freitag, dem 2. Oktober. Birgit Zeiss-Brammer hat jetzt die Infos im Journal für Sie.
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4: 90% der Alleinerziehenden in Niederösterreich fühlen sich überfordert und massiv belastet. Der Betreiber des geplanten Rechenzentrums in Leopoldsdorf versucht, die Bedenken der Bevölkerung zu zerstreuen, klappt aber nur bedingt. Und viel Sonne und ein paar Wolken bringt heute das Wetter in Niederösterreich. Schönen guten Morgen. Alleinerziehende stehen oft vor großen Herausforderungen. Die alleinige Verantwortung für die Kinder zu tragen, kann Ängste und Unsicherheit auslösen. In einer Studie hat die Arbeiterkammer Niederösterreich Betroffene gefragt, wie alleine sich Alleinerziehende fühlen. Max Brosch mit den Ergebnissen.
5: Zeitdruck, Überforderungen und finanzielle Sorgen. 90% der Alleinerziehenden fühlen sich massiv belastet, so das Ergebnis der Studie der Arbeiterkammer. Regina Gottwald von der Abteilung Frauenpolitik.
6: Einerseits gibt es die Belastungen und dann gibt es aber auch die fehlende Möglichkeit, sich zu erholen, weil es eben niemand gibt, wo man sich mal ausschlafen kann. Oder auch finanziell ist es auch schwieriger, sich Urlaube leisten zu können oder Freizeitangebote.
5: Außerdem fühlen sie sich benachteiligt, etwa im Beruf, so Viktoria Reisinger von der AK.
7: An erster Stelle ist da vor allem im beruflichen Vorkommen und Aufstieg, wo sie Benachteiligungen erfahren, beispielsweise durch abfällige Kommentare oder Bemerkungen von Kolleginnen oder halt eben auch Vorgesetzten.
5: Die AK fordert daher etwa kostenlose Betreuungsangebote und die Einführung einer Kindergrundsicherung.
4: Beim Familiennachzug herrscht derzeit ein rechtlicher Schwebezustand. Der komplette Stopp ist im Sommer ausgelaufen. Eine Einigung auf die geplante Quotenregelung ist aber noch nicht in Sicht. Aus Sicht von Rechtsexperten ist das zunehmend problematisch. Für die Asylkoordination ist die angedachte Quotenregelung ohnehin rechtswidrig. Niklas Lercher.
8: Das Bildungs- und Gesundheitssystem sind überlastet. Das war vor gut einem Jahr die Begründung der Regierung, den Familiennachzug von Asylberechtigten zu stoppen. Im Sommer ist diese Notverordnung nun ausgelaufen. Innenminister Gerhard Karner von der ÖVP

0: versucht es jetzt über einen anderen Weg mit einer Quotenregelung. Nur eine Einigung zwischen Bund und Ländern lässt auf sich warten. Aber sind die Quotenpläne mit EU-Recht überhaupt vereinbar? Es gäbe zwar Argumente dafür, sagt EU-Rechtsexperte Walter Obwexer.
1: Stärker sind wohl jene Argumente, die dagegen sprechen.
0: Den Stopp des Familiennachzugs gibt es nicht mehr, die geplante Quotenregelung aber auch noch nicht. Das führt für Lukas Garleitner-Gerz von der Asylkoordination dazu,
2: dass im Bereich der Familienzusammenführung in Österreich eigentlich derzeit ein Zustand vollkommener Rechtlosigkeit herrscht.
0: Für betroffene Familien, so der Asylexperte, seien Grundrechte de facto ausgesetzt.
3: Der geplante Bau von gleich zwei Rechenzentren sorgt bei der Bevölkerung in Leopoldsdorf bei Wien für große Verunsicherung. Einer der Betreiber, die Firma Cloud HQ, hat sein Projekt gestern Abend erstmals der Öffentlichkeit präsentiert. Die Kritik daran ist dabei nur unwesentlich kleiner geworden. Viele Bedenken hat es da zur Abwärme und zum Lärm gegeben. Bei beiden würden die gesetzlichen Grenzwerte eingehalten, versichert Andreas Graf-Matzner von Cloud HQ. Die Kritik an der Informationspolitik könne aber zum Teil nachvollziehen, sagt er.
4: Unsere Branche hat jahrelang unter dem Radar gelebt. Kein Mensch hat sich für uns interessiert. Das sind wir tatsächlich dabei, das zu beseitigen, weil Transparenz schafft tatsächlich auch Verständnis dafür.
3: Cloud HQ kümmert sich um den Bau und die Instandhaltung. Wer die Rechenleistung künftig nutzen wird, wird noch nicht verraten. Und wann der Bau startet, hängt davon ab, wie lange das Umweltverträglichkeitsverfahren dauert. So viele Hitzetote wie noch nie in Österreich meldet jetzt die AGES, die Agentur für Gesundheit und Ernährungssicherheit. Adam Michelech, gerade sind Details dazu bekannt geworden.
5: Auf insgesamt 995 wird die Zahl der hitzebedingten Todesfälle für die Monate Juni bis August geschätzt. Es ist die höchste Zahl seit Beginn des sogenannten Hitzemortalitätsmonitorings im Jahr 2017. Die Entwicklung fällt mit dem heißesten Sommer der Messgeschichte zusammen. An mehr als 100 Messstationen der Geosphere Austria hat es neue Temperaturrekorde gegeben. Erstmals sind auch mehr als 41 Grad gemessen worden. Um die Menschen künftig zu schützen, fordert die Umweltschutzorganisation Greenpeace von Bundeskanzler Stocker jetzt ein Klimasofortpaket mit einer Sanierungsoffensive und einer Renaturierungsmilliarde für Städte und Gemeinden.
3: Österreichs Fußballnationalteam bleibt in der Nations League weiter ungeschlagen. Nach einem 2:0 Rückstand in Dublin schafft man gegen Irland noch ein 2:2 durch Treffer von Prass und Gregoric. Österreich ist damit weiter Tabellenführer. Nächster Gegner ist am Sonntag auswärts, der Kosovo.
6: Das Radio Niederösterreich Wetter. Der Sonnenschein wird heute überwiegen.
7: Es ziehen aber auch einige Wolkenfelder durch, die zeitweise dichter sein können. Der Südostwind ist nicht mehr so kräftig wie in den vergangenen Tagen. Aktuell messen wir in St. Pölten und am Stetten und Poelsdorf 9 Grad, in Wiener Neustadt 8, in Zwettl 2 Grad. In Wien und Eisenstadt hat es 10 Grad, in Graz 6, in Linz 12 Grad. Die Temperaturen bleiben für die Jahreszeit überdurchschnittlich. Am Nachmittag hat es 20 bis 25 Grad. Morgen am Samstag ist es wieder sonnig, oft sogar ungetrübt. Es bleibt mit bis zu 25 Grad warm.
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7: S5 Stockerauer Schnellstraße zwischen Tulln und Königsbrunn im Baustellenbereich. Da kommen Sie jetzt an der Unfallstelle vorbei. Richtung Krems löst sich der Stau auf. Richtung Wien gibt es bereits freie Fahrt.
6: Gute Fahrt.
8: Andi Hausmann und Astrid Nentwig.
7: Schönen guten Morgen.
6: Musikalisch keine leichte Entscheidung. Lachen oder weinen? Die Entscheidung heute beim Hitduell. Ich will Spaß von Markus oder Tränen trocknen schnell von Reinhard. Eva hat einen Favoriten.
9: Ich will bitte Tränen trocknen schnell von Reinhard Stendrich. Das ist mein Lieblingslied. Und außerdem habe ich Geburtstag.
6: Jö, alles Gute.

0: Einen schönen guten Morgen, Niederösterreich. Am 2. Oktober, genau vor 35 Jahren, war das ein besonderer Tag für Franz Fiebeck. Herr Fiebeck, was kommt Ihnen da in den Sinn, wenn Sie an den Tag zurückdenken, an dem Sie ins Weltall geflogen sind als erster und einziger Österreicher?
1: Viele Sachen natürlich. Ich sage einmal, die ganzen Startvorbereitungen vom Aufwecken übers Frühstück, also über die ärztliche Untersuchung, übers Frühstück, über die Fahrt zum Startgelände und Anziehen des Raumanzugs. Also die ganze Prozedur und bis dann zur Rakete gegangen ist und die Verabschiedung sozusagen. Und das sind alles bleibende Erinnerungen, die natürlich auch emotional sehr tief gegangen sind. Und ich verbinde ja diesen Tag auch sehr eng mit der Geburt meiner Tochter.
0: Alles Gute, auch an die Tochter. Romina Francesca Power hat heute auch Geburtstag. Sie wird 75. Ob ihr der Albano ein Ständchen singt, weiß ich nicht so genau. 8.14 Uhr am 2.10.

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4: 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Da schaut es ja gut aus.
5: Es sind uns keine Störungen gemeldet worden. Sichere Fahrt.
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6: Der September war ungewöhnlich warm und sonnig und das bedeutet auch, dass es weiterhin viel zu trocken ist im Land mit negativen Auswirkungen, etwa auf Ernten, die Wasserkraft und die Grundwasserpegel. Viele Gemeinden rufen weiterhin zum Wassersparen auf. Kommenden Sommer wird es keine Raimundspiele in Gutenstein geben und auch in die Zukunft der Sommerspiele Pertolsdorf steht in den Sternen. Die vergangene Saison hat ein deutliches Loch ins ohnehin knappe Gemeindebudget von Pertolsdorf gerissen. Aktuell gibt es kein Ensemble, kein Stück und keinen Intendanten. In den nächsten Wochen soll sich entscheiden, wie es weitergeht. Und nach der gescheiterten Hinrichtung einer 50-jährigen Frau im US-Bundesstaat Tennessee werden die Rufe nach einem Ende der Todesstrafe in den USA wieder lauter. Wie berichtet, befindet sich die verurteilte Mörderin im Spital, nachdem sie die Injektion zweier Giftspritzen überlebt hat. Ihre Anwälte üben scharfe Kritik am Gefängnis und am Gouverneur Tennessees.
4: Zum Radio Niederösterreich Wetter jetzt. Es wird ein Spätsommertag.
5: Der Sonnenschein überwiegt. Es ziehen aber auch einige Wolkenfelder durch, die zeitweise dichter sein können. Der Südostwind ist nicht mehr so kräftig wie in den letzten Tagen. Derzeit ist es noch kühl in Wieselburg 10 Grad, Lunz am See 7, Gas am Kamp 6 Grad. Am Nachmittag hat es dann 20 bis 25 Grad. Morgen, am Samstag, ist es wieder sonnig, oft sogar wolkenlos. Es bleibt mit bis zu 25 Grad warm.
4: Sie sind gefragt an diesem Freitag. Ab heute, Sie entscheiden, welchen Platz wir zu 9 Plätzen 1 Schätze schicken. Einen haben wir noch, einen Vorschlag als schönsten Platz im Land. Da geht's gleich rauf auf die Rax und die nächste Entscheidung im Hit-Duell. Lieber Fun, Fun, Fun. Oder lieber was Trauriges, Sad Songs. Auch ein gutes Lied. Beides großartige Musik von The Beach Boys, Fun, Fun, Fun. Oder Elton John. Sie entscheiden. 027 42 21 020. Lustig oder doch Tränen an diesem Tag des Lächelns.

0: Schönen guten Morgen, Niederösterreich, am Freitag. Also wenn wir das so anschauen, blauer Himmel, kein Wind, 25 Grad, das wäre doch ein super Wanderwetter zurzeit.
1: Ja, wer will, kann man machen. Man kann aber auch mit der Seilbahn rauffahren, ganz ohne Ploggerei.
0: Gut, dass die es erfunden haben.
1: Gell schon. Vor 100 Jahren ist die Rackseilbahn in Betrieb gegangen. Sie ist unser dritter Kandidat für 9 Plätze, 9 Schätze.
0: Nach der Kellergasse Meilberg und dem Kamptal. Veronika Keitzer fährt mit uns hinauf auf 1500 Meter Seehöhe.
2: In 8 Minuten geht es hinauf von der Talstation in Hirschwang zur Bergstation auf der Rax. Für die allerersten Gäste hier vor 100 Jahren war das eine Sensation, schildert auch Ortshistorikerin Friederike Griesler.
3: Für die Leute war das Herauffahren ein Wahnsinn, so wie es auch am Beginn gewesen ist, als die Eisenbahn gefahren ist. Die Leute waren ja die Geschwindigkeit auch nicht gewohnt. Und in den historischen Zeitungen kann man wirklich lesen, dass sie sagen, das war wie ein Zündholzschächtchen, das da heraufgezogen wird.
2: Aus den Holzschächtchen sind moderne Waggons geworden. Vieles hier sieht aber noch immer aus wie damals, denn sowohl die Berg- als auch die Talstation und die Stützen entlang der Strecke stehen unter Denkmalschutz. Eine Herausforderung für Rackseilbahnbetreiber Bernd Schafecker.
4: Aber man hat Möglichkeiten gefunden, hier die Bahn immer zu modernisieren, immer die Technik auf dem neuesten Stand zu halten. Aber die Stützen sind nach wie vor aus dem Jahr 1926.
2: Es war Pionierarbeit, die hier auf der Rax geleistet wurde. Die Seilbahn hat mit dem damit aufkommenden Alpintourismus auch einen neuen Wirtschaftszweig begründet, von dem Österreich heute noch maßgeblich lebt, so wie die Betreiberfamilie Schafecker, die am Berg auch die Hütten bewirtschaftet.
4: Wir haben alle 1,5 Stunden eine bewirtschaftete Hütte. Das heißt, man startet hier nach der Fahrt mit der Rackseilbahn Richtung Otterhaus und geht weiter über das 34 Quadratkilometer weite Plateau.
2: Auf dem Berg ist man nicht nur kulinarisch versorgt, sondern auch für den Ernstfall gerüstet. Hier befindet sich die älteste Bergrettung der Welt. Sie entstand vor 130 Jahren nach einem Lawinenunglück auf steirischer Rackseite, erzählt Christian Hofer, der stellvertretende Ortsstellenleiter der Bergrettung.
5: Wo 3 Bergsteiger zu Tode gekommen sind. Und im Juni 1896 wurde hier in Reichenau die erste Bergrettungsortstelle der Welt gegründet.
2: Die Seilbahnen im ganzen Land gehören mittlerweile zu Österreich wie seine Berge. Und die wurden durch die Rackseilbahn dann für alle zugänglich. Es ist ein Ort, der die Rax neben all ihrer Schönheit auch historisch zu einem ganz besonderen Platz in Österreich macht.
0: Und damit haben wir die 3 Kandidaten komplett. Die Infos, die Fotos gibt es auch online auf noe.orf.at. Die Kellergasse Meilberg, das Kamptal und die Rax-Seilbahn. Welches Platzl schickt man zu 9 Plätze, 9 Schätze? Abstimmen geht ab heute Abend, gleich nach Niederösterreich heute.

0: Freitag, der 2. Oktober.
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0: Waage, Neues ist vielversprechend. Wagen Sie den Sprung ins kalte Wasser.
2: Skorpion, haben Sie Geduld, überstürzen Sie bei Ihren Arbeiten nichts. Lassen Sie sich verwöhnen.
0: Schütze, Mars steigert Ihr Energiepotenzial. Auch Anstrengendes schaffen Sie mühelos.
2: Steinbock, Sie geben Ihr Bestes und das macht sich bezahlt. Der Tag klingt harmonisch im Kreise Ihrer Liebsten aus.
0: Wassermann, über ein Problem sollten Sie sich nicht einfach so hinwegsetzen. Ein Gespräch könnte einiges klären.
2: Fische, pflegen Sie Ihre Freundschaften. Machen Sie den ersten Schritt, greifen Sie zum Telefon.
0: Widder, die Sterne stehen sehr gut für Sie. Vieles geht Ihnen heute leicht von der Hand.
2: Stier, bemühen Sie sich auch in

0: hektischen Zeiten Ruhe zu bewahren. Sie könnten sonst so manche gute Chance verderben.
1: Zwillinge, sie haben gute Argumente und können sich spielend durchsetzen.
0: Krebs, familiäre Angelegenheiten können sie erfolgreich regeln. Nehmen Sie sich Zeit dafür.
1: Löwe, Konzentrationsprobleme sind möglich. Fangen Sie nicht mehrere Dinge gleichzeitig an.
0: Und auch Jungfrau, Venus verspricht viel Schönes. Nehmen Sie sich bewusst viel Zeit für Ihre Lieben. Zeigen Sie Ihre Gefühle.

0: 8.52 Uhr an diesem 2. Oktober, Welttag des Lächelns. Und sie streut mich schon an, die Alice.
1: Ja, hallo, guten Morgen. Lach mal rein in diesen Freitag, oder?
0: Passt. Ja, also das ist die Frage, ob wir lachen oder doch vielleicht ein bisschen traurig sind. Sie entscheiden heute wieder beim Hit-Duell. Auch

0: wie der Vormittag anfängt.
1: Zum Beispiel mit den Beach Boys. Fun, fun, fun.
0: Oder vielleicht doch ein bisschen was Gedämpfteres vom Elton John.
1: Ich mag das Lied irgendwie.
0: Es ist schön, das ist super. Sad Songs, also Fun, Fun, Fun oder Sad Songs. Ihre Entscheidung unter 027 42 21 020. Sie bestimmen mit, wie der Vormittag anfängt.
1: Freue mich auf Sie. Mehrheit entscheidet. Jetzt anrufen.

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2: Schöner Freitagvormittag, das Wichtigste jetzt aus Niederösterreich, Österreich und der Welt mit Birgit Zeiss-Brammer. Es ist 9 Uhr.
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4: Der September war ungewöhnlich warm und sonnig und das bedeutet auch, dass es weiterhin viel zu trocken ist im Land mit negativen Auswirkungen, etwa auf Ernten, die Wasserkraft und die Grundwasserpegel. Wie drastisch die Situation mancherorts ist, hat die Gemeinde Zwettl an der Rodl in Oberösterreich gezeigt. Dort ist das Wasser in der Nacht auf Dienstag 3 Stunden lang abgedreht worden. Viele andere Gemeinden rufen weiterhin zum Wassersparen auf. Beate Tomasowitsch berichtet.
5: Bei manchen Messstellen, etwa in Osternberg im Bezirk Braunau, liegt der Grundwasserspiegel derzeit sogar unter dem von August und somit so tief wie noch nie. Um die Situation zu entspannen, müsste es regnen. Und zwar viel, sagt Peter Kickinger, Leiter des Hydrographischen Dienstes Oberösterreich.
6: Von der durchschnittlichen Menge, wo man 70 bis 100 Liter pro Monat normalerweise auf dem Quadratmeter messen, bräuchten wir eher die 3- bis 4-fache Menge, damit wir da zumindest eine gute Erholung des Grundwassers sehen könnten.
5: Ähnlich die Situation in Kärnten. Gerhard Hohenwarter, Meteorologe bei der Geosphere Austria.
7: In den letzten 12 Monaten haben wir eigentlich nie wirklich das Soll erreicht. Gerade einmal im Februar waren ausreichend Niederschläge da.
5: Als Beitrag zur Sicherung der Wasserversorgung hat die Bundesregierung ein neues Wasserentnahmeregister angekündigt. Ein Begutachtungsentwurf der dafür nötigen Verordnung wird heute Vormittag präsentiert.
4: Die knappen Gemeindekassen wirken sich auf die ersten Sommertheaterstandorte in Niederösterreich aus. Ausgerechnet nach der 50. Jubiläum Saison wackelt die Zukunft der Sommerspiele Perchtoldsdorf. Und fix ist bereits, dass die Raimundspiele Gutenstein pausieren werden. Mehr von Veronika Keitzer.
8: Als kleine Gemeinde in Finanznöten sei ein Spielbetrieb vorerst nicht möglich, für zumindest einen Sommer. Das bestätigt auf ORF-Anfrage die zuständige Vizebürgermeisterin Hildegard Ramberger. Bevor man fortsetzen kann, müsste man die Raimundspiele von Grund auf neu aufstellen. Eine Neuaufstellung blüht auch den Sommerspielen Perchtoldsdorf. Ausgerechnet nach der Jubiläumssaison zum 50-jährigen Bestehen, hat das etablierte Sommertheater von der Gemeinde massive Finanzspritzen gebraucht, zusätzlich mehr als 50% der ursprünglich budgetierten Summe zum Ausgleich nicht verkaufter Karten. Großes Thema vergangene Woche auch im Gemeinderat. Im Gegensatz zu Gutenstein hält man in Perchtoldsdorf noch daran fest, nächsten Sommer zu spielen, aber noch fehlen Rahmenbedingungen, Stück, Intendant und Ensemble.
4: In der Nations League gibt's für Jürgen Klopp, den neuen Trainer des deutschen Fußballnationalteams, endlich den ersten Sieg. Nachdem Deutschland in den ersten beiden Spielen nur einen Punkt gemacht hat, klappt es jetzt gegen Serbien, Emily Weber.
9: 2:0 lautet der Endstand in München. Der Gegner war fast nur mit der Defensive beschäftigt. Tom Bischoff hat dann in der 39. Minute getroffen, Florian Wirtz in der 61. noch einen draufgesetzt. Jürgen Klopp ist vollends zufrieden mit seinem Team.
10: Von der ersten Minute an bis zum Schluss hat es totalen Spaß gemacht, den Jungs dabei zuzugucken. Wie sie das Spiel angenommen haben von der ersten Sekunde, wie sie, ohne perfekt zu sein, ganz viel richtig gemacht haben. Heute waren die Jungs, die waren auf Krawall eingestellt.
9: Nach dem Unentschieden gegen die Niederlande und der Niederlage gegen Griechenland hatte Klopp ja vorerst einen historischen Fehlstart als Teamchef hingelegt. Diese Bilanz ist jetzt mit dem Erfolg gegen Serbien aufpoliert. Wiedergutmachung könnte es im 4. Nations League-Spiel geben. Da trifft Deutschland am Sonntag wieder auf Griechenland. In derselben Gruppe hat gestern Griechenland gegen die Niederlande 2:2 gespielt.
4: Und Österreich hat es in Dublin geschafft, einen 2:0 Rückstand gegen Irland noch in ein 2:2 Unentschieden zu drehen. Damit ist die Rangnick-Truppe weiter Tabellenführer. Nächster Gegner ist am Sonntag auswärts der Kosovo. Und noch zum Wetter. Es wird spätsommerlich warm heute, Alice Herzog.
11: Ja, momentan nicht überall Sonnenschein. Eigentlich meist bewölkt im Waldviertel und Mostviertel. Momentan eine Wolkendecke. Im östlichen Flachland, auch im oberen Weinviertel, gibt es Sonne. Aber die Temperaturen, die steigen heute wirklich wieder kräftig. 20 bis 25 Grad gibt es am Nachmittag. Und der Südwind auch nicht mehr so kräftig wie zuletzt. Wie wird das Wochenende? In der Früh teilweise neblig, tagsüber gibt es wieder viel Sonne und Temperaturen über 20 Grad. Aktuell in Mistelbach 14, in Wien 13, Wiener Neustadt meldet 12 Grad, St. Pölten und Thulen 11 Grad, Langenlois 10 und in St. Pölten hat es 9 Grad. Und wir schauen auf die Straßen im schnellsten Verkehrsservice im Land. Es ist 4 nach 9 Radio Niederösterreich hier mit dem schnellsten Verkehrsservice. Momentan alles ruhig auf den Straßen. Sie kommen störungsfrei voran.
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11: Das Schönste am Lächeln ist ja, es kommt meistens zurück. Also fast immer. Also eigentlich immer, oder? Nicht nur heute am Tag des Lächelns. Und unser Hits-Duell dazu müssen wir noch auflösen. Sie haben entschieden, Sad Songs oder Fun, Fun, Fun. Das war eindeutig. Ja? Auflösung jetzt mit den Beach Boys auf Radio Niederösterreich. Getan sind gestimmt.

Station für Kinder, eine Hüpfburg und beim Ponywandern kann man auch mitmachen. Am Samstag und Sonntag jeweils von 10 bis 18 Uhr. Im Schloss Rothschild in Weidhofen an der Ips geht's am Sonntag ab 9 Uhr beim Gesund- und Geschmeidig-Festival um Bewegung und Ernährung. In den historischen Räumen des Schlosses werden den ganzen Tag über Yoga und Pilates angeboten. Auch beim Mobilitäts-, Meditations- oder zum Beispiel Achtsamkeitstraining kann man mitmachen. 14. Hobby, Kunsthandwerks- und Schmankerlkirtag am Sonntag in Brauneck im Bezirk Melk. Dazu gibt es eine 8 Kilometer lange Wanderung, die um 8 Uhr beim Feuerwehrhaus startet und ein Kinderprogramm gibt's auch. Weitere Veranstaltungshinweise finden Sie auf noe.orf.at unter den Tipps.

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2: Vorsicht, ein Auspuff liegt auf der Autobahn. Radio Niederösterreich um 9.30 Uhr, halb 10. Wir haben den schnellsten Verkehrsservice im Land. Auf der A1, Vorsicht, Westautobahn Richtung Wien zwischen Pöchlern und Melk. Bei Kilometer 83 liegt da eine Auspuffanlage mitten auf der Fahrbahn. Die Asfinag ist bereits auf der Zufahrt. Ansonsten geht es störungsfrei voran. Damit der Blick zum Radio Niederösterreich Wetter. Die Sonnenfenster, die werden jetzt wieder mehr und es wird auch heute Freitag ein freundlicher Herbsttag. Temperaturen überdurchschnittlich 20 bis 25 Grad und auch der Westwind weht nicht mehr so kräftig wie zuletzt. Wie wird das Wochenende? In der Früh, Samstag und Sonntag teilweise neblig und recht frisch. Tagsüber gibt es am Wochenende jeweils viel Sonne und wieder über 20 Grad.
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2: Spielen dann gleich die 80er mit Roxette

0: aber das Klopfen hat keinen Sinn.
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0: Schon am Freitag, Sie haben es sicher schon irgendwo gehört oder gelesen, heute ist Welttag des Lächelns. Jawohl, immer am ersten Freitag im Oktober. Eigentlich braucht es ja dafür gar keinen besonderen Grund, oder? Gründe fürs Lächeln gibt es genügend.
1: Ja, wir lachen jeden Tag. Es fällt uns immer irgendwas ein, irgendein Blödsinn.
2: Sehr oft so.
1: Wir lachen nicht über andere, wir haben einfach mit unseren Spaß.
3: So ein Mensch, der lachen kann, der kann auch die schweren Schicksalsschläge, die kommen im Leben, viel besser überstehen.
4: Wenn man die Dinge ein bisschen mit Humor sieht, dann geht es einfach leichter durchs Leben.
5: Wenn ich selber lache, lachen andere vielleicht mit und dann ist die Sache besser.
6: Es ist immer Plus, wenn du lachen tust. Ne?
0: Ja, das Lächeln kommt angeblich zurück. Lachen baut Stress ab, setzt Glückshormone frei, kann den Blutdruck senken und sogar Schmerzen lindern. Und ganz nebenbei ist Lachen auch noch ein kleines Fitnessprogramm. Wenn wir richtig loslachen, sind mehr als 100 Muskeln im Einsatz. So schaut's aus. Und vielleicht können wir uns da von den Kindern ein bisschen was abschauen. Die lachen nämlich deutlich öfter als wir Erwachsene, bis zu 200 Mal am Tag. Und aber ganz ehrlich, dieser Freitag macht's uns doch auch nicht wirklich schwer, wirklich hineinzulächeln in die Welt. Schönen Vormittag mit Radio Niederösterreich.

0: dem Wochenende entgegen mit Radio Niederösterreich. Schönen Freitag, das Wichtigste jetzt aus Niederösterreich, Österreich und der Welt mit Birgit Seiß-Brammer. Es ist 10 Uhr.
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2: Bei den anhaltenden Schulprotesten in Frankreich sind knapp 2000 Menschen festgenommen worden. Seit Ende letzter Woche demonstrieren Schülerinnen und Schüler gegen den Sparkurs der Regierung. Sie fordern, gegen Missstände an französischen Schulen vorzugehen. Und immer wieder kommt es dabei zu Ausschreitungen, wie Miriam Beller berichtet.
3: Blockierte Schulen, brennende Autos und ein eingeschränkter öffentlicher Nahverkehr. In Straßburg greifen die Proteste der Schülerinnen und Schüler wie in anderen französischen Städten um sich. Sie beklagen desolate Schulgebäude, überfüllte Klassen und einen Mangel an Lehrern. Mehr als 500 Menschen, Beamte wie Protestierende, wurden im ganzen Land bereits verletzt. Mittlerweile haben sich die Proteste gegen den Sparkurs der französischen Regierung auch auf die Universitäten ausgeweitet und setzen damit die Politik zunehmend unter Druck. Premierminister Le Cornu hat gestern deshalb eine Krisensitzung einberufen. Heute sollen in Frankreich rund 400 Schulen geschlossen bleiben.
2: 90% der Alleinerziehenden fühlen sich massiv belastet, so das Ergebnis einer neuen Studie der Arbeiterkammer Niederösterreich. Die Befragten klagen über Zeitdruck, Überforderung und finanzielle Sorgen. Die Arbeiterkammer fordert daher kostenlose Betreuungsangebote und die Einführung einer Kindergrundsicherung. Nach der gescheiterten Hinrichtung in Tennessee befindet sich die zum Tode verurteilte Krista Pike ihren Anwälten zufolge in kritischem Zustand. Pike erhalte lebensrettende medizinische Behandlung. Welche gesundheitlichen Folgen sie davontragen könnte, ist bisher nicht bekannt. Wie berichtet, hat die 50-Jährige zwei Injektionen des tödlichen Mittels Pentobarbital überlebt. Tennessees Gouverneur hat nach dem Vorfall alle weiteren Hinrichtungen für den Rest des Jahres ausgesetzt und eine umfassende Untersuchung angeordnet. Seit gestern gelten für die vor allem bei Essenszustellern beliebten Elektromopeds dieselben Regeln wie für Motorräder. Sie benötigen unter anderem Kennzeichen. Die Polizei hat bereits am ersten Tag zahlreiche Verstöße angezeigt, wie Christoph Danninger berichtet.
4: Mit Elektromopeds darf nicht mehr auf Radwegen gefahren werden. Außerdem sind jetzt Kennzeichen, Haftpflichtversicherung, Prüfplakette, Helm und Führerschein Pflicht. Bei einer Schwerpunktaktion in der Linzer Innenstadt hat die Polizei bereits 81 Fahrerinnen und Fahrer angezeigt, weil das jeweilige E-Moped nicht zugelassen war. Dazu kommen knapp 20 Strafen, nachdem Personen ohne Helm oder Führerschein im öffentlichen Straßenverkehr erwischt worden sind. Laut Polizei setze man vor allem jetzt in der Anfangsphase auf Information und Aufklärung. Ganz ohne Anzeigen gehe es aber nicht, vor allem wenn Menschen uneinsichtig sind. Grundsätzlich sieht das Gesetz ja ohnehin keine Übergangsfrist vor. Verkehrspolitik und Polizei hoffen, dass durch die strengeren Regeln weniger Unfälle passieren.
2: Sonne, aber auch Wolken gibt's heute. Alice Herzog mit den Wetteraussichten.
0: Ja, momentan hat die Sonne das Sagen. Sie hat sich jetzt fast überall durchgesetzt. Hochliegende Wolkenfelder teilweise noch am Himmel. Der Südostwind hat auch deutlich nachgelassen. Die Temperaturen, die bleiben aber auch heute überdurchschnittlich 20 bis 25 Grad am Nachmittag. Momentan noch nicht ganz so warm. Im Bruck an der Leiter 16 Grad, in Wien 15, in Melk und Stockerau 14 Grad, in St. Pölten und Horn 13. Wie wird das Wochenende? Morgen Samstag sehr sonnig. Am Sonntag kommen dann am Nachmittag ein paar Wolken dazu. Und wieder über 20 Grad an den Nachmittagen. Gute Fahrt in Richtung Wochenende. 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Es ist 10 Uhr und 4 Minuten. Die Schnellbahnstammstrecke ist zwischen dem Praterstern in Wien und Floridsdorf voraussichtlich bis 0.30 Uhr außer Betrieb wegen einer Stellwerkstörung. Zusätzlich zur baustellenbedingten Sperre zwischen dem Praterstern und dem Hauptbahnhof, also momentan keine Schnellbahn zwischen Floridsdorf und dem Hauptbahnhof ausweichen, geht über die U1, die U4 oder die U6.
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0: So lassen wir uns das gefallen, oder? Vom Feinsten, was da angerichtet ist, fürs Wochenende zumindest, vom Wetter her. Dann würde ich sagen, schnurstracks dahin, spielen dann gleich Musik aus Österreich und vorneweg das Beste gerade gut genug mit Tina Turner. Schönen Freitag mit den schönsten Grüßen.

Vormittag und die Sonne meint's gut mit uns. Also Fenster auf, Lautstärke rauf und Richtung Wochenende. Gleich im perfekten Soul-Sound mit Barry White. Und das sind die 80er auf Radio Niederösterreich. China in your hand. In 10 Minuten ist es 11:30.

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2: 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Es ist Freitag, 10:30 Uhr, Radio Niederösterreich mit dem schnellsten Verkehrsservice im Land. Auf den Straßen geht's gut voran. Die Schnellbahn-Stammstrecke in Wien ist aktuell zwischen dem Praterstern und Floridsdorf voraussichtlich bis 0:30 Uhr außer Betrieb wegen einer Stellwerkstörung. Also zusätzlich zur Sperre zwischen dem Praterstern und dem Hauptbahnhof. Also momentan keine Schnellbahnverbindung zwischen Floridsdorf und dem Hauptbahnhof. Ausweichen geht gut über die U1, die U4 oder die U6. Das Radio Niederösterreich-Wetter. Es gibt heute Sonne, aber es gibt auch Wolken, die durchziehen. Es bleibt angenehm mild. Die Temperaturen steigen kräftig auf spätsommerliche 20 bis 25 Grad. Und der Wind ist deutlich schwächer als zuletzt. Auch am Wochenende wird es angenehm. In der Früh teilweise frisch und neblig. Tagsüber gibt es wieder viel Sonne. Außer am Sonntagnachmittag, da kommen Wolken dazu. Das Ganze auch am Wochenende bei 24, 25 Grad am Nachmittag.
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2: Spielen Louis Armstrong und Georg Danzer.

0: Oktober fühlt sich doch gut an, oder? Bunte Blätter, Äpfel und dazwischen ein Igel. So schauen auch viele Kinderzeichnungen im Herbst aus. Helfen wir doch gerade jetzt im Herbst den echten Igeln im Garten. Unsere Heimwerkerin weiß wie, Astrid Nentwig, baut heute in ihrer Serie Du kannst es, Heimwerken mit Astrid, ein sehr dekoratives Winterquartier für Igel. Gemeinsam mit Viktoria Kramer vom Lagerhaus.
1: Das bekommt nicht nur ein hübsches Dach aus Birkenstämmen, sondern auch in der Mitte eine Trennwand. Diese schützt vor der Zugluft und macht das Fressfeinden schwieriger. Zuerst sägen wir die Birkenstämme auf die passende Länge zu und halbieren diese. Danach werden wir auf der Leimholzplatte Vorderseite, Rückseite und Mittelteil anzeichnen und diese Teile mit einer Stichsäge zuschneiden.
2: Und vorne sägen wir noch den Eingang rein. Mit einer Stichsäge sägen wir ein halbes Loch aus, Durchmesser 16 cm. Die Schnittkanten schleifen wir bei allen drei Teilen sauber nach.
1: Die Mittelteile setzen wir als Labyrinth-Trennwand ein und verschrauben alles mit Winkelkabinen. So entsteht unser Grundgerüst.
2: Und jetzt bekommt unser Igelhaus noch ein besonderes Dach.
1: Wir befestigen nach und nach die Birkenstämme am Grundgerüst. Damit es schöner aussieht oder zusätzlich dämmt, können wir Moos in die kleinen Lücken füllen.
2: Zum Schluss richten wir das Haus noch gemütlich ein. Trockenes Laub eignet sich besonders gut dafür.
1: Heu kann man ergänzen, Stroh eignet sich nicht, da sich in den hohlen Hallen Parasiten sehr wohlfühlen.
2: Und darauf achten wir besonders, unser Expertentipp.
1: Den Eingang nicht zu groß machen, damit Katzen oder Marder nicht hineingelangen. Die Trennwand und das Labyrinth schützen vor der Zugluft und auch vor möglichen Fressfeinden. Wir können gerne, bevor es ganz kalt wird, noch spezielles Igelfutter und Wasser zur Verfügung stellen, damit sich der Igel noch etwas mehr Speck anfrisst. Sobald das Futter nicht mehr angerührt wird, wissen wir, dass der Igel im Winterschlaf ist.
2: Ein geschützter Rückzugsort, der im Garten auch noch besonders schön ist. Du kannst es!
0: Und wie das fertige Igelhaus mit Birkendach aussieht und welche Materialien Sie da genau brauchen, das sehen Sie heute nach Niederösterreich heute, ORF 2, in einer eigenen Sendereihe oder auch gleich jetzt online klicken. noe.orf.at. Viel Spaß beim Heimwerken!

Freitagvormittag hier bei uns auf Radio Niederösterreich gleich noch mit den Eagles. Oder auch mit Neil Diamond. Und davor lassen wir nochmal den Sommer rein mit Eduardo Benato. Geht sich alles noch aus bis zu unseren Nachrichten um 11. Wir spielen sie die größten Hits.

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5: Die Armut in der Europäischen Union geht zurück. Das hat eine Studie der Wirtschaftsuniversität Bratislava ergeben. Die Studienautorinnen haben sich die Daten der 27 EU-Mitgliedstaaten in den vergangenen 10 Jahren angeschaut. Die Armut ist in allen Ländern zurückgegangen, wenn auch auf unterschiedlichem Niveau, wie Tobias Mayer berichtet.
6: In der Studie haben sich die Wirtschaftsforscherinnen verschiedene Perspektiven von Armut im Zeitraum 2015 bis 2023 angeschaut. Dazu zählen etwa Wohnungsnot, Armut trotz Job oder Zugang zum Internet. Dabei zeigt es sich, dass nicht unbedingt die reichsten Länder der EU am wenigsten armutsgefährdet sind. Luxemburg verfüge etwa über den größten wirtschaftlichen Wohlstand. Die Wohnkosten seien allerdings vielerorts schwer leistbar. Österreich liegt der Analyse zufolge im oberen Mittelfeld. Die Armutsgefährdung sei hierzulande vergleichsweise gering. Am wenigsten armutsgefährdet sind der Studie zufolge Menschen in Tschechien und Finnland. Das höchste Armutsrisiko weisen Bulgarien, Rumänien, Lettland und Griechenland auf.
5: Die Teuerung ist im September weiter angestiegen, laut Schnellschätzung der Statistik Austria auf 3,6%. Im August hatte sie noch 3,2% betragen. Maria Kern aus unserer Wirtschaftsredaktion, was sind denn die Gründe für die erneut gestiegene Inflation?
7: Die Statistik Austria sagt, der Anstieg im September ist auf die gestiegenen Treibstoff- und Heizölpreise zurückzuführen. Wir haben das ja in den letzten Wochen beim Tanken gespürt, dass sich der Sprit deutlich verteuert hat. Preise für Energie sind um fast 15% gestiegen. Bei den Dienstleistungen gab es ein Plus von mehr als 4%. Insgesamt liegen wir mit der September-Inflation von 3,6% weit vom Zielwert 2% entfernt.
5: Über 100 Beschäftigte der Raiffeisenlagerhäuser in Niederösterreich haben diese Woche erfahren, dass sie gekündigt werden sollen. Das sei ein herber Schlag für die Betroffenen in einem ohnehin schwierigen Arbeitsmarkt, sagt GPA-Geschäftsführer Michael Pieber. Der Gewerkschafter fordert für die Lagerhausmitarbeiter einen Sozialplan, der die Folgen abfedert. Der internationale Skiverband hat beim Herbsttreffen in Genf die aktuelle Finanzsituation des Weltverbandes offengelegt. Das Finanzloch ist alarmierend, Gerhard Prohaska.
8: Das Eigenkapital der FIS hat sich in der Amtszeit von Johann Iliersch zwischen 2021 und 2025 fast halbiert auf rund 46 Millionen Euro und da schlägt der neue FIS-Präsident Alexander Ospelt jetzt Alarm. Die FIS befindet sich in einer kritischen Phase, die sofortiges und entschlossenes Handeln erfordert. Ohne radikalen Kurswechsel werden die Reserven in etwa 3 Jahren aufgebraucht. Es müsse also kräftig gespart werden. Gleichzeitig will man am Plan, ab 2032 jährliche Weltmeisterschaften durchzuführen, festhalten, um die Einnahmen zu erhöhen. Und sollte es bei der FIS in Zukunft zu finanziellen Problemen kommen, dann hätte das auch massive Auswirkungen auf das Budget des österreichischen Skiverbandes, der auf die Gewinnausschüttungen des Weltverbandes angewiesen ist.
5: Es gibt blauen Himmel, aber nicht nur, Alice Herzog mit den Radio Niederösterreich-Wetteraussichten.
3: Ja, laufend ziehen so hochliegende Wolken heute durch, aber meist überwiegt der Sonnenschein. Am Nachmittag wird auch der Wind weiter nachlassen. Ruhiges Herbstwetter heute und die Temperaturen fühlen sich eher wieder nach Spätsommer an. 20 bis 25 Grad heute Nachmittag. Aktuell hat es in Gänserndorf 20 Grad, in Wiener Neustadt.

0: Neustadt 18, Wieselburg und Wien melden 17, St. Pölten 16 und Zwettl 13 Grad. Auch morgen und am Sonntag ist es sonnig, in der Früh kann es neblig sein, ein bisschen frischer, 20 bis 25 Grad. An den Nachmittagen am Sonntag kommen ein paar Wolken dazu im Laufe des Tages. Gute Fahrt durch Ihren Freitagvormittag, 4 nach 11 jetzt Radio Niederösterreich mit dem schnellsten Verkehrsservice im Land. Da geht's gut voran momentan. Geblitzt wird allerdings, Vorsicht, auf der A3 der Südostautobahn Richtung Eisenstadt bei der Raststation Hornstein wird Ihre Geschwindigkeit kontrolliert.
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0: Heute geht es um unsere vierbeinigen Mitbewohner und auch darum, was passiert, wenn ein Hund zum Beispiel nicht das Glück hat, in einem liebevollen Zuhause aufzuwachsen. Am Sonntag ist Welttierschutztag und bei mir ist heute Doris Schellenberger vom Verein Hundeherzen in Annaberg. Herzlich willkommen.
2: Hallo, ich wünsche euch einen schönen Vormittag.
0: Ja, danke fürs Kommen. Selbst dreifache Hundemama, gell? Sie sind Ihre eigenen.
2: Ja, ich habe zwei Labrador und einen Schäfermischling von Tierschutz.
0: Wow, und dazu kommen noch die Schützlinge, die Sie auch betreuen im Verein.
2: Ja, die 6 Tierschutzhunde sind derzeit bei uns zu Gast.
0: Das heißt, Sie sind heute sicher schon Gassi gegangen, oder?
2: Ja, ich war heute schon zeitlich unterwegs.
0: Denke ich mir. Ja, schön, dass Sie zu uns gekommen sind aus Annaberg. Der Tierschutz ist Ihr Leben. Warum? Und vielleicht auch, was wir Menschen uns von Hunden jederzeit abschauen könnten. Ein Gespräch zum bevorstehenden Welttierschutztag. Heute mit Doris Schellenberger. Sie ist unser Gast nach 11.

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0: Schon ein Freitag hier bei uns auf Radio Niederösterreich. Am Sonntag, am 4. Oktober, ist wieder Welttierschutztag und in der täglichen Arbeit von Doris Schellenberger geht es da um die ganz konkrete Realität. Sie arbeitet mit Hunden aus schwierigen Verhältnissen, die oft Angst haben oder gar nicht gelernt haben, Menschen zu vertrauen. Im Verein Hundeherzen Annaberg, den haben Sie gegründet. Wie kann man sich das vorstellen? Was sind das für Tiere oder was sind die häufigsten Gründe, dass eben ein Hund zu Ihnen kommt?
1: Ja, die Gründe ist, weil viele Tierheime eben zu viele Hunde haben und übergehen davon. Und dann kommen halt die Hunde zu uns und haben halt relativ sehr viel Angst, manche. Und manche kommen halt mit weniger Angst. Und da setze ich halt meine zwei Labrador ein. Die fangen halt zum Anfang an, dass der Vertrauen einmal zum Mensch kommt. Und dann können wir mit ihnen weiterarbeiten.
0: Mhm. Das heißt, ihre eigenen Hunde helfen da quasi den Neuankömmlingen,
1: ja, die helfen denen,
0: dass sie wieder Vertrauen
1: bekommen. Dass sie das Vertrauen haben, weil sie dann durchsehen, dass meine Labrador sehr viel Vertrauen haben. Und durch das setze ich dich am Anfang ein und das funktioniert meistens sehr gut. Mhm. Und dann fange ich erst mit dem Hund zum Arbeiten an, wenn er das Vertrauen zu mir hat.
0: Ja, weil ich stelle mir das gar nicht so einfach vor, wenn ein Hund jetzt wirklich große Angst hat. Und da kommen ja viele auch aus dem Ausland, muss man dazu sagen. Sie arbeiten dann, glaube ich, international mit Tierschutzorganisationen?
1: Ja, mit Tierhilfe Hoffnung ist in Rumänien und Pfotenhilfe in Bulgarien arbeiten wir zusammen. Das sind sehr seriöse Tierschutzvereine und mit denen arbeiten wir zusammen und für diese holen wir dann meistens die Hunde.
0: Ja, muss man dazu sagen, das sind tausende Hunde, die da in diesen riesen Tierheimen auch gehalten werden, wo sie dann eben einigen die Chance geben, nach Österreich zu kommen. Wie gewinnt man jetzt als Mensch dieses Vertrauen eines Hundes, der komplett verstört ist?
1: Ja, das geht leider manchmal nur Schritt für Schritt sehr lange. Und durch mein Labrador und durch Leckerli gewinnt man dann eigentlich das Vertrauen eigentlich.
0: Dauert aber wahrscheinlich.
1: Das dauert. Oder? Bei manchen Hunden geht es schneller und bei manchen dauert es Monate. Es gibt auch Hunde, was zum Beispiel ein Jahr dazu brauchen, habe ich auch schon mal gehabt.
0: Aber es gelingt.
1: Es gelingt, ja. Es gelingt mir immer wieder und ich habe sehr vielen Hunden schon geholfen.
0: Ja, ich gehe davon aus, Sie waren immer schon eine Tierfreundin, aber jetzt einen eigenen Tierschutzverein zu gründen, das ist schon noch einmal eine große Aufgabe, der Sie sich da stellen. Warum haben Sie das gemacht?
1: Ja, weil mein Herz immer schon von Kind aus für Tiere war, weil ich durch die Großeltern vom Bauernhof war und sehr oft bei den Großeltern war. Und dann habe ich mich immer auf Hunde spezialisiert, weil das halt, da kann man sehr viel arbeiten und weil ich mit meinen eigenen Hunden auch in der Hundeschule bin und sehr viel arbeiten kann damit.
0: Und in Annaberg gibt es da die ideale Umgebung? Oder wie kann man sich das vorstellen?
1: Ja, da ist wirklich die super Umgebung, weil durch den Wald, durch die Berge ist wunderbar dort.
0: Wie kann jeder von uns auch vielleicht was für den Tierschutz tun, wenn jetzt am Sonntag wieder der Welttierschutztag ansteht, jetzt ohne, dass man jetzt einen Hund aufnimmt? Sie haben ja auch regelmäßig Veranstaltungen zum Beispiel, ne?
1: Ja, haben wir auch. Also haben wir Sommerfest machen wir wieder nächstes Jahr. Und wir brauchen immer natürlich Spenden.
0: Freiwillige Helferinnen und
1: Freiwillige
0: Helfer
1: auch? Haben wir auch ungefähr 20 an Bord, sehr brave Helfer, kommen spazieren gehen und helfen mir auch putzen und sauber machen, was natürlich auch dazu gehört für den Tierschutz.
0: Ja, absolut. Doris Schellenberger, sie lebt damit insgesamt, habe ich richtig mitgezählt, 9 Hunden momentan?
1: Ja, momentan sind es 9, ja.
0: In Annaberg, Tierschützerin von Herzen, heute live hier auf Radio.

0: Dori Schellenberger ist heute live bei uns im Radio Niederösterreich Studio. Sie ist Tierschützerin, hat den Verein Hundeherzen Annaberg gegründet. Wir haben schon ein bisschen geplaudert. Ich meine, so alles in allem Fahrt wird Ihnen nicht, glaube ich, gell? Wenn ich das richtig vorhin rausgehört habe.
1: Ja, also am Fernsehen brauche ich keinen.
0: Und ganz wichtig in all dem Trubel mit den durchaus schwierigen Hunden, die Sie da aufnehmen, ist Ihr eigener Hund, der Labrador.
1: Ja, richtig. Das ist der Cheater.
0: Was macht er zum Beispiel?
1: Also er hilft zum Beispiel riesengroße Angsthund. Wenn sie so viel Angst haben, dann setzt er sich zu ihnen hin, legt die Pfote drauf. Oder zum Beispiel, ich habe einmal einen Beagle da gehabt, der was dement war, der ist schon älter geworden, der war blind und derisch. Und der ist nur mal in den Kreis gelaufen. Dann hat er einen Schnapp beim Brustgeschirr, hat sich zu ihm getragen, hat sich zum Kerberl hingesetzt, Pfoten draufgelegt, ich bin nicht da bei dir.
0: Unglaublich sozial auch, he?
1: Ja. Ganz brav.
0: Ja, faszinierend. Ja, liebe Frau Schellenberger, wir haben jetzt unsere Entweder-Oder-Runde gemeinsam. Das heißt, immer zwei Begriffe für Sie und Sie suchen sich einfach aus, was Ihnen lieber ist. Ja? Ich mache es Ihnen nicht ganz einfach, sage ich dazu. Also, wir starten mit entweder Welpe oder erwachsener Hund.
1: Erwachsener Hund.
0: Ja, das war jetzt aber schon eindeutig. Weil die Welpen auch viel Arbeit sind, oder?
1: Ja, richtig.
0: Ja, weiß jede Hundebesitzerin, Hundebesitzer. Machen wir weiter. Entweder großer Hund oder kleiner Hund?
1: Großer Hund.
0: Mhm, warum?
1: Ja, die großen Hunde sind halt praktischer, finde ich, für mich persönlich. Ich habe selber große Hunde. Kleine Hunde liebe ich auch, aber die großen Hunde sind für mich halt handlicher.
0: Handlicher? Okay, das wundert mich jetzt ein bisschen, weil ein kleiner Hund ist leichter zu transportieren, was auch immer.
1: Ja, für mich sind halt immer schon.
0: Ja, es ist ja Ihre entweder oder. So, entweder Hund aus dem Tierschutz oder Hund vom Züchter?
1: Hund aus dem Tierschutz.
0: Mhm. Auch wenn es vielleicht manchmal nicht ganz so einfach ist, dann auch für die Hundehalter?
1: Ja, trotzdem.
0: Mhm. Entweder Hundeschule oder lieber im Alltag trainieren?
1: Hundeschule.
0: Warum?
1: Ja, da kann man sehr viel lernen.

0: Nein, finde ich. Und das kann man auch mitnehmen für die Tierschutzhunde auch.
1: Mhm. Eins habe ich noch. Hund im Bett oder Hund vor der Schlafzimmertür?
0: Hund vor der Schlafzimmertür.
1: Aha, sagt die überzeugte Tierschützerin. Das wundert mich jetzt. weil es gibt genug Leute, die es anders sehen. Ne? Warum?
0: Ja, da hätte ich keinen Platz mehr bei drei großen Hunden.
1: Ist ein Argument. Doris Schellenberger vom Verein Hundeherzen Annaberg. Heute im Studio. Am Sonntag ist Welttag.

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1: Schönen Freitag, es ist 11:30 Uhr, Radio Niederösterreich mit dem schnellsten Verkehrsservice im Land. In Wien dauert schon 10 Minuten länger. Auf der Altmannsdorfer Straße stadtauswärts ab der Grünbergstraße. Ich wünsche Ihnen eine gute und sichere Fahrt in Richtung Wochenende. Das Wetter passt. Heute ziehen viele hochliegende Wolken durch. Dazwischen gibt es Sonne. Der Wind hat deutlich nachgelassen und am Nachmittag wird es wieder warm mit 20 bis 25 Grad. Und auch am Wochenende bleibt es trocken, in der Früh recht frisch und es kann auch neblig sein, tagsüber wieder viel Sonne und Temperaturen über 20 Grad am Samstag und auch am Sonntag.
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0: Wochenende entgegen mit Earth, Wind and Fire. Gleich auch noch Erwin Broos auf Radio Niederösterreich. Schönen Freitag bei uns. Live zu Gast ist Doris Schellenberger heute vom Verein Hunde Herzen Annaberg. Wir haben schon ein bisschen geplaudert. Sie übernehmen da also Hunde aus Partnervereinen, aus Tierheimen, teilweise auch aus dem Ausland, aber auch aus Notsituationen in Österreich. Und dann beginnt etwas, was man von außen eigentlich gar nicht so sieht. Der Hund wird nicht einfach weitervermittelt, sondern er bekommt Zeit und er wird beobachtet und sie arbeiten mit den Hunden. Was unterschätzen vielleicht Menschen, die sagen, ich nehme mir jetzt einen Hund aus dem Tierschutzheim?
1: Ja, die meisten unterschätzen, dass der Hund leider, was von Ausland kommt, nichts kennengelernt hat. Mhm. Weil man darf sich nur vorstellen, die haben sie Zaun, Wiese und Hundehütte. Und der Hund kennt keine Alltagsgeräusche. Man muss ihm einmal Vertrauen zum Menschen machen, weil es wenige Leute dort, ein Personal auch ist. Und wenn einmal dann das Vertrauen zum Menschen stattfindet, dann kann man erst einmal anfangen mit Brustgeschirr aufgeben. Mhm. Und dann eben die Alltagsgeräusche machen, Verkehr, Sicherheit machen, alles. Und das unterschätzen sehr viele Leute, weil die sagen immer, ich will einen Hund retten vom Tierschutz und wissen ja gar nicht, was ihnen zukommt. Weil das

0: oft gar nicht so einfach ist mit manchen Hunden, dass man das gleich in die Situation hineinwerfen kann.
1: Sicher schon einiges gehört. Wahrscheinlich so, weiß nicht, den kriegen wir schon hin oder so.
0: Ja,
1: oder Ähnliches. Ja. Wann ist dann ein Hund Ihrer Meinung nach bereit für eine neue Familie?
0: Also wir versuchen jetzt einmal so gut wie möglich im Vorbereiten und dann kommt es immer darauf an die Menschen. Machen wir mal Gespräche und so. Wo wohnen sie? Wohnsituation? Mhm. Weil jeder Hund passt ja nicht zu jedem Menschen.
1: Ist wahrscheinlich in der Stadt eher dann schwierig,
0: ja,
1: bei den
0: richtig.
1: Hunden, die Sie betreuen. Ja. Weil das kommt es sicher dann auch vor, die Familie steht da und sieht dann in ein Hundegesicht und sagt, der muss es sein und kein anderer, oder?
0: Ja, richtig, das haben wir leider schon öfters gehört. Aber es kommt, wie gesagt, immer am Hund an, passt er überhaupt in eine Familie oder nicht.
1: Aber gelingt es Ihnen regelmäßig?
0: Das gelingt mir schon regelmäßig, aber mir schauen sich das natürlich genau an.
1: Doris Schellenberger, wie schaut denn so ein Tag in Ihrem Leben in diesem Verein in Annaberg aus? Wie funktioniert das von in der Früh bis am Abend?
0: Also in der Früh, ich beginne mal mit einem schnellen Kaffee und dann fange ich einmal an, das ganze Haus, die Hunde zu füttern, rauslassen. Ist einmal der erste Durchgang, dass er jeder mal aufs WC hat gehen können. Und dann fange ich an, mit den Hunden zu arbeiten, der was halt schon rausgehen kann, in die Natur, Gassi gehen. Oder ich arbeite dann drinnen mit den Hunden, je nachdem, wie halt jeder Hund bereit ist. Und wir haben ein super großes Haus, wo man auch jede Witterung arbeiten kann. Wir haben den Dachboden ausgebaut. Da kann man mit den Hunden trainieren, auch wenn in Annaberg sehr viel Schnee ist.
1: Stimmt,
0: und
1: im Winter.
0: Kann man trotzdem arbeiten mit den Hunden. Mhm. Das, was sehr wichtig ist, auch Stiegensteigen können leider auch nicht viele Hunde von Shelter. Und das hat man als Kombination zum Lernen.
1: Mhm. Wow, wir ziehen den Hut vor der Tierschützerin aus Leidenschaft. Doris Schellenberger ist noch ein paar Minuten zu Gast hier vom Hundeherzenverein in Annaberg.

0: Es ist unwichtig, woher das Tier kommt, aber nicht, wohin es geht, sagt Doris Schellenberger vom Verein Hundeherzen in Annaberg. Sie ist noch ein paar Minuten zu Gast hier im Radio Niederösterreich Studio. Sagt eigentlich schon viel aus. Am Sonntag ist Welttierschutztag. Viele von uns sehen eben Fotos von Hunden im Internet und dann ein süßes Gesicht und ein trauriger Blick und schon ist man drin in der Emotion. Sie haben uns schon erzählt, manchmal steckt viel Arbeit dahinter in der Vermittlung, also oder bevor Hunde auch vermittelt werden können, weil sie die eigene Geschichte mitbringen. War es eigentlich in Ihrem Alltag auch schon mal gefährlich?
1: Ja, oder? War schon manchmal gefährlich.
0: Mhm. Was ist passiert?
1: Ja, es ist halt ein Hund hat mich schon mal gebissen,
0: okay.
1: Weil er leider frustriert war, weil sein Besitzer gestorben ist.
0: Mhm.
1: Ja. Aber man hat es hinbekommen und ist es dann wieder alles gut abgelaufen mit ihm.
0: Und Sie machen einfach weiter?
1: Ja, ich mache

0: Hochwetter.
1: Richtig. Was motiviert Sie jeden Tag?
0: Ja, also die Liebe zum Hund und die Treue. Ein Hund ist dann immer treu. Mhm. Und es ist egal, wie man ausstattet, es ist egal, wie man drauf ist, der ist immer der treue Begleiter.
1: Ja, ist es das vielleicht auch, was wir Menschen von Hunden ein bisschen uns abschauen könnten?
0: Ja, das kann man auch abschauen. Ja, das stimmt. Ein Hund ist immer treu. Das stimmt.
1: Die Liebe, die einfach immer da ist, egal wie man ausschaut und wie es einem gerade geht. Wobei das Tiere auch spüren, oder?
0: Ja, das spüren sie auf jeden Fall, wenn man drauf ist. Also das merken die Tiere sofort.
1: Kommen Sie eigentlich zum Kochen dazwischen? Für sich selbst? Sich selbst zu versorgen?
0: Manchmal, aber ich werde gut versorgt.
1: Ah, okay.
0: Ich habe ein gutes Gasthaus neben mir.
1: Ah, sehr gut, sehr gut, sehr gut.
0: Und da wäre ich gut versorgt.
1: Jetzt wäre es natürlich naheliegend, dass Sie Vegetarierin sind, Doreen Schellenberger.
0: Ja, ich sage mal fast, zu 90%.
1: Okay, aber nicht.
0: Nicht ganz.
1: Okay. Gut, Sie haben uns eine Lieblingsspeise mitgebracht. Was ist denn das?
0: Die Lasagne, Gemüselasagne.
1: Mhm. Also Lasagne ohne Fleisch in dem Fall?
0: Ja, richtig.
1: Ja, passt ganz gut. Heute haben wir Freitag. Ja. Nehmen wir gerne. Das Rezept dazu finden Sie im Internet, jetzt auf unserer Seite noe.orf.at und einfach einmal ausprobieren und nachkochen. Irgendwas Besonderes dabei bei der Gemüselasagne oder was geben Sie rein?
0: Nichts Besonderes, also viel Gemüse.
1: Ja, was gerade Saison hat wahrscheinlich.
0: Ne? Ja, richtig, Saisongemüse eben.
1: Gut. Was würden Sie jetzt Menschen sagen, am Sonntag im Tierschutz, Welttierschutztag, die gerne helfen würden, aber vielleicht eben keinen Hund aufnehmen können? Kann man sonst auch was tun?
0: Man kann zum Beispiel tun, wir bieten auch Möglichkeit an, dass sie Gassi gehen könnten, Patenschaft könnten mal übernehmen bei unserem Tierschutzverein oder spenden könnte man.
1: Ja, natürlich. Es muss ja auch finanziert werden. Ein kleiner Verein mit viel ehrenamtlicher Hilfe, wie es ja viele gibt bei uns in Niederösterreich. Danke für Ihr Engagement.
0: Bitte gerne.
1: Und auch die Einblicke in das, was Sie so Tag für Tag für die Tiere tun im Land. Doreen Schellenberger vom Verein Hunde Herzen Annaberg war heute live zu Gast.

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3: Es ist 12 Uhr. Sie hören die Glocken der Pfarrkirche Maria Schnee aus Mötz in Tirol.

0: Der Tiroler Ort Mötz liegt im Oberinntal in der Talsenke zwischen Grünberg und Sassberg. Das berühmte Stift Stams grüßt von der gegenüberliegenden Innenseite. Die Pfarrkirche Maria Schnee liegt im Dorfzentrum. Sie entstand Anfang des 18. Jahrhunderts. Das Äußere der Kirche ist schlicht gehalten. Im Norden fügt sich der Turm mit großen Schallöffnungen, Laterne und Spitzhelm an. Wandmalereien aus der Erbauungszeit schmücken die Fassade. Ein Rundbogenportal führt in das Innere des Gotteshauses. Beeindruckend wirkt der reich dekorierte Hochaltar mit nazarenischem Altargemälde, der die gesamte Stirnseite des Chorraumes einnimmt.
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2: Die Treibstoff- und Heizölpreise treiben die Inflation nach wie vor in die Höhe. Bei der Raiffeisen Lagerhaus GmbH mit Sitz in Bruck an der Leitha wackeln 100 Jobs. Das Wetter bringt Sonne und Wolken. Im Journalstudio begrüßt sie Petra Ottitsch. Bei den Spritpreisen an den heimischen Zapfsäulen ist das keine Überraschung. Die Inflation ist im September auf 3,6% gestiegen. Das hat die Schnellschätzung der Statistik Austria ergeben. Nach 3,2% im August ist die Teuerung damit wieder deutlich höher. Energie war im September um 14,5% teurer als im September des Vorjahres. Maria Kern mit den Einzelheiten.
3: Was Autofahrerinnen und Autofahrer in den vergangenen Wochen beim Tanken zu spüren bekommen haben, nämlich dass die Spritpreise stark gestiegen sind, das macht sich nun auch in der Inflation für den September bemerkbar. Der Anstieg auf 3,6% sei hauptsächlich auf die hohen Treibstoff- und Heizölpreise zurückzuführen, sagt Josef Baumgartner vom WIFO.
4: Aber kleinere Effekte kommen wahrscheinlich auch von anderen Energieträgern, von Gas und Strom, beziehungsweise auch von den Nahrungsmitteln, wo wahrscheinlich schon erste Dürreeffekte die Preise auch schon etwas erhöht haben.
3: Die verbesserte Spritpreisbremse, die für Oktober und November gilt, könnte die Teuerung in dieser Zeit zwar geringfügig dämpfen, dennoch wird die Inflation laut dem Experten vom WIFO auch in den kommenden Monaten weit vom Zielwert 2% entfernt sein.
2: Die Polizei testet derzeit ein neues Dienstzeitmodell, unter anderem im Bezirk Gensandorf. An dem Modell gab es wiederholt Kritik, etwa vom NÖAAB, dem Niederösterreichischen Arbeitnehmerinnen- und Arbeitnehmerbund. Jetzt bessert das Innenministerium nach. Tobias Hollerer informiert.
5: Die Polizei soll künftig etwa in kürzeren Schichten arbeiten. Das wird derzeit an rund 60 Dienststellen getestet. Die Gewerkschaft und der Niederösterreichische Arbeitnehmerinnen- und Arbeitnehmerbund sind mit den neuen Regelungen aber nicht zufrieden, etwa weil Gehaltseinbußen befürchtet werden. Die Personalvertretung ist deshalb mit Änderungsvorschlägen an Innenminister Gerhard Karner von der ÖVP herangetreten und die sollen jetzt auch umgesetzt werden. So sollen 24-Stunden-Dienste in geeigneter Anzahl, wie es heißt, weiterhin freiwillig möglich sein. Außerdem wird der Dienstplan einen Monat im Voraus geplant und nicht wie eigentlich vorgesehen 3 Monate im Voraus. Die Anpassungen sollen ab November gelten.
2: Bei der Raiffeisen Lagerhaus GmbH mit Sitz in Bruck an der Leitha droht ein Personalabbau. Mehr als 100 Beschäftigte sind beim Frühwarnsystem des AMS angemeldet worden, bestätigt eine Sprecherin der Genossenschaft. 2 der insgesamt 24 Standorte sollen geschlossen werden. Das Unternehmen spricht von einer notwendigen strukturellen Neuausrichtung. Thomas Koppensteiner.
6: Die betroffenen Beschäftigten sind in den vergangenen Tagen informiert worden. Kündigung sei bislang noch keine ausgesprochen worden, so eine Sprecherin der Genossenschaft. Man versuche für möglichst viele Beschäftigte andere Aufgaben im Unternehmen oder bei anderen Genossenschaften zu finden. Die Standorte in Aspang und Pernitz sollen geschlossen werden. Wann genau, das steht aber noch nicht.

0: ist fest. Als Gründe nennt die Sprecherin den Strukturwandel in der Landwirtschaft und die schwierigen wirtschaftlichen Rahmenbedingungen sowie gestiegene Kosten und ein verändertes Einkaufsverhalten. Die Gewerkschaft spricht von einem herben Schlag für die betroffenen Beschäftigten. Sie fordert einen umfassenden Sozialplan. Bei anderen Lagerhausgenossenschaften in Niederösterreich sind laut der Sprecherin derzeit keine vergleichbaren Einschnitte geplant.
1: Die AUA könnte die Beschaffung neuer Langstreckenflugzeuge absagen, denn in Österreich verdiene man derzeit zu wenig Geld. Es brauche finanzielle Entlastungen, heißt es seitens des Unternehmens. Johannes Rupprecht berichtet.
2: In den nächsten 3 Jahren wollten die Austrian Airlines 5 fabriksneue Boeing 787 Dreamliner in die Flotte aufnehmen. Doch diese Beschaffung steht auf wackeligen Beinen, denn sie muss sich wirtschaftlich auszahlen. Die staatlichen Steuern und Abgaben in Österreich seien ein Problem. Sie seien seit 2019 um 85% gestiegen, sagt AUA-Chefin Annette Mann.
3: Es bleibt finanziell nicht genug hängen, dass wir wirklich investitionsfähig sind. Es braucht jetzt auch irgendwann sehr konkrete Schritte.
2: Von den neuen Dreamlinern hänge viel ab, denn der Langstreckenbereich ist ein Umsatzbringer. Der zuständige Mobilitätsminister Peter Hanke hat aus seinem Ressort insgesamt 60 Millionen Euro für die nächsten 2 Jahre versprochen. Über eine Verdopplung dieser Mittel wird hinter den Kulissen verhandelt.
1: Der Brand eines Autos an der B19 in Tulln hat zu einer wahren Flut an Anzeigen gegen den 44-jährigen russischen Fahrzeuglenker geführt. Das Fahrzeug war zuvor auf der S5 während der Fahrt in Brand geraten. Gerhard Eisinger berichtet.
4: Als der 44-jährige Russe mit dem Pkw von der S5 abfährt, schlagen bereits Flammen aus dem Motorraum. Die Feuerwehr Tulln kann den Fahrzeugbrand rasch löschen. Der Lenker bleibt unverletzt. Die Polizei stellt bei der Befragung aber intensiven Alkoholgeruch fest. Ein durchgeführter Alkoholtest verläuft dann auch positiv. Weitere Erhebungen ergeben, dass der Pkw nicht für den Verkehr zugelassen ist und die angebrachten Kennzeichentafeln in Wien gestohlen und zur Fahndung ausgeschrieben waren. Auch hat der 44-Jährige keine gültige Lenkerberechtigung. Die gestohlenen Kennzeichen wurden sichergestellt. Der Lenker wird der zuständigen Bezirksverwaltungsbehörde angezeigt.
1: Kurz nach ihrem Bruder Johannes Aigner hat sich nun auch Veronika Aigner entschlossen, in der kommenden Saison im Paraski-Weltcup zu pausieren. Denn ihre Schwester und langjähriger Guide Elisabeth Aigner muss wegen einer Knieverletzung aussetzen. Die Aigner-Schwestern sind eines der erfolgreichsten Duos im Paraskisport. Sonnenschein und Wolkenfelder gibt es derzeit. Veronika Keitzer mit den Radio Niederösterreich Wetteraussichten.
5: Ja, der Sonnenschein, der überwiegt heute, wobei auch laufend hochliegende Wolken durchziehen und die können am Nachmittag auch immer dichter werden. Der Wind hat teils schon deutlich nachgelassen und lässt weiter nach. Die Höchstwerte heute für Oktober sehr milde 20 bis 25 Grad. Morgen ist es wieder sehr sonnig, oft ist es sogar nahezu wolkenlos. Im westlichen Donauraum ist Frühnebel möglich. Im Osten frischt teils lebhafter Südostwind auf und erneut klettern die Temperaturen auf 20 bis 25 Grad und das Gleiche erwartet uns am Sonntag bei viel Sonne und wenig Wind. Aktuell ist es im ganzen Land heiter. 16 Grad hat es in Zwettl, 17 in St. Pölten, 18 in Amstetten, 20 in Wiener Neustadt und 21 Grad in Poisdorf. Schauen wir noch in die anderen Bundesländer. Klagenfurt heiter 16 Grad, Innsbruck stark bewölkt 17, Bregenz stark bewölkt 18, Graz und Linz heiter 18, Salzburg bedeckt 19 und Wien und Eisenstadt derzeit heiter bei 19 Grad. 12.08 Uhr, Radio Niederösterreich hat den schnellsten Verkehrsservice im Land. In Niederösterreich sind uns derzeit keine Störungen gemeldet worden, hier kommen sie gut voran, aber Wien A22 Donau-Ufer-Autobahn Richtung Stockerau, der Tunnel Kaisermühlen war nach einem Unfall kurz gesperrt, jetzt geht es aber weiter und der Stau löst sich auf. Wir wünschen Ihnen eine gute und vor allem sichere Fahrt.
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5: Eine schöne Mittagsstunde wünsche ich Ihnen an diesem sehr milden 2. Oktober. Wir schauen uns in der kommenden Stunde an, wo und wie sich das fast spätsommerliche Wetter besonders auf die eh schon hohe Trockenheit auswirkt. In einer oberösterreichischen Gemeinde wurde diese Woche sogar vorübergehend das Wasser einmal abgedreht. Und wir hören uns bei einem Stellungstermin um, was junge Männer von der geplanten Wehrdienstreform halten. Das und mehr bis 13 Uhr und vor allem viel Musik für ihre Mittagsstunde Richtung Freitagnachmittag. Los geht's mit 3 Hits am Stück, allen voran Culture Club.

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1: Nach dem trockenen und heißen Sommer war auch der September ungewöhnlich warm und sonnig. Damit ist es weiterhin viel zu trocken in Österreich, bemerkbar etwa bei Ernten, Wasserkraft oder Grundwasserpegeln. Wie drastisch die Situation mancherorts ist, das hat die Gemeinde Zwettl an der Rodel in Oberösterreich kürzlich gezeigt. Dort ist das Wasser in der Nacht auf Dienstag 3 Stunden lang abgedreht worden und viele andere Gemeinden rufen ebenfalls zum Wassersparen auf. Beate Tomasowitsch berichtet.
2: Die oberösterreichische Bezirkshauptstadt Christkirchen bezieht ihr Wasser aus 2 stadteigenen Quellen und 3 Brunnen. Doch das reicht derzeit nicht aus. Wasser muss zugekauft werden. Bereits Ende Juni hat Bürgermeisterin Maria Pachner eine Wassersparverordnung erlassen.
3: Hätten wir das nicht gemacht, könnten wir den Bedarf der Bevölkerung nicht decken, weil der einfach deutlich höher ist wie jetzt der Verbrauch. Durch diese Wassersparverordnung haben wir ca. 300 Kubikmeter, die wir pro Tag einsparen.
2: Wie lange man diese Verordnung zum Wassersparen noch brauche, das sei noch offen.
3: Das kann ich nicht sagen. Also momentan ist es so, dass wir sie sicher aufrechterhalten müssen. Es ist ja kein Spaß. Es ist ja nicht aus Jux und Tollerei.
2: Bei manchen Messstellen, etwa in Osternberg im Bezirk Braunau, liegt der Grundwasserspiegel derzeit sogar unter dem von August und somit so tief wie noch nie. Um die Situation zu entspannen, müsste es regnen. Und zwar viel, sagt Peter Kickinger, der Leiter des Hydrographischen Dienstes Oberösterreich.
4: Von der durchschnittlichen Menge, wo man 70 bis 100 Liter pro Monat normalerweise auf dem Quadratmeter messen, bräuchten wir eher die 3- bis 4-fache Menge verteilt über das ganze Monat, damit wir da zumindest eine gute Erholung des Grundwassers sehen könnten.
2: In Kärnten führen die Flüsse zu wenig Wasser. In einigen Regionen könnte es das trockenste Jahr seit Beginn der Messgeschichte werden. Gerhard Hohenwarter, Meteorologe bei der Geosphere Austria.
5: In den letzten 12 Monaten haben wir eigentlich nie wirklich das Soll erreicht. Gerade einmal im Februar waren ausreichend Niederschläge da, aber gerade in den Sommermonaten dann große Defizite über ganz Kärnten. Und so haben sich zum Beispiel in Kötschach-Mauthen minus 600 Liter pro Quadratmeter aufsummiert und das in den letzten 12 Monaten.
2: Bei der jährlichen Tagung der österreichischen Trinkwasserversorger in Klagenfurt ist auch das Leitungssystem Thema. Der Großteil der heimischen Wasserleitungen ist in den 1950er und 60er Jahren gebaut worden. Roman Neunteufel von der Universität für Bodenkultur hat ausgerechnet, bis wann sie erneuert werden müssen.
6: Was wir jetzt da herausgefunden haben oder was ich hier zeigt, ist, dass zumindest nach der Modellrechnung bis zum Jahr 2050 in etwa die Hälfte aller Netze, die derzeit in Betrieb sind, erneuert werden sollten.
2: Der Wasserpreis werde deshalb auch steigen, sind sich Experten einig.

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1: 12.30 Uhr, Radio Niederösterreich hat den schnellsten Verkehrsservice im Land. Und da schauen wir in Niederösterreich auf die S6, die Semmering-Schnellstraße Richtung Bruck bei Maria Schutz. Der Tunnel Semmering ist wieder frei, das defekte Fahrzeug ist entfernt. Wir wünschen Ihnen eine gute Fahrt.
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1: Das Gesundheitssystem in Österreich ist überlastet. Manche sagen, es selbst krankt und die politische Suche nach der entsprechenden Hilfe läuft. Für Aufregung hat da jetzt ein Strategiepapier aus der österreichischen Gesundheitskasse, kurz ÖGK, gesorgt, in dem Arbeitgebervertreter unter anderem über Selbstbehalte bei Arztbesuchen nachdenken. Die Kritik kam prompt von der SPÖ-Gesundheitsministerin abwärts. Viktoria Waldhäusl berichtet.
3: Wer krank ist und zum Kassenarzt geht, soll künftig einen Selbstbehalt leisten. Das denkt die Arbeitgeberseite bei der österreichischen Gesundheitskasse ÖGK in einem Strategiepapier an. Auch ein Aus für die Kostenerstattung bei Wahlärztinnen und höhere Abgaben für Teilzeitbeschäftigte werden da in Erwägung gezogen. Laut dem Vertreter der Arbeitgeberseite Peter McDonald brauche es bei der notwendigen Reform des Gesundheitssystems, Zitat, völlig neue Ansätze, keine Denkverbote und weniger ideologische Barrieren. Auch über Ambulanzgebühren sollte man reden, so McDonald sinngemäß in einer schriftlichen Stellungnahme und Zitat, es ist nicht zweckmäßig, Selbstbehalte aus sozialen Gründen abzulehnen und gleichzeitig künftige Lücken in der Kassenversorgung in Kauf zu nehmen. Zitat Ende. Ob Patientinnen und Patienten künftig tatsächlich mehr beitragen müssen, ist aber fraglich, denn die Vorschläge sind prompt auf breiten Widerstand gestoßen, allen voran bei Gesundheitsministerin Corinna Schumann von der SPÖ. Reformen seien zwar notwendig, finanzielle Hürden beim Zugang zur medizinischen Versorgung wolle man aber nicht aufbauen, lässt sie schriftlich wissen. Auch der zweite Koalitionspartner der ÖVP im Bund, die NEOS, sehen die Vorschläge kritisch und sprechen von einem möglichen Versuch, sich vor der Verantwortung zum Sparen zu drücken. Kritik kommt auch von der Opposition. Die FPÖ bezeichnet die Vorschläge als wörtlich höchst problematisch und sozial unausgewogen. Und für die Grünen, die das Papier an die Öffentlichkeit gebracht haben, sind diese an Zynismus kaum zu überbieten, heißt es wörtlich.

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1: Österreich rüstet auf und beim Bundesheer ist vieles im Umbruch. So soll ja beispielsweise der Grundwehrdienst verlängert werden von 6 auf 9 Monate. Die Wehrdienstreform beschäftigt nicht nur die Politik, sondern verständlicherweise vor allem auch junge Männer. Andreas Jörli war bei einer Stellung des Bundesheers dabei.
2: Musterung im Stellungshaus der Van Swieten-Kaserne in Wien. Einer von 6 Standorten, an denen die Tauglichkeit der jungen Männer festgestellt wird. Ein möglicher längerer Wehrdienst stößt hier auf wenig Begeisterung.
3: Nein, natürlich nicht. Als junge Person wahrscheinlich sagen alle nein.
4: Also ich finde es relativ okay.
5: Also es hat mich schon eigentlich beschäftigt und zum Nachdenken angeregt. Mir persönlich wäre das kürzere Programm lieber.
2: Nicht nur der längere Wehrdienst sorgt für Diskussionen, auch die zunehmend unsichere Lage in der Welt.
6: Es beschäftigt mich auf jeden Fall. Ich schaue Nachrichten und ich gebe mir das Ganze auf jeden Fall. Und es beschäftigt mich schon. Also es ist schon ein bisschen gruselig, wie die Welt gerade eben und auch diese ganze rechte Welle, die gerade eben über die ganze Welt wieder schwappt, ist ein bisschen beängstigend auf jeden Fall.
7: Beschäftigt auf jeden Fall, Angst eher weniger. Ich hoffe, das Bundesheer ist gut vorbereitet.
2: Relativ klar scheint für etliche junge Männer, für welche Richtung sie sich entscheiden. Wehrdienst oder Zivildienst?
3: Ich werde wahrscheinlich zum Bundesheer gehen. Ich finde, es gehört einfach dazu. Und ich will einfach auch mit einer Waffe schießen können, falls es mal wirklich zum Fall kommt.
5: Weil ich der Meinung bin, dass das Bundesheer wichtig ist für Österreich und dass in einem Fall eines Angriffs halt eben immer die Möglichkeit bestehen könnte, unser Land zu verteidigen.
2: Etwa 45% der tauglichen Wehrpflichtigen entscheiden sich für den Zivildienst.
6: Weil ich mich mit dem Bundesheer einfach ideologisch nicht ganz irgendwie, das funktioniert nicht für mich. Ich kann keine Waffe in die Hand nehmen und bereit sein, jemanden umzubringen für ein Stück Land.
4: Ich erwarte mir vom Zivildienst, dass man im Pflegedienst arbeitet und die Leute im Pflegedienst im Altenheim hilft mit dem Einkaufen. Und ja, ich glaube schon, dass das zu mir passen würde.
8: Ich habe noch nicht entschieden, aber viele von meinen Kollegen und ältere Menschen, die ich kenne, meinen, dass ich Zivildienst gehen soll, weil dort ist, glaube ich, viel, viel einfacher und Bundesheer wird jedoch länger werden, habe ich gehört.
2: Sollten künftig zu wenig zum Bundesheer wollen, soll der Zivildienst verlängert werden. Ein zusätzliches Problem ist die zunehmende Untauglichkeit. Jeder 4. bis 5. sei zu dick oder psychisch labil. Oberst Ottmar Banowitz, Leiter der Stellungskommission in Wien.
9: In den letzten Jahren, eigentlich kann man schon sagen, seit Corona-Zeit ab 2020 beobachtend, ist vor allem im psychologischen Bereich ein Problem zu erkennen. Andererseits sind ausschlaggebend nicht mehr Einzeldiagnosen, die zur Untauglichkeit führen, sondern die sogenannte Mehrfachminderung, wo einfach mehrere Diagnosen zusammenspielen. Ein klassisches Beispiel ist Adipositas, also die Fettleibigkeit, gekoppelt mit dem Bluthochdruck.
10: Dann wird noch durchgeführt eine Messung des Blutdruckes. Gleichzeitig mit einer Ruhe-EKG wird auch eine...
2: Etliche junge Männer seien enttäuscht, wenn sie die Eignungsuntersuchung nicht schaffen, andere wiederum erleichtert.
9: Einer, der voller Erwartung zu uns gekommen ist natürlich, der ist bitter enttäuscht, bis hin das Tränen fließen. Andere sind erfreut, gerade dass sie nicht mit mir abklatschen sozusagen, und ist erfreut, dass er untauglich ist und sich das Bundesheer oder den Zivildienst erspart.
2: Beim Bundesheer geht man davon aus, dass die Dauer des Wehr- und Zivildienstes eine wichtige Rolle spielen wird für künftige Entscheidungen.

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1: Künstliche Intelligenz ist mittlerweile für viele Menschen die Informationsquelle, sei es für Fragen des Alltags, zur Recherche oder bei politischen Themen. Doch es ist Vorsicht geboten. Die KI verwendet nämlich oft Quellen, die von außen seriös aussehen, die aber bewusst mit Falschinfos befüllt sind. Für uns angesehen hat sich das René Meyer-Prehler. Er ist Teil unseres ORF-eigenen Verifikationsteams, das beispielsweise die Echtheit von Bildern prüft.
2: Falsche Informationen können gezielt in KI-Systeme eingeschleust werden. LLM-Poisoning heißt diese Methode übersetzt das Vergiften von KI-Sprachmodellen. Dafür werden vermeintlich seriöse Texte ins Internet gestellt, mit dem Ziel, KI-Chatbots mit Falschinfos zu beeinflussen. Der britische Guardian hat einen solchen Fall nachgewiesen. Ein regierungsnaher israelischer Think Tank hat innerhalb von 9 Tagen 124 Berichte mit mehr als 560.000 Wörtern veröffentlicht zu Israel und Palästina. Ziel war offenbar, Antworten von KI-Chatbots bei politischen Fragen zu beeinflussen. Wer genau hinter solchen Versuchen steckt, ist oft schwer festzustellen, sagt der Vorarlberger Forscher Patrick Böhler.
3: Also in unserer Forschung sehen wir, dass es staatliche Akteure sind, die dann wirklich jetzt experimentieren, damit wirklich die öffentliche Meinung zu manipulieren.
2: Böhlers Team hat auch ein chinesisches Sprachmodell getestet. Die Forschenden haben sich als chinesischer Fabriksarbeiter ausgegeben und haben nachgefragt, wie sie für bessere Löhne kämpfen könnten.
3: Und das Modell hat immer versucht, diesen fiktiven Arbeiter, der eigentlich wir waren, dazu überreden, bitte doch gut weiterzuarbeiten, weil das ist in dessen Sinne.
2: Die Botschaft des KI-Systems, bleib ruhig, arbeite weiter, Streik bringt nichts, im Sinne der chinesischen Regierung. Ob und wie stark KI-Systeme auch mit Blick auf Österreich manipuliert werden, lässt sich laut Böhler derzeit nicht sagen. Klar ist aber, jeder, der die KI als Informationsquelle nutzt, kann potenziell auch mit Falschinfos versorgt werden. Für den Forscher Patrick Böhler muss deswegen Medienpädagogik in der Gesellschaft forciert werden, bei Alt und Jung.
3: Wenn wir Kindern nicht beibringen, dass sich ganz viele Menschen täglich mit diesen LLMs sich täglich informieren und Entscheidungen treffen und wie man damit umgehen kann, dann bereiten wir sie nicht auf das tatsächliche Leben in einer komplexen Welt vor.
2: Sein Rat ist einfach. Wichtige Informationen nicht nur bei einem KI-Chatbot abfragen. Dieselbe Frage ruhig mehreren KI-Systemen stellen und die Antworten mit seriösen Medien oder offiziellen Stellen vergleichen. Denn KI kann hilfreich sein, sie ersetzt aber keine verlässliche Quelle.

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Und hier fällt gleich der Startschuss für David Pearson. Er steht schon in den Startlöchern, um Sie durch Ihren Nachmittag auf Radio Niederösterreich zu begleiten. Mein Name ist Veronika Keitzer. Einen schönen Freitag wünsche ich Ihnen.

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3: Einen wunderschönen Nachmittag, gleich bei uns die ERV und Team. Und jetzt zu Petra Ortitsch, das ist das Wichtigste aus Niederösterreich, Österreich und der Welt. Es ist 13 Uhr.

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1: Wer braucht wo wie viel Wasser in Österreich? Um diese Fragen zu beantworten, plant die Regierung schon länger ein zentrales Wasserentnahmeregister. Heute hat die Regierung den Entwurf dafür vorgestellt. In einem ersten Schritt müssen Wassergroßverbraucher ab Juli 2029 ihren Verbrauch melden. Veronika Mauler.
2: Mehr als 80% aller Wasserentnahmen sollen ab 2032 ins Register eingetragen werden, sagt Umweltschutzminister Norbert Totschnig von der ÖVP. Die Daten seien wichtig für die Absicherung der Trinkwasserversorgung, die Lebensmittelproduktion und die wasserwirtschaftliche Raumplanung.
3: Also die Frage, wenn ich eine Wasserstoffproduktion irgendwo errichte oder ein Datenzentrum, ein großes, da muss ich wissen, ist das Wasser verfügbar?
2: Österreich habe fast über alles seine Statistik, aber über das Lebensnotwendigste wisse man noch nicht genug, sagt die Umweltsprecherin der SPÖ, Julia Herr.
4: Nur wenn wir wissen, wie viel Wasser von großen Verbrauchern auch entnommen wird, können wir dann auch vorausschauend planen, um unsere Wasserversorgung zukunftsfit zu machen.
2: NEOS-Umweltsprecher Michael Bernhard betont, dass das Einmelden ins Register für die Betriebe unbürokratisch sein wird.
1: Die Inflation ist im September auf 3,6% gestiegen. Das hat die Schnellschätzung der Statistik Austria ergeben. Nach 3,2% im August ist die Teuerung damit wieder deutlich höher. Energie war im September um 14,5% teurer als im September des Vorjahres. Nach tagelangen Schülerprotesten in Frankreich eskaliert die Situation immer weiter. Die Schülerinnen und Schüler protestieren auch heute. In Paris sind vor gleich mehreren Schulen Brände ausgebrochen. Barbara Tschandl berichtet.
5: Im Süden der französischen Hauptstadt brennt heute am Vormittag der Eingang eines Gymnasiums. Das Feuer ist in Müllcontainern, die vor der Schule wie eine Barrikade zusammengeschoben wurden, ausgebrochen. Auf Videos ist zu sehen, wie Vermummte immer wieder Müll in das Feuer werfen, um es weiter anzufachen. Trotz der Anordnung zum Heimunterricht und Demonstrationsverbots vor den Schulen gehen die Proteste weiter. In Paris und vielen anderen Orten Frankreichs. Der französische Justizminister Gérald Darmanin ruft heute früh in einem Radiointerview die Eltern zur Verantwortung.
6: Wir verlangen, dass die Eltern für die Handlungen ihrer Kinder haften. Es gibt jetzt ein Gesetz, das sie verpflichtet, den Schaden finanziell zu ersetzen.
5: Schon seit Tagen demonstrieren Schülerinnen und Schüler an Frankreichs Gymnasien. Wegen maroder Schulgebäude und zu wenig Lehrpersonal.
1: Der bisherige Caritas-Direktor Hannes Zisselsberger hat heute die Leitung der Caritas der Diözese St. Pölten zurückgelegt. Er hat erst gestern sein 10-jähriges Jubiläum gefeiert. Die Leitung der Caritas wird interimistisch von Franz Sturmlechner, dem Generalsekretär für Personal und Wirtschaft, übernommen. Sonne, aber auch Wolken gibt's heute, David Pearson.
7: Ja, um 20 bis 25 Grad, sehr angenehm an diesem Nachmittag. Teilweise ist es windig. Jetzt haben wir 23 Grad in Gumpoldskirchen und Wien, 22 in Laa an der Thaya, 21 Grad in Waidhofen an der Ips, 20 in Krems und 19 in St. Pölten. Das Wochenende schaut gut aus. Am Samstag sonnig, 20 bis 25 Grad, dazu mischt sich etwas Wind. Am Sonntag auch einiges an Sonne mit dabei. Am Nachmittag von Westen her Wolken, 19 bis 24 Grad. Das ist der Radio Niederösterreich Verkehrsservice. Niederösterreich A2 Südautobahn Richtung Wien zwischen Zöbern und Krumbach brennt ein LKW am Pannenstreifen in einer Kurve. Es gibt da bereits Stau. Die B33, die Acksteiner Straße, ist zwischen Melk und Schönbühl nach einem Unfall gesperrt. Ausweichen geht großräumig über die B3. Dann nach Wien, Tangente Richtung Graz. Vor dem Handelskai ist nach einem Unfall die ganz linke Fahrspur blockiert. Es gibt bereits Stau Richtung Agran vom Absbergtunnel bis zum Handelskai plus 15 Minuten und plus 10 Minuten auf der Altmannsdorfer Straße stadtauswärts.
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7: Einen angenehmen Nachmittag und ein schönes Wochenende, falls Sie eins haben. Ich hoffe, Sie haben eins. Freut mich, dass Sie zuhören.

0: Das ist ein legendärer Gitarrensound. Sie hören Radio Niederösterreich. Eros Ramazzotti schont weiter seine Stimme nach der Stimmband-OP im Sommer. Verläuft alles bestens. Stimmgewaltig gibt's ihn gleich hier bei uns auf Radio Niederösterreich nach Elvis Presley und neuer Musik aus Österreich. Kennt man sofort, oder? Bei dem Gesang. Das sind die Poxrocker Sisters.
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0: Niederösterreich Verkehrsservice, Niederösterreich A2 Südautobahn Richtung Wien zwischen Zöbern und Krumbach. Sperre, die Feuerwehr ist bei einem Lkw-Brand im Einsatz. Ausweichen ist ab Aspang zur B54 möglich. Die B33, die Acksteiner Straße, ist zwischen Melk und Schönbühl nach einem Unfall gesperrt. Ausweichen geht über die B3. Dann Wien, Tangente Richtung Graz, vor dem Handelscase die Unfallstelle geräumt. Der Stau reicht noch bis hier Stetten zurück. Momentan 20 Minuten mehr Fahrzeit. Richtung Agran vom Labergtunnel bis zum Handelsquai, da brauchen Sie auch 20 Minuten mehr. Das Radio Niederösterreich Wetter, super für alle Veranstaltungen am Wochenende und auch heute Abend. Also jetzt einmal Sonne und Wolken, 20 bis 25 Grad, ein bisschen Wind und das Wochenende eben auch sehr angenehm. Der Samstag bringt uns auch 20 bis 25 Grad, viel Sonnenschein und ein bisschen an Wind. Und der Sonntag, auch einiges an Sonne mit dabei. Am Nachmittag kommen von Westen her dann Wolken zu uns und 19 bis 24 Grad gibt es da maximal.
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0: 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Ein denkwürdiger Tag heute für Österreich, denn heute vor 35 Jahren ist der erste Österreicher ins All geflogen. Genauer gesagt ist es im Rahmen des Projekts Austromir zur sowjetischen Raumstation Mir gegangen.
1: Die Luke geht jetzt auf nach innen, man fliegt in die Raumstation und da kommt Franz Fieberg mit der österreichischen Fahne.
0: Franz Fieberg begleitet vom Donauwalzer schwerelos im Weltraum. Also alle, die das erlebt haben, können sich an dieses denkwürdige Bild sicher erinnern. Vor 35 Jahren der erste Österreicher im All und Radio Niederösterreich Moderator Andi Hausmann hat ihm zu diesem Jubiläum heute in Guten Morgen Niederösterreich gratuliert.
2: Es gibt nicht viele Helden aus meiner Kindheit. Da gibt es den MacGyver, da gibt es den Captain Kirk und den Franz Fieberg. Ich war 15, wie Sie da herumgeschwebt sind da oben im All. Schön, dass wir uns einmal sprechen.
3: Ja, freut mich auch.
2: Was fällt Ihnen denn als erstes ein, wenn Sie an den Tag zurückdenken, 2. Oktober 1991?
3: Viele Sachen natürlich. Ich sage einmal, die ganzen Startvorbereitungen vom Aufwecken über die ärztliche Untersuchung, über das Frühstück, über die Fahrt zum Startgelände und Anziehen des Raumanzugs. Also die ganze Prozedur, das sind alles bleibende Erinnerungen, die natürlich auch emotional sehr tief gegangen sind. Und ich verbinde ja diesen Tag auch sehr eng mit der Geburt meiner Tochter. Das ist, was uns halt seitdem gemeinsam begleitet. Ihr Geburtstag und dieser Start.
2: Ich habe vorher gerade mit der Kollegin gesprochen, ich habe gesagt, das ist, glaube ich, die beste Ausrede, nicht bei der Geburt zu sein, wenn man im All ist.
3: Ja, also da ist es mir ganz leicht gefallen, sozusagen eine gute Ausrede zu haben.
2: Fast 8 Tage waren Sie im Weltraum. Was haben Sie da oben gemacht alles?
3: Naja, meine Hauptaufgabe war die Durchführung von wissenschaftlichen Experimenten.
2: Haben Sie vorher schon Russisch gekonnt oder haben Sie es gelernt vorher?
3: Ich habe es nicht gekonnt. Sobald wir ausgewählt wurden, haben wir begonnen, Russisch zu lernen. Für mich war es am Anfang nicht sehr erfolgreich. Ich kann mich erinnern, als wir dann in Sternenstädtchen übersiedelt sind, habe ich gleich bei der Begrüßung da dem obersten Chef bei der Begrüßung gesagt, das Vidanje, das heißt auf Wiedersehen. Und da hat er dann gemeint, da müssen wir den Russischkurs ein bisschen intensivieren und das war es dann auch so. Wir haben also intensiv die ersten 4 Monate Russisch gelernt.
2: Da haben sie dann gewusst, spätestens am zweiten Tag, dass es Drastwitje heißt, ne? Die Begrüßung.
3: Ja, genau, ja.
2: Oder Privet, wenn man ganz gut ist, ne?
3: Genau, ja. Ich spüre schon, Sie sprechen auch Russisch.
2: Ich habe es in der Schule gehabt. Wissen Sie, ich bin im Waldviertel in die Schule gegangen, da war es nicht so weit nach Tschechien.
3: Ja, zum eisernen Vorhang, da ist gut, wenn man das versteht, was Sie sprechen, gell?
2: Vielleicht ein bisschen eine provokante Frage, warum ist es überhaupt wichtig, dass wir da in den Weltraum fliegen?
3: Es gibt da natürlich viele Antworten, aber für mich ist es, glaube ich, generell ein Drang des Menschen oder der Menschheit, sozusagen nach Neuem zu streben, Grenzen zu überschreiten, neue Dinge entdecken.
2: Auch noch weiter als bis zum Mond, zum Mars vielleicht so?
3: Durchaus, also es werden ja immer wieder unbemannte Missionen zum Mars geschickt und das große Ziel oder die Vision der Menschen ist ja auch, einmal einen Mensch dorthin zu schicken und das wird auch kommen, genauso wie man in den nächsten, schätze ich mal, 1, 2, 3 Jahren wieder zum Mond zurückfliegen kann.
2: Herr Fieberg, gesetzt den Fall, Sie wären fit genug, hätten auch noch die Möglichkeit, würden Sie gerne nochmal hinauf?
3: Würde ich gerne machen, ja, unbedingt.
2: Ich danke fürs Gespräch und ja, alles Gute und das wird dann ja.
3: Danke vielmals, ebenfalls alles Gute und einen schönen Tag.
0: Andi Hausmann im Gespräch mit Franz Fieberg. So

Radio Niederösterreich laufen die größten Hits aller Zeiten. Musik, die man einfach gern hat. Walk of Life von den Dire Straits zum Beispiel ist gleich in der Spielliste drin. Get Down, Gilbert O'Sullivan und jetzt ist Marianne Faithfull dran.

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3: Einen schönen Freitagnachmittag. Petra Ortic ist jetzt für Sie im Nachrichtenstudio. Das ist das Wichtigste aus Niederösterreich, Österreich und der Welt. Jetzt um 14 Uhr.
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5: Der Sommer in Westeuropa war so heiß und trocken wie nie zuvor. Sogar der bisherige Rekordsommer von 2003 wurde übertroffen. Das teilte der EU-Klimadienst Copernicus heute mit. Karin Goritschnik berichtet.
6: Hitze, extreme Trockenheit und niedrige Wasserstände. Klimaextreme haben den Sommer in ganz Europa geprägt. Für Westeuropa war es der heißeste seit Beginn der Aufzeichnungen. Dort sind die Temperaturen an 17 Tagen auf über 30 Grad geklettert. Beim bisherigen Höchststand im Jahr 2003 waren es 11 Tage. Mit einer Durchschnittstemperatur von fast 22 Grad lagen die Werte um 2,5 Grad über dem langjährigen Mittel der letzten Jahrzehnte. Für den Gesamtkontinent war es den Daten zufolge der drittwärmste jemals gemessene Sommer. 52% des Kontinents waren laut den EU-Klimafachleuten zeitweise sehr starkem Hitzestress ausgesetzt, womit eine gefühlte Temperatur von 38 Grad oder mehr bezeichnet wird.
5: Künftig soll ein digitales Register den Überblick über die Wasserentnahmen im Land verbessern. Der Verordnungsentwurf zum Wasserentnahmeregister geht jetzt in Begutachtung. Erste verpflichtende Einmeldungen sind für 2029 geplant. Nach einer Gefängnisrevolte in Pisa stehen Italiens Haftbedingungen erneut in der Kritik. Häftlinge hatten sich verbarrikadiert und ihre Protestaktion live auf TikTok übertragen. Die Blockade endete erst gestern früh. Aus Rom für Radio Niederösterreich Sophie Ruppertz.
7: Ein Häftling macht die Zustände im Gefängnis Don Bosco in Pisa öffentlich live auf TikTok. Seht euch an, wie wir hier leben mit Rattenspinnen und Bettwanzen. Mehrere Dutzend Häftlinge verbarrikadierten sich in einem Trakt. Auslöser war nach ihren Angaben der Fund von Abhörgeräten in den Zellen. Die Gefangenenrechtsorganisation Antigone hat das Gefängnis vor wenigen Wochen besucht. Alessio Scandura berichtet,
8: die
7: Zustände vor Ort sind eines zivilisierten Landes unwürdig. Überbelegung und lange Einschlusszeiten verschärfen laut Scandura die Spannungen. Er fordert mehr Arbeit und Ausbildung, um die Gefangenen auf das Leben nach der Haft vorzubereiten.
5: Die knappen Gemeindekassen wirken sich auf die ersten Sommertheaterstandorte aus. Fix ist, dass die Raimundspiele Guttenstein zumindest im kommenden Sommer pausieren werden. Auch die Spielsaison der Sommerspiele Perchtoldsdorf wackelt. 20 bis 25 Grad erwarten uns heute noch, David Pearson.
3: Ja, so geht's ins Wochenende. Dazu mehr Sonne als Wolken, teilweise windig. Jetzt haben wir 24 Grad in Wiener Neustadt und Wien, 23 in Stockerau, 22 Grad in St. Pölten, 21 Grad sind's jetzt in Horn und 20 in Lilienfeld-Arschberg. Das Wochenende wird auch wunderbar, 20 bis 25 Grad. Etwas Wind am Samstag, dafür auch viel Sonne und am Sonntag einiges an Sonne. Ab dem Nachmittag von Westen her kommen dann Wolken zu uns und die Tageshöchstwerte auch recht angenehm, 19 bis 24 Grad. Das ist der Radio Niederösterreich Verkehrsservice. Niederösterreich, A2 Südautobahn Richtung Wien zwischen Zöbern und Krumbach. Die Sperre ist aufgehoben. Wegen der Arbeit nach einem Lkw-Brand ist aber noch der rechte Fahrstreifen gesperrt. Momentan 4 Kilometer Stau und Sie verlieren aktuell 45 Minuten. Die B33, die Acksteiner Straße, ist zwischen Melk und Schönbühl immer noch nach einem Unfall gesperrt. Ausweichen geht großräumig über die B3. Und Wien plus 15 Minuten auf der Tangente Richtung Graz zwischen Irstetten und dem Knoten Prater und Richtung Kagran vom Lagbergtunnel bis zum Handelskai.
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3: Also soundtechnisch alles mit dabei. Gemütliche Musik aus den 90ern. mit der Lighthouse Family. Darf es ein bisschen Orchester sein?
8: Strangers in the night.
3: Das spielen wir auch. Frank Sinatra und 80er Musik aus Österreich jetzt von Joy. Touch.

0: schönen Freitag mit Radio Niederösterreich. Morgen vorm Weggehen vielleicht noch in ein Museum schauen. Morgen Abend veranstaltet der ORF wieder die lange Nacht der Museen. Vom Bauernmuseum in Lanzenkirchen bis zum Burgmuseum in Heidenreichstein. Es sind 125 kleinere und größere Museen in ganz Niederösterreich dabei, in denen man wirklich alles Mögliche machen kann. Sogar Kopfnüsse knacken. Fabian Fessler.
1: Heuer zum ersten Mal dabei ist die Schönbeckmühle in Maria Ansbach im Wienerwald. Disclaimer an der Stelle, ich wohne dort und kenne die engagierten Menschen, die sich in den vergangenen Monaten darum gekümmert haben, dass das Museum in der etwa 600 Jahre alten Mühle wieder so weit hergerichtet wird, dass man bei der langen Nacht der Museen auch mitmachen kann. Ich leiste da ehrenamtlich auch einen kleinen Beitrag. Morgen mache ich eine Art Rätselführung durch die Mühle, quasi statt einem Pub-Quiz ein Mühlenquiz. Da gibt es aber nichts zu gewinnen, außer die eine oder andere Erkenntnis. Etwa, dass es unglaublich viele Redewendungen rund ums Mühlenwesen gibt. Gottes Mühlen mahlen langsam, wer zuerst kommt, mahlt zuerst oder auch in die Zwickmühle geraten. Wobei die Zwickmühle, also diese Redewendung, kommt nicht direkt von der Mühle. Woher aber dann? Das ist morgen keine Frage. Aber heute, woher kommt die Redewendung in die Zwickmühle geraten?
0: Die Nummer zum Miträtseln 027 42 21 020. Woher kommt die Redewendung in die Zwickmühle geraten? Lassen Sie Ihren Gedanken freien Lauf, falls Sie es nicht wissen, einfach raten.

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2: Das ist der Radio Niederösterreich Verkehrsservice mit David Pearson. Niederösterreich, A2 Südautobahn Richtung Wien zwischen Zöbern und Krumbach. Wieder eine Sperre. Nach dem Lkw-Brand wird jetzt der Lkw abgeschleppt. Die Ausweichstrecke über Aspang zur B54 ist auch gesperrt nach einem Unfall auf der Landesstraße. Also ausweichen geht bei Aspang Richtung Zöbern und dann zur B55. Bei Krumbach kann man wieder auf die Autobahn auffahren. A4 Ostautobahn Richtung Budapest zwischen Bruck Ost und dem Knotenbruck Neudorf. Da melden uns Radio Niederösterreich-Hörer einen Unfall mit zwei Autos auf der Überholspur. Da baut sich auch Stau schon auf. Die B33, die Acksteiner Straße, ist im Melk wieder frei. Die Unfallstelle ist geräumt. Und Wien, 15 Minuten. Dauert es jetzt länger auf der Tangente Richtung Graz zwischen Hirschstetten und dem Knoten Prater und Richtung Kagran vom Labergtunnel bis zum Handelsquai. Das Radio Niederösterreich-Wetter steht wunderbar auf Herbstwetter. Heute bei 20 bis 25 Grad. Einiges an Sonne mit dabei, aber auch Wolken und teilweise ist es windig. Angenehm wird auch das Wochenende, was immer Sie draußen vorhaben. Es schaut gut aus. Samstag sonnig, 20 bis 25 Grad, nur ein bisschen Wind. Serviette festhalten. Am Sonntag einiges an Sonne mit dabei. Am Nachmittag dann von Westen her Wolken, aber sehr angenehm. Auch am Sonntag bei 19 bis 24 Grad.
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0: Radio Niederösterreich am Freitag. In der Kopfnuss heute, woher kommt die Redewendung in die Zwickmühle geraten? René aus Amstetten hat eine Idee.
1: Also ich würde sagen, das kommt von dem Brettspiel Mühle. Wenn ein Spieler dort eine Zwickmühle hat und seine Steine ausgebaut hat und nicht zum Zug kommt, daher kommt die Redewendung mit der Zwickmühle.
0: Ja, und von Fabian Fessler gibt es dafür einen römischen Einser jetzt.
2: Das Brettspiel Mühle ist ziemlich alt. Wahrscheinlich wurde es schon von den alten Ägyptern gespielt. Wenn man bei dem Spiel eine Mühle schließen kann, drei Steine in einer Reihe, dann darf man dem Gegner einen Stein nehmen. Und wenn es einem gelingt, gleich zwei Mühlen so zu bauen, dass sie wechselweise geöffnet und geschlossen werden, dann hat der Gegner fast keine Chance mehr zu gewinnen. Er steckt in der Zwickmühle. Zwick kommt in dem Fall von Zwi, zwei, weil es eben zwei Mühlen sind, die Probleme machen.
0: Ja, wie lang habe ich schon immer Mühle gespielt? Wäre auch gleich ein Plan fürs Wochenende eventuell.

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2: 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Das Wichtigste aus Niederösterreich, Österreich und der Welt mit Petra Ortic. 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
4: Die Armut geht in der Europäischen Union zurück. Das hat eine Studie der Wirtschaftsuniversität Bratislava ergeben. Die Studienautorinnen haben sich Daten der EU-27 der vergangenen 10 Jahre angesehen. Die Armut ging in allen Ländern zurück, wenn auch auf unterschiedlichem Niveau. Tobias Mayer berichtet.
5: In der Studie haben sich die Wirtschaftsforscherinnen verschiedene Perspektiven von Armut im Zeitraum 2015 bis 2023 angeschaut. Dazu zählen etwa Wohnungsnot, Armut trotz Job oder Zugang zum Internet. Dabei zeigte sich, dass nicht unbedingt die reichsten Länder der EU am wenigsten armutsgefährdet sind. Luxemburg verfüge etwa über den größten wirtschaftlichen Wohlstand. Die Wohnkosten seien allerdings vielerorts schwer leistbar. Österreich liegt der Analyse zufolge im oberen Mittelfeld. Die Armutsgefährdung sei hierzulande vergleichsweise gering. Am wenigsten armutsgefährdet sind der Studie zufolge Menschen in Tschechien und Finnland. Das höchste Armutsrisiko weisen Bulgarien, Rumänien, Lettland und Griechenland auf.
4: In Niederösterreich wird mit Jahresende die Asylunterkunft in Schrems im Bezirk Gmünd geschlossen. Es handelt sich damit landesweit um die bereits 6. Asylunterkunft, die zusperrt. Nach dem Einbruch in ein Innsbrucker Waffengeschäft hat die Polizei in Bayern

0: zwei mutmaßliche Täter festgenommen. Zumindest ein weiterer Verdächtiger wird noch gesucht. Heute in den frühen Morgenstunden hatte die Bande in Innsbruck bei dem Einbruch mehrere Waffen erbeutet. Georg Oberhammer informiert.
1: Es ist heute gegen 6 Uhr in der Früh, als Zeugen den Einbruch bei dem Waffengeschäft im Osten Innsbrucks beobachten und die Polizei alarmieren. Die Täter flüchten inzwischen mit einem dunklen Wagen. Eine Polizeistreife bemerkt auf der Seefelder Straße im Bereich Zierlerberg das verdächtige Fahrzeug. Die Verfolgung geht bis nach Mittenwald in Bayern, wo die Verdächtigen mit dem Wagen in einer Hecke landen und zu Fuß weiter wollen, schildert Larissa Gossner vom Landeskriminalamt.
2: Auch hier hat es Zeugenaussagen zur Fluchtrichtung gegeben und es ist zwischenzeitlich gelungen, 2 mögliche tatverdächtige Personen in Deutschland festzunehmen.
1: Die Fahndung bleibt weiter aufrecht. Die Ermittler gehen von zumindest einem weiteren Täter aus. Im Fluchtfahrzeug wurden Schusswaffen gefunden. Es wird noch geprüft, ob damit alle Waffen aus dem Einbruch in Innsbruck sichergestellt sind.
0: Der Sommer in Westeuropa war so heiß und trocken wie nie zuvor. Sogar der bisherige Rekordsommer von 2003 wurde übertroffen. Das teilte der EU-Klimadienst Copernicus heute mit. Einen Mix aus Sonne und Wolken gibt's heute, David Pearson.
3: Und das am Nachmittag bei 20 bis 25 Grad. Etwas Wind mischt sich auch dazu. 25 erreicht haben wir in Wien, 24 Grad jetzt in Tulln, Gänsendorf und Ternitz-Potschach, 22 Grad in St. Pölten und Zwettl. Das Wochenende dann am Samstag sonnig, 20 bis 25 Grad und ein bisschen Wind. Am Sonntag auch einiges an Sonnenschein. Am Nachmittag kommen von Westen her aber ein paar Wolken zu uns, aber die Temperaturen 19 bis 24 Grad immer noch sehr angenehm. Das ist der Radio Niederösterreich Verkehrsservice. Niederösterreich A2 Südautobahn Richtung Wien zwischen Zöbern und Krumbach. Da gibt es wieder eine Sperre. Nach dem Lkw-Brand wird der Lkw abgeschleppt jetzt. Die Ausweichstrecke über Aspang zur B54, die ist auch gesperrt nach einem Unfall auf der Landesstraße. Ausweichen geht bei Aspang Richtung Zöbern und dann zur B55. Bei Krumbach kann man dann wieder auf die Autobahn auffahren. A4 Ostautobahn Richtung Budapest zwischen Bruck West und dem Knoten Bruck Neudorf. Nach einem Unfall ist nur die linke Fahrspur frei. Sie verlieren 20 Minuten. Wien plus 20 Minuten auf der A23 der Südosttangente Richtung Kagran zwischen der Hansungkurve und dem Handelsquai. Und plus 15 Minuten auf der A23 der Südosttangente Richtung Graz zwischen Hirschstetten und dem Knoten Prater. Geblitzt wird auf der 21 der Wiener Außenring Autobahn Richtung St. Pölten zwischen Meierling und Alland.
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3: Schön, dass Sie mit dabei sind. Einer in die Nüsse und Sie sind stimmlich auch mit dabei. Bei Oliver Onions, was für eine Kultnummer. Gibt's in ein paar Minuten. Jetzt geht's mal los mit Charles and Eddie bei uns. 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

Also falls Sie nicht Sehnsucht nach Ihrer Couch haben, das ist Radio Niederösterreich, dann ab nach Hause und in die Einserpanier zum Weggehen heute Abend. Es ist Freitag. Für viele ist das in Steinerkirchen am Forst im Bezirk Scheibs, dass die Einserpanier das Dirndl oder die Lederhosen. Am alten Festgelände gibt es nämlich bis Sonntag das Oktoberfest. Gary Seidel, der ist heute um 20.15 Uhr nicht nur in ORF 1, sondern zeitgleich in der Kulturhalle in Rheinsberg im Bezirk Baden. Oder wie wäre es mit Feuerwehrfest in Leobendorf im Bezirk Neuburg? Ab 20 Uhr gibt es die Flashover-Party mit den Dirndl-Rockern. Also viel Spaß heute beim Hirndurchlüften.

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0: Hier ist der Radio Niederösterreich Verkehrsservice um 15:31 mit David Pearson. Niederösterreich A2 Südautobahn Richtung Graz zwischen Grimmelnstein und Krumbach. Im Baustellenbereich blockiert ein defektes Auto die baulich getrennte linke Fahrspur. Es gibt 4 Kilometer Stau. Bitte die rechte Baustellenspur benutzen. A2 Richtung Wien, Sperre zwischen Zöbern und Krumbach. Nach dem Lkw-Brand wird jetzt der Lkw abgeschleppt. Hier gibt es 5 Kilometer Stau. Die Unfallstelle auf der Ausweichstrecke über die Abfahrt Aspang zur B54. Die ist jetzt geräumt. A4 Ostautobahn Richtung Budapest zwischen der Raststation Göttlesbrunn und Bruckneudorf. Vorläufig noch 40 Minuten Zeitverlust vor einer geräumten Unfallstelle. Und Wien A23 Südosttangente Richtung Kagran. Sie brauchen 20 Minuten mehr zwischen der Hansumkurve und dem Handelskai und Richtung Graz 15 Minuten mehr zwischen Hirschstetten und dem Knoten Prater. Einiges los am Weg ins Wochenende und zum Radio Niederösterreich Wochenendwetter. Das wird ein Traum. Heute am Nachmittag einmal 20 bis 25 Grad, viel Sonne, auch ein paar Wolken und ein bisschen windig. Der Samstag dann auch temperaturmäßig gleich, 20 bis

25 Grad, etwas Wind dabei und viel Sonne. Am Sonntag Sonne und am Nachmittag dann mehr Wolken. 19 bis 24 Grad gehen sich am Sonntag maximal aus. Das gibt's jetzt für Sie. Wir lieben die 80er. Bill Medley und Jennifer Warrens. Yeah.

0: Ja, morgen ist Zivilschutztag. Um 12 Uhr heulen die Sirenen wieder etwas länger. Eine Testwarnung gibt es auch am Handy. Das ist Radio Niederösterreich und Vorbereitung ist alles. Das ist auch die Devise von Doris Hayek. Sollte es irgendwie zu einem längeren Stromausfall kommen, sie hat Kerzen zu Hause, ein kleines Kurbelradio und einen Gasgriller im Garten. Radio Niederösterreich-Reporterin Petra Perchtold.
1: Geht das Licht aus, ist es schön, darauf vorbereitet zu sein. Doris Hayek ist vorbereitet, weil sie als ehrenamtliche Mitarbeiterin beim Zivilschutzverband so einiges gelernt hat. An erster Stelle die Vorratskammer. Doris meint, man sollte
2: essen, trinken, eine Haltbarmilch, alles, was man Lebensmittel für den täglichen Gebrauch braucht, Hygieneartikel oder auch dann Medikamente immer auf 2 bis 3 Wochen vorbereitet haben. Bargeld ist auch ein wichtiger Faktor, weil wenn es keinen Strom gibt, geht auch kein Bankomat.
1: Das Wichtigste ist immer Wasser. Auch in einem Notfallszenario sollte man sich selbst und die Kleidung waschen können. Darum hat sie darauf geachtet.
2: Die Trinkwasserleitung funktioniert nicht mehr. Wäre gut, wenn man einen Vorrat hat an Brauchwasser.
1: Sie könnte das Wasser aus dem Pool verwenden. Zum Kochen ist im Garten Holz vorhanden, aber auch Gaskartuschen für den Grill und das Fondue-Set, das im Wohnbereich verwendet wird. Doch auch auf andere Geschehnisse ist sie vorbereitet. Zum Beispiel, wenn der Wohnblock evakuiert werden müsste.
2: Wir haben eine kleine Notfalltasche vorbereitet, die man nur nehmen muss, falls es wirklich ganz schnell gehen muss.
1: Und Doris Hayek will mit ihrer Familie auch üben.
2: Genau, wir werden das jetzt in nächster Zukunft einmal machen, probieren, wie wir eine Woche wirklich ohne Strom auskommen.
1: Eine sinnvolle

Hier laufen die größten Hits aller Zeiten. If You Don't Know Me By Now, was sehr Geschmeidiges von Simple Red. Jetzt gleich nach Mo, Musik aus Österreich. Und Robert Deutenhauser ist gleich für Sie da.

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5: Es ist weiterhin viel zu trocken im Land mit negativen Auswirkungen, etwa auf Ernten, die Wasserkraft und auf die Grundwasserpegel. In Zwettl an der Rodl in Oberösterreich ist das Wasser in der Nacht auf Dienstag 3 Stunden lang abgedreht worden. Und viele andere Gemeinden rufen nach wie vor zum Wassersparen auf. Gerhard Hohnwarter von der Geosphere Austria sagt:
6: In den letzten 12 Monaten haben wir eigentlich nie wirklich das Soll erreicht. Gerade einmal im Februar waren ausreichend Niederschläge da, aber gerade in den Sommermonaten dann große Defizite über ganz Kärnten. Und so haben sich zum Beispiel in Kötschach-Mauthen minus 600 Liter pro Quadratmeter aufsummiert und das in den letzten 12 Monaten.
5: Sagt Gerhard Hohnwarter von der Geosphere Austria. Die Raiffeisen Lagerhaus GmbH mit Sitz in Bruck an der Leiter hat mehr als 100 Beschäftigte beim AMS-Frühwarnsystem zur Kündigung angemeldet. 2 der 24 Standorte sollen geschlossen werden. Die Gewerkschaft fordert einen Sozialplan. Die Armut geht in der Europäischen Union zurück, das hat eine Studie der Wirtschaftsuniversität Bratislava ergeben. Die Studienautorinnen haben sich Daten der EU-27 der vergangenen 10 Jahre angesehen. Demnach ging die Armut in allen Ländern zurück. Die ISS-Crew hat Verstärkung bekommen. 4 neue Teammitglieder sind in der Nacht bei der Internationalen Raumstation angekommen. Die Flugzeit, die war extrem kurz, zumindest für US-amerikanische Verhältnisse, Paul Siehorsch.
7: Motor starten und auf die Autobahn. Ein Flug zur ISS ist wesentlich komplizierter als das. Startzeit, Position der Raumstation im All, Triebwerkszündungen, das muss alles perfekt abgestimmt sein. Auch wenn der aktuelle Flug lediglich so lange gedauert hat wie der Urlaubstrip von Linz nach Split in Kroatien. Jessica Watkins, Kommandantin der aktuellen Crew, war darüber hörbar erstaunt.
8: That was a super quick trip. It is hard to believe that we're already here.
7: Für die SpaceX-Kapsel sind fast 8 Stunden Flug tatsächlich ein Rekord. Die Flugbahn der russischen Sojus-Kapsel erlaubt es aber, noch schneller zur ISS zu kommen. Das entspricht eher einer Autofahrt von Salzburg nach Graz. In Zahlen 3 bis 5 Stunden. Bei dem Weg zur ISS kommt es eben auf Timing und Flugplan an.
5: Wechselhaft, aber warm heute Nachmittag zum Radio Niederösterreich Wetter mit Robert Deutenhauser.
9: Auch heute am Abend dann immer wieder Wolken. In der Nacht sinken die Temperaturen auf 12 bis 4 Grad, im oberen Waldviertel bis etwa 0 Grad. Morgen Samstag viel Sonne, nahezu wolkenlos, im Osten windig bei 20 bis 25 Grad und auch am Sonntag wieder oft sonnig, aber deutlich weniger Wind bei ebenfalls 20 bis 25 Grad. In Mistelbach, Schwechat und Wien hat es jetzt 24 Grad, in Horn 23. In St. Pölten und Melkert 22 Grad. 16.03 Uhr Radio Niederösterreich mit dem schnellsten Verkehrsservice. Wir schauen gleich wieder auf die A2, die Südautobahn Richtung Wien. Weiterhin Sperre zwischen Zöbern und Krumbach. Nach dem LKW-Brand wird der LKW abgeschleppt. 5 Kilometer Stau, ausweichen ist bei der Abfahrt Aspang zur B54 möglich. Und nochmal A2 Südautobahn, allerdings Richtung Graz zwischen Kremmernstein und Krumbach. Im Baustellenbereich, da hat ein defektes Auto ja die baulich getrennte linke Fahrspur blockiert. Hier löst sich der Stau auf. A4 Ostautobahn Richtung Budapest zwischen der Raststation Göttlesbrunn und Bruckneudorf. Vorläufig noch 10 bis 15 Minuten Zeitverlust vor einer geräumten Unfallstelle. Und Wien-Tangente Richtung Kagan zwischen der Hansornkurve und dem Handelskeh. Stau und mittlerweile 1 Stunde mehr Fahrzeit nach einem Unfall auf der Überholspur. Richtung Graz 15 Minuten mehr zwischen Hirschstetten und dem Knotenbrater.
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9: Kurz nach 4 und vor uns ein Herbstwochenende, das wettertechnisch eigentlich eher an Spätsommer erinnert. Bis zu 25 Grad, also das ist für Anfang Oktober nicht schlecht. Also starten wir jetzt ins Wochenende mit der Lieblingsmusik. Die Beatles sind mit dabei. Josh, Middle of the Road. Und das ist die Fairground Attraction. Find my love. Schönen Freitag.

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Die Wikinger sind eingezogen in die Marx-Halle in Wien. Da gibt's ab sofort eine sogenannte immersive Ausstellung rund um das Zeitalter dieser legendären Nordmänner. Radio Niederösterreich-Reporter Robert Jahn hat es gewagt und ist

0: blutigen Kriegern dort schon mal entgegengetreten.
1: Also ich muss ehrlich sagen, wirklich spannende Geschichte hier, denn es ist nicht nur so, dass man sich für 40 Minuten eine VR-Brille aufsetzt und dann mit irgendeiner Geschichte bedröselt wird, sondern da ist viel mehr drinnen. Da kann man sich Schautafeln ansehen, da kriegt man einen inversiven Raum geboten, in dem sich dann eine ganze Geschichte ausbreitet. Ja, und die VR-Brille darf natürlich auch nicht fehlen. Und bei mir habe ich jetzt den wissenschaftlichen Beirat, wie es so schön heißt, den Herrn Professor Simek. Wie sucht man sich denn da aus dieser ganzen Wikinger-Geschichte dann was aus, wo man sagt, damit unterhalte ich eine Stunde die Menschen?
2: Ja, also indem man eine gute Geschichte wählt, die schon im Mittelalter gibt. Und diese Saga von Ragnar und die Saga von den Wölsungen, die ja beide hier thematisiert werden, die sind einfach ziemlich gute Geschichten, die auch die Jahrhunderte gut überdauert haben. Das ist ja auch wichtig, dass die Geschichten die Menschen heute noch ansprechen.
1: Und ich glaube, das macht es aus und das ist eigentlich das, was auch in allen Räumen vorkommt.
2: Die kommt in allen Räumen vor. Da ist natürlich in manchen Räumen ein bisschen mehr Fantasy dabei und an den anderen weniger. Also in unseren Tafeln da und Informationen, das sind harte wissenschaftliche Fakten, auch mit der Entdeckung Amerikas und so weiter. Das ist alles hieb- und stichfest, wenn man das bei Wikingern so sagt. Aber diese Geschichte da mit dem Wolf und so, da ist ein bisschen mehr Fantasy als Geschichte natürlich drinnen.
1: Sowohl Fakten als auch ein bisschen dazu, sage ich jetzt einmal, erfunden im Rahmen dessen, was noch halt geht, ist, wie gesagt, eine Reise in die Wikingerzeit wert.
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2: 16.30 Uhr, Radio Niederösterreich mit dem schnellsten Verkehrsservice. A2 Südautobahn Richtung Wien, immer noch Sperre zwischen Zöbern und Krumbach wegen der Aufräumarbeiten nach einem LKW-Brand. Aktuell 5 Kilometer Stau, ausweichen ist bei der Abfahrt Aspang zur B54 möglich. Nach Wien Tangente Richtung Kagran. Zwischen der Hanshornkurve und dem Handelskai gibt es da Schritttempo und über eine Stunde Zeitverlust nach einem Unfall auf der Überholspur. Richtung Graz 15 Minuten mehr zwischen Hirschstetten und dem Knoten Prater und Stau dadurch auch am Gürtel ab dem Südtiroler Platz Richtung Tangente. Und A22 Donauuferautobahn Richtung Tangente, kurz vor dem Knoten Kaisermühlen, ein defektes Fahrzeug blockiert da den rechten Fahrstreifen. Auch hier gibt es Stau. 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
3: Die Teuerung ist im September weiter gestiegen. Treibstoff- und Heizölpreise sind weiterhin Inflationstreiber und erhöhten die Inflationsrate auf 3,6%. Das ergab eine Schnellschätzung der Statistik Austria. Hitze und Dürre haben die Erdäpfelernte heuer schwach ausfallen lassen. Als zusätzliches Problem gilt laut dem Erntegespräch der Landwirtschaftskammer Niederösterreich der Drahtwurm. EU-Mitgliedstaaten haben heute über einen Vorschlag des französischen Präsidenten Macron zur Freigabe zusätzlicher Dieselreserven beraten. Sie reagieren damit auf Druck aus den USA, das Angebot zu erhöhen und so die steigenden Kraftstoffpreise zu senken.
2: Zum Wetter, mal Sonne, mal Wolken heute Nachmittag, wechselhaft, dann auch am Abend. In der Nacht kühlt es ab auf 12 bis etwa 0 Grad. Morgen dann wieder viel Sonne, nahezu wolkenlos. Im Osten windig, Tageshöchstwerte 20 bis 25 Grad.

0: Entzückender wird ja so manches vergessen bzw. gefunden. Meist sind es, was ist, Regenschirme, Brillen, solche Dinge. Was aber jetzt dort gefunden worden ist, das ist schon sehr speziell. In einem Zug am Flughafen Schwechat ist nämlich in einer Tasche ein 40 x 40 cm großer Käfig gefunden worden, in dem sich zwei lebendige Kanarienvögel befunden haben. Aktuell sind die beiden im Tierschutz Austria Vösendorf untergebracht. Stefan Scheidel, Leiter des Tierheims Vösendorf.
1: Nachdem sich bisher kein Tierbesitzer gemeldet hat, trotz Fundmeldung, gehen wir davon aus, dass es wie so oft ausgesetzte Tiere sind. Und da muss man natürlich erwähnen, das ist in Österreich verboten. Und das ist keine feine Sache, wenn man das macht, diese Tiere einfach so zurückzulassen.
0: Stimmt. Die wichtigste Nachricht, den beiden Vögeln geht es anscheinend gut.
1: Jetzt werden die Tiere noch durchgecheckt, medizinisch behandelt und wenn die dann wieder ganz fit sind, dann suchen wir auch einen neuen Tierhalter, der die Verantwortung für die Tiere übernimmt, die es braucht, damit diese Tiere dann auch wirklich glücklich werden.
0: Das wäre nun zu wünschen. Bilder von den beiden Kanarienvögeln sehen Sie auf unserem ORF Niederösterreich-Profil in den diversen Social-Media-Kanälen.
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2: Freitagnachmittag, 16.43 Uhr, jetzt hier ist Radio Niederösterreich mit dem schnellsten Verkehrsservice. A2 Südautobahn Richtung Wien, weiterhin Sperre zwischen Zöbern und Krumbach wegen der Aufräumarbeiten nach einem LKW-Brand. 5 Kilometer Stau gibt's da, ausweichen ist bei der Abfahrt Aspang zur B54 möglich. Nach Wien, Tangente Richtung Kagran. Beim Handelskäter ist nach einem Unfall immer noch die Überholspur gesperrt, da gibt's Stau bis zur Hansornkurve zurück und über eine Stunde Zeit. Verlust. Richtung Graz 15 Minuten mehr zwischen Hirschstetten und dem Knoten Prater und Stau dadurch auch am Gürtel ab dem Südtiroler Platz Richtung Tangente. A22 Donauufer Autobahn Richtung Tangente, kurz vor dem Knoten Kaisermühl. Ein defektes Fahrzeug blockiert hier den rechten Fahrstreifen, auch hier gibt Stau. Und rund 10 Minuten Verzögerung außerdem in Wien am Franz-Josefs-Quai und auf der Schüttelstraße und der Franzensbrückenstraße. Wir wünschen gute Fahrt.

0: Freitagnachmittag, kurz vor 5 jetzt und Jobpläne fürs Wochenende.
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0: Irische Musik gibt's morgen im Haus der Regionen in Kremstein. David Pearson.
2: Auf der Bühne steht der Vollblutmusiker Shane O'Farrell, der in Dublin aufgewachsen ist und jetzt in Schönberg am Kamp lebt. Seine Musik ist eine Mischung aus Irish Folk und modernem Sound. Konzertstart 19.30 Uhr. Im VAZ in Tulbing im Bezirk Tulln findet am Wochenende ein Bauernmarkt statt. Es gibt eine Bastelstation für Kinder, eine Hüpfburg und beim Ponywandern kann man auch mitmachen. Am Samstag und Sonntag jeweils von 10 bis 18 Uhr. Im Schloss Rothschild in Weidhofen an der Ips geht's am Sonntag ab 9 Uhr beim Gesund und Geschmeidig Festival um Bewegung und Ernährung. In den historischen Räumen des Schlosses werden den ganzen Tag über Yoga und Pilates angeboten. Auch beim Mobilitäts-, Meditations- oder zum Beispiel Achtsamkeitstraining kann man mitmachen. 14. Hobby, Kunst, Handwerks- und Schmankerlkirtag am Sonntag in Brauneck im Bezirk Melk. Dazu gibt es eine 8 Kilometer lange Wanderung, die um 8 Uhr beim Feuerwehrhaus startet und ein Kinderprogramm gibt's auch. Weitere Veranstaltungshinweise finden Sie auf noe.orf.at unter den Tipps.

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2: Ganz sehr schön.
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5: Neue Einsparungsvorschläge bei der Gesundheitskasse sorgen für heftige Kritik. Wegen der Hitze und Dürre gibt es heuer in Niederösterreich eine schwache Erdäpfelernte. Das Wetter wird morgen strahlend sonnig und windig. Wer krank ist und zum Kassenarzt geht, soll künftig einen Selbstbehalt zahlen. Diese Idee taucht in einem Strategiepapier der Arbeitgeberseite der österreichischen Gesundheitskasse auf. Auch ein Aus für die Kostenerstattung bei Wahlärztinnen wird da vorgeschlagen. Und all das stößt auf wenig Gegenliebe, Viktoria Waldhäusl.
6: Die Patientinnen und Patienten sollen künftig Gebühren zahlen, sagt der Vertreter der Arbeitgeberseite bei der ÖGK, Peter McDonald.
7: Hausarzt, Frauenarzt oder andere, dass man eine einfache Rezeptgebühr bezahlt, wenn man zu einem Facharzt geht, die zweifache Rezeptgebühr und wenn man in eine Spitalsambulanz geht, die dreifache Rezeptgebühr.
6: Den Arbeitnehmervertreter und ÖGK-Obmann Andreas Huss überzeugt, dass nicht grundsätzlich gelte.
8: Soziale oder wirtschaftliche Hürden können nie ein Steuerungsinstrument sein.
6: Über einen Stopp der Kostenübernahme bei Wahlärzten könne man reden, sobald sich die Wartezeiten bei Kassenärzten deutlich verkürzt hätten. Sozialministerin Corinna Schumann von der SPÖ sagt:
9: Nachdenken kann man über vieles. Ich möchte nicht auf keinen Fall, dass jemand überlegt, soll ich zum Arzt gehen, kann ich mir diesen Selbstbehalt leisten.
6: Man wolle jedenfalls 1450 und Primärversorgungszentren ausbauen.
5: Hannes Zieselsberger ist nicht mehr Direktor der Caritas der Diözese St. Pölten. Er hat das Amt heute zurückgelegt. Grund sind offenbar unterschiedliche Auffassungen über die Zukunft der Caritas. Der Zeitpunkt überrascht, denn gestern wurde in Pöchlern noch das 10-jährige Amtsjubiläum Zieselsbergers gefeiert. Simon Baumberger und Werner Fetz berichten.
10: Gestern Abend fragt ORF-Redakteur Simon Baumberger Caritas-Direktor Hannes Zieselsberger zu seinem 10-jährigen Amtsjubiläum.
11: Was wünschen Sie sich für die nächsten 10 Jahre? Gibt es überhaupt noch einmal 10 Jahre?
12: Das werden wir sehen, was die nächsten 10 Jahre kommt. Ich wünsche mir, dass wir Menschlichkeit hochhalten.
10: Heute die Nachricht der Diözese St. Pölten. Zieselsberger legt seine Funktion zurück. In einer Aussendung dankt ihm Diözesanbischof Alois Schwarz. Als Grund werden unterschiedliche Sichtweisen zur Zukunft der Caritas genannt. Auch Zieselsberger selbst sagt, dass der Bischof und er unterschiedliche Bilder von der Zukunft der Caritas hätten. Beide

0: Seien aber überzeugt, sagt Zieselsberger, dass die Caritas gut arbeite und gut aufgestellt sei. Interimistisch übernimmt Franz Sturmlechner, die geordnete Übergabe sowie weitere Schritte würden in enger Abstimmung mit den Gremien in Diözese und Caritas erfolgen.
1: Nach dem Rücktritt von Andreas Ramharter als Bürgermeister hat Leobersdorf nun einen neuen Ortschef. Harald Sorger von der Liste Leobersdorf jetzt übernimmt das Amt. Er wurde gestern Abend mit 15 von 28 Stimmen zum neuen Bürgermeister gewählt. Sorger will sich und dem Gemeinderat zunächst eine genaue Übersicht über die Finanzen der Gemeinde verschaffen. Er habe bereits eine externe Prüfung beantragt. Ein Arbeitsübereinkommen mit anderen Parteien werde es wohl nicht mehr geben, so Sorger. Die Auer hätte neue Langstreckenflieger bekommen sollen. Jetzt steht das aber auf der Kippe, denn der Mutterkonzern Lufthansa könnte sich am teuren Standort Österreich stoßen. Martin Rauter mit den Einzelheiten.
2: Der Dreamliner ist der modernste Langstreckenflieger der Auer. Drei davon fliegen derzeit durch die Luft, neun weitere sollen folgen. Doch die hohen Standortkosten in Wien könnten dem zum Verhängnis werden, beklagt Auer-Chefin Annette Mann.
3: Es bleibt finanziell nicht genug hängen, dass wir wirklich investitionsfähig sind.
2: Die Luftfahrtsteuer betrage derzeit 12 Euro pro Passagier. Die Auer wünscht sich 8 Euro. Damit würden dem Staat 70 Millionen Euro an Steuereinnahmen entgehen. Finanzminister Martha Bauer von der SPÖ will die Forderungen diskutieren.
4: Allerdings habe ich keine 70 Millionen Euro im Budget. Also stellt sich wieder die Frage der Gegenfinanzierung.
2: Zur Entlastung der Branche will das Verkehrsministerium 60 Millionen Euro in den nächsten zwei Jahren investieren und den Betrag sogar verdoppeln. Woher das Geld kommen soll, ist aber unklar.
1: Mit Ende des Jahres wird eine weitere Asylunterkunft in Niederösterreich geschlossen, und zwar jene in Schrems im Bezirk Gmünd. Im Zuge der laufenden Evaluierung sei das der bereits sechste betroffene Standort, so Landesrat Martin Antauer von der FPÖ. Zuvor wurden die Unterkünfte in Michelhausen, im Bezirk Tulln, im Bruck an der Leiter, in Schottwien, im Bezirk Neunkirchen, in St. Pölten und in Tulln geschlossen. Die meisten Betriebe haben die Erdäpfelernte heuer bereits abgeschlossen. Und eine erste Bilanz fällt ernüchternd aus. Extreme Hitze und Trockenheit haben ihre Spuren hinterlassen. Österreichweit werden heuer laut Schätzungen der Statistik Austria nur 468.000 Tonnen Erdäpfel geerntet. In einem Durchschnittsjahr sind es 700.000 Tonnen. Der Handel dürfte daher bald verstärkt auf ausländische Erdäpfel zurückgreifen. Michelle Kreuzer.
5: Es ist ein hartes Jahr für die Erdäpfelbauern, sagt Lorenz Meyer, Vizepräsident der Landwirtschaftskammer Niederösterreich.
6: Die extreme Hitze über den Juni und über den Juli hat das Erdäpfelkraut schnell absterben lassen, und dann, wenn das abgestorben ist, gibt es kein Wachstum mehr. Das heißt Hitzeextrem, die fehlenden Niederschläge, und ein Punkt kommt noch dazu, das ist der Drahtwurm. Der Drahtwurm ist heuer mit einem hohen Prozentgrad schädigend an der Knolle unterwegs.
5: Optisch sind die Knollen heuer kleiner und teils ungewöhnlich geformt, so Michael Bachel von der Interessensgemeinschaft Erdäpfelbau.
7: Was dürfen die Konsumentinnen und Konsumenten erwarten?
8: Sie dürfen erwarten, dass sie wieder geschmacklich sehr gute Knollen von uns im Regal liegen haben. Es wird sich ziemlich sicher nicht ausgehen, dass wir den heimischen Markt das ganze Jahr versorgen können.
5: Bei Importen sei für die heimischen Betriebe wichtig, dass die Ware aus EU-Ländern stammt. Zudem dürfe es keine Preisunterschiede geben, heißt es.
1: Österreichs Paraskiteam muss den nächsten Rückschlag verkraften. Nach Johannes Aigner lässt auch seine sehbehinderte Schwester Veronika die kommende Saison aus. Klaus Fischer.
9: Ja, während sich Johannes Aigner auf seine berufliche Ausbildung konzentriert, steht beim Erfolgsduo Veronika und Elisabeth Aigner die Gesundheit im Vordergrund. Elisabeth ist ja seit Jahren als Guide unterwegs und nach ihrer schweren Knieverletzung noch nicht fit. Daher will das Schwesternduo aus Glocknitz erst einmal abwarten und pausieren, erklärt Veronika.
10: Mit einem anderen Guide fahren und dann wieder auf die Lise wechseln, das ergibt für mich einfach keinen Sinn. Da bin ich lieber trotzdem gedanklich noch bei der Lise und konzentriere mich auch, dass wir beide wieder zurückkommen als noch stärkeres Team.
9: Die Paraski-WM in Frankreich im März werden die Aigners also verpassen. Im Fußball steht Österreichs Unter-21-Team heute in Wien gegen Dänemark vor einem Pflichtsieg, um im Rennen um die EM-Teilnahme zu bleiben. ORF Sport Plus überträgt ab 18 Uhr live.
1: Mit Wolken und Sonne geht's in den Freitagabend. Das Radio Niederösterreich Wetter mit Robert Deutenhauser.
11: In der Nacht sinken die Temperaturen dann auf 12 bis 4 Grad, im oberen Waldviertel bis etwa 0 Grad. Morgen Samstag viel Sonne, nahezu wolkenlos, im Osten windig bei 20 bis 25 Grad. Und auch am Sonntag wieder oft sonnig, aber deutlich weniger Wind bei ebenfalls 20 bis 25 Grad. Wolkenlos ist es jetzt in Wiener Neustadt und Eisenstadt bei 24 Grad, in Krems, Gänserdorf und Wien bei bei 23. In

0: Mittelburg und Graz bei 22, in St. Pölten und Linz dort 21 Grad und ist heiter. 17.08 Uhr Radio Niederösterreich mit dem schnellsten Verkehrsservice. A2 Südautobahn Richtung Wien, die Sperre nach dem LKW-Brand zwischen Zöbern und Krumbach dauert voraussichtlich noch 1,5 Stunden. Vor der Ableitung bei Aspern gibt es 5 Kilometer Stau und eine Stunde Wartezeit. Schritttempo dann auch weiter auf der Landesstraße nach Aspern. Daher unser Tipp, bereits bei Pingau zur B54 abfahren. Nach Wien Tangente Richtung Kagran, die Unfallstelle beim Handelsquai ist geräumt. Aber noch Stau ab der Sterngasse und eine Stunde Zeitverlust Richtung Graz, 20 Minuten mehr zwischen Hirschstetten und dem Knoten Prater und Stau dadurch auch auf der A4 stadteinwärts und am Gürtel ab dem Südtiroler Platz Richtung Tangente. A22 Donauuferautobahn Richtung Tangente, kurz vor dem Knoten Kaisermühlen, hier ist das defekte Fahrzeug abgeschleppt. Und rund 10 Minuten Verzögerung gibt es außerdem am Franz-Josefs-Quai rund um den Praterstern, besonders auf der Schüttelstraße und der Franz Brückenstraße und auf der Favoritenstraße stadteinwärts ab dem Gürtel.
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0: Schönen Freitag um 5:15 Uhr, ab ins Wochenende mit den größten Hits aller Zeiten. Und da gleich mit einem Österreicher Doppelpack, Andy Baum, Hubert von Goisern, gleich nach Annie Lennox, Walking on Broken Glass. Schönen Nachmittag.

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0: Wochenende bedeutet entspannen, sich vorbereiten für die Arbeit, die am Montag wieder beginnt.
1: Da hat zwar grundsätzlich recht, aber bis Montag, da haben wir noch viel Zeit. Vielleicht bringen Sie ja bei dem Wetter den Griller nochmal zum Glühen oder Sie machen sich auf zum Oktoberfest der Feuerwehr Ernstbrunn, dem Oktoberfest Anzenhof, dem Feuerwehrfest in Leobendorf, dem Erdäpfelfest in Geras, dem Herbstfest auf Schloss Hof oder dem Nussfest in Krummnussbaum. Noch viele, viele Veranstaltungen mehr kommendes Wochenende und das bei diesem Traumwetter. Viel, viel Spaß.
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2: 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Wir schauen gleich wieder auf die A2, die Südautobahn Richtung Wien. Die Sperre nach dem LKW-Brand zwischen Zöbern und Krumbach dauert noch mindestens eine Stunde. Vor der Ableitung bei der Abfahrt Aspern gibt es 5 Kilometer Stau und eine Stunde Wartezeit. Schritttempo dann auch weiter auf der Landesstraße Richtung Aspern. Daher unser Tipp bereits bei Pingau zur B54 abfahren. Nach Wien, Tangente Richtung Kagran. Ab der Sterngasse, da gibt es auch noch Stau und eine halbe Stunde Zeitverlust. Richtung Graz 20 Minuten mehr zwischen Hirschstetten und dem Knoten Prater und Stau dadurch auch auf der A4 stadteinwärts. Rund 10 Minuten Verzögerung außerdem am Franz-Josefs-Quay rund um den Praterstern, besonders auf der Schüttelstraße und der Franzensbrückenstraße und auf der Favoritenstraße und Prinz-Eugen-Straße stadteinwärts ab dem Gürtel. 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
3: Die Inflation ist im September auf 3,6% gestiegen. Das hat die Schnellschätzung der Statistik Austria ergeben. Nach 3,2% im August ist die Teuerung damit wieder deutlich höher. Energie war im September um 14,5% teurer als im September des Vorjahres. Künftig soll ein digitales Register den Überblick über die Wasserentnahmen im Land verbessern. Der Verordnungsentwurf zum Wasserentnahmeregister geht jetzt in Begutachtung. Erste verpflichtende Einmeldungen sind für 2029 geplant. Die knappen Gemeindekassen wirken sich auf die ersten Sommertheaterstandorte aus. Fix ist, dass die Raimundspiele Gutenstein zumindest im kommenden Sommer pausieren werden. Auch die Spielsaison der Sommerspiele Perchtoldsdorf wackelt.
2: Zum Wetter wechselhaft geht's in Richtung Freitagabend. In der Nacht kühlt es dann ab auf 12 bis etwa 0 Grad. Morgen dann wieder viel Sonne, nahezu wolkenlos. Im Osten windig, Tageshöchstwerte 20 bis 25 Grad.
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0: Österreich, das Land der Berge, und seit 100 Jahren muss man keinen Berg mehr besteigen, um ein traumhaftes Panorama zu erleben, dank niederösterreichischer Pionierarbeit. Denn genau vor 100 Jahren, im Jahr 1926, da ist die Rackseilbahn in Betrieb gegangen, das allererste Personenseilschwebebahn Österreichs. Sie ist unser dritter möglicher Kandidat, um Niederösterreich in der ORF-Hauptabendshow 9 Plätze, 9 Schätze zu vertreten. Nach dem Kamptal und der Kellergasse Meilberg nimmt uns Radio Niederösterreich Reporterin Veronika Keitzer jetzt mit auf 1500 Meter.
1: In 8 Minuten geht es hinauf von der Talstation in Hirschwang zur Bergstation auf der Rax. Für die allerersten Gäste hier vor 100 Jahren war das eine Sensation, schildert auch Ortshistorikerin Friederike Griesler.
2: Für die Leute war das Herauffahren ein Wahnsinn, so wie es auch am Beginn gewesen ist, als die Eisenbahn gefahren ist. Die Leute waren ja die Geschwindigkeit auch nicht gewohnt. Und in den historischen Zeitungen kann man wirklich lesen, dass sie sagen, das war wie ein Zündholzschächtchen, das da heraufgezogen wird.
1: Aus den Holzschächtchen sind moderne Waggons geworden. Vieles hier sieht aber noch immer aus wie damals, denn sowohl die Berg- als auch die Talstation und die Stützen entlang der Strecke stehen unter Denkmalschutz. Eine Herausforderung für Rackseilbahnbetreiber Bernd Schaffecker.
3: Aber man hat Möglichkeiten gefunden, hier die Bahn immer zu modernisieren, immer die Technik auf dem neuesten Stand zu halten. Aber die Stützen sind nach wie vor aus dem Jahr 1926.
1: Es war Pionierarbeit, die hier auf der Rax geleistet wurde. Die Seilbahn hat mit dem damit aufkommenden Alpintourismus auch einen neuen Wirtschaftszweig begründet, von dem Österreich heute noch maßgeblich lebt, so wie die Betreiberfamilie Schaffecker, die am Berg auch die Hütten bewirtschaftet.
3: Wir haben alle 1,5 Stunden eine bewirtschaftete Hütte. Das heißt, man startet hier nach der Fahrt mit der Rackseilbahn Richtung Otterhaus und geht weiter über das 34 Quadratkilometer weite Plateau.
1: Auf dem Berg ist man nicht nur kulinarisch versorgt, sondern auch für den Ernstfall gerüstet. Hier befindet sich die älteste Bergrettung der Welt. Sie entstand vor 130 Jahren nach einem Lawinenunglück auf steirischer Rackseite, erzählt Christian Hofer, der stellvertretende Ortsstellenleiter der Bergrettung.
4: Wo 3 Bergsteiger zu Tode gekommen sind. Und im Juni 1896 wurde hier in Reichenau die erste Bergrettungsortstelle der Welt gegründet.
1: Die Seilbahnen im ganzen Land gehören mittlerweile zu Österreich wie seine Berge. Und die wurden durch die Rackseilbahn dann für alle zugänglich. Es ist ein Ort, der die Rax neben all ihrer Schönheit auch historisch zu einem ganz besonderen Platz in Österreich macht.
0: Also unsere 3 Kandidaten, die wir ins Rennen um den schönsten Platz schicken, sind die Kellergasse Meilberg, das Kamptal und die Rackseilbahn. Abstimmen können Sie ab heute am Abend. Die Leitungen sind ab 19 Uhr offen. 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
3: 17.45 Uhr, Radio Niederösterreich hier mit dem schnellsten Verkehrsservice. A2 Südautobahn Richtung Wien, die Sperre nach dem LKW-Brand zwischen Zöbern und Krombach dauert noch mindestens eine Dreiviertelstunde. Vor der Ableitung bei der Abfahrt Aspang gibt es 5 Kilometer Stau, eine Stunde Wartezeit. Schritttempo dann auch weiter auf der Landesstraße Richtung Aspang. Daher unser Tipp, bereits bei Pingau zur B54 abfahren. Nach Wien Tangente Richtung Kagran ob der Sterngasse Stau und eine halbe Stunde Zeitverlust. Richtung Graz 20 Minuten mehr zwischen Hirschstetten und dem Knoten Prater und staut dadurch auch auf der A4 statt einwärts. Und rund 10 Minuten Verzögerung außerdem am Franz-Josefs-Quai rund um den Praterstern, besonders auf der Schüttelstraße und der Franzensbrückenstraße und auf der Favoritenstraße und Prinz-Eugen-Straße statt einwärts ab dem Gürtel. Kommen Sie gut und sicher an Ihr Ziel.

Unterwegs ins Wochenende mit Radio Niederösterreich und den größten Hits aller Zeiten. Nick Kershaw gleich hier bei uns, gleich nach Inner Regen.

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5: Medienmanager Gerhard Zeiler wirbt in einem offenen Brief um die Unterstützung der SPÖ-Mitglieder. Nach dem mutmaßlichen Anschlag auf eine Fly-Dubai-Maschine schildert der Pilot die dramatischen Minuten im Cockpit. Das Wetter wird morgen strahlend sonnig und windig. Die Führungsdebatte in der SPÖ hält an. Gerhard Zeiler will den jetzigen Vorsitzenden Andreas Babler ablösen. Er hat dazu einen offenen Brief an die SPÖ-Mitglieder geschrieben. Der burgenländische Landeshauptmann Hans-Peter Doskozil erwartet von dem für Sonntag anberaumten Treffen der Parteispitzen keine Lösung. Und Finanzminister Markus Marterbauer, auch er wird von manchen für die Parteiführung ins Spiel gebracht, winkt heute ab. Peter Daser.
6: Die SPÖ sei auf dem Weg, bundespolitisch irrelevant zu werden, so steht es im offenen Brief von Gerhard Zeiler. Die Partei müsse sich ändern, in die Mitte rücken und unter anderem für gute Arbeitsplätze und eine starke Wirtschaft sorgen, so Zeiler. Deshalb wolle er Vorsitzender werden. Wie es weitergeht in der Partei, das wollen die Landeschefs der SPÖ am Sonntag mit Vorsitzendem Andreas Babler besprechen. Burgenlands Landeshauptmann Hans-Peter Doskozil, ein Kritiker Bablers, sagt heute, er glaube nicht, dass am Sonntag personelle Entscheidungen fallen würden. Sozialministerin Corinna Schumann sagt heute, was die SPÖ nun brauche, sei Zusammenhalt. Ins Spiel gebracht als SPÖ-Chef wurde auch schon Finanzminister Markus Marterbauer. Der erklärt heute aber den Kampf gegen seine Krebserkrankung und für eine Sanierung des Staatshaushaltes zu seinen Prioritäten.
5: Wer krank ist und zum Kassenarzt geht, soll künftig einen Selbstbehalt zahlen. Diese Idee taucht in einem Strategiepapier der Arbeitgeberseite der österreichischen Gesundheitskasse auf. Auch ein Aus für die Kostenerstattung bei Wahlärztinnen wird da vorgeschlagen. All das stößt aber auf wenig Gegenliebe. 2 Tage nachdem er von seinem Co-Piloten angegriffen wurde, spricht nun der indische Fly-Dubai-Pilot zum ersten Mal öffentlich in einem Videotelefonat mit dem indischen Premier Modi. Theresa Kulowitz berichtet.
7: Vom Krankenbett aus telefoniert Smith Machar mit Indiens Premier Modi.
8: Ich hatte so viele Wunden, ich habe um mein Leben gekämpft. Als ich auf dem Boden gelegen bin, konnte ich spüren, wie das Flugzeug abstürzt. Ich wusste, ich muss mich trotz allem noch ein letztes Mal anstrengen, denn die Tür war direkt da. Ich konnte sie öffnen und dann sind auch schon alle anderen reingekommen. Ich wusste, dass ich nicht zulassen kann, dass alle sterben.
7: Jetzt werde er bestens in Saudi-Arabien im Krankenhaus versorgt. Der Angreifer befindet sich noch in Saudi-Arabien in Gewahrsam. Sein Motiv ist weiterhin unklar. Israels Premier Netanyahu spricht davon, dass er radikal-islamistisch indoktriniert und auch suizidgefährdet war. Beweise dafür hat er nicht vorgelegt. Ergebnisse der Untersuchungen werden in einigen Tagen erwartet.
5: Eine Panne um hochsensible Daten beschäftigt Deutschland. Private Kontaktdaten des militärischen Vizepräsidenten des Bundesnachrichtendienstes, Dag Beer, waren jahrelang

0: Zugang frei im Internet zugänglich. Das ergaben Recherchen von WDR und Süddeutscher Zeitung. Aus Berlin für Radio Niederösterreich, Regina Pöll.
1: Die Handynummer des Vizepräsidenten des BND, außerdem seine E-Mail-Adressen und die private Anschrift stammten aus einem Hackerangriff auf ein Online-Auktionshaus im Jahr 2020. Obwohl Doug Bear von dem Datenleck wusste, behielt er seine Nummer bis zuletzt. Nach den Recherchen von WDR und Süddeutscher Zeitung erklärte Bär wörtlich, das war ein Fehler. Er habe diesen inzwischen korrigiert. Fachleute warnen, öffentlich bekannte Kontaktdaten könnten Spionage und gezielte Angriffe erleichtern. Der Bundesnachrichtendienst, der Auslandsgeheimdienst Deutschlands, teilte mit, man werde sich nicht zur Angelegenheit um Vizepräsident Bär äußern.
0: Zur Kultur: Penelope, die treue Ehefrau des Helden Odysseus und Königin von Ithaka, gehört in der griechischen Mythologie zu den bedeutendsten Frauen, aber auch zu den vielleicht am meisten missverstandenen. Zu diesem Schluss kommt man bei der Uraufführung von Penelopes Schiff im Schloss Wartholz in Reichenau an der Rax. Veronika Keitzer mit einer Vorschau.
2: Hier wird eine Penelope gezeigt, die ihr Schicksal in die eigene Hand nimmt und die kurzerhand beschließt, mit Gefährtinnen aufs Meer zu fahren, statt sich althergebrachter Erwartungen zu fügen. Penelopes Schiff ist durchaus frech, wenn antike Stereotype fallen, um modernen Facetten zu weichen. Die junge Regisseurin Carmen Kirschner wird dabei ihr Regiedebüt geben im Schloss Wartholz, ein Ort, der schon immer aufs Engste mit Kultur verknüpft war, schon zu Zeiten der Habsburger, als Erzherzog Karl Ludwig das Schloss erbauen ließ. Stücke wie Penelopes Schiff wären damals, anders als heute, als skandalös erschienen, noch dazu mit einem rein weiblichen Team auf der Bühne. Premiere ist am 17. Oktober, gespielt wird auch am 23. und 24. Oktober.
0: Wechselhaft zeigt sich der Freitagabend zum Radio Niederösterreich Wetter mit Robert Deutenhauser.
3: Immer wieder ziehen da hochliegende Wolken durch, in der Nacht sinken die Temperaturen auf 12 bis 4 Grad, im oberen Waldviertel bis etwa 0 Grad. Morgen Samstag viel Sonne, nahezu wolkenlos, im Osten windig bei 20 bis 25 Grad und auch am Sonntag wieder oft sonnig, aber deutlich weniger Wind bei ebenfalls 20 bis 25 Grad. Im Bruck an der Leiter wird es jetzt 22 Grad, ist bedeckt, Wien 22, wolkenlos. Eisenstadt 22 heiter, St. Pölten und Retz 21 heiter, Graz 21 stark bewölkt, Amstetten, Horn und Linz 20 Grad wolkig. 18.06 Uhr, Radio Niederösterreich mit dem schnellsten Verkehrsservice. Und gleich wieder den Blick auf die A2, die Südautobahn Richtung Wien. Die Sperre nach dem LKW-Brand zwischen Zöbern und Krumbach dauert noch mindestens eine halbe Stunde. Vor der Ableitung bei der Abfahrt Aspern gibt es 5 Kilometer Stau, eine Stunde Wartezeit. Schritttempo dann auch weiter auf der Landesstraße Richtung Aspern. Unser Tipp: bereits bei Pingau zur B54 abfahren. Nach Wien, Tangente Richtung Kagan zwischen der Hansenkurve und dem Handelsquai eine Viertelstunde mehr Fahrzeit wegen Überlastung und Richtung Graz 10 Minuten mehr zwischen Hirstetten und dem Knoten Prater. Und rund 10 Minuten Verzögerungen gibt es außerdem rund um den Praterstern, besonders auf der Schüttelstraße und der Franzensbrückenstraße.
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3: Kurz nach 6, genug für heute. Zeit für Feierabend, Zeit für Wochenende. Wir begleiten Sie mit der Lieblingsmusik. Randy Newman.
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3: Andre Heller, davor noch OMD und das jetzt einer der Superstars der 80er. Rick Astley, Never Gonna Give You Up.

Freitagabend mit Radio Niederösterreich. Wir sind unterwegs ins Wochenende und da heißt jetzt gratulieren und zwar der Tochter von Hollywood-Legende Tyrone Power. Romina Power feiert heute ihren 75er und das Geburtstagsständchen, das darf sie sich gleich selber singen. Gemeinsam mit Ex-Mann Albano Carisi. Charazan.

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2: 18.30 Uhr jetzt, Radio Niederösterreich mit dem schnellsten Verkehrsservice. A2 Südautobahn Richtung Wien, immer noch Sperre nach dem LKW-Brand zwischen Zöbern und Krumbach. Vor der Ableitung bei der Abfahrt Aspern gibt es 4 Kilometer Stau, 40 Minuten Wartezeit. Schritttempo dann noch weiter auf der Landesstraße Richtung Aspern. Unser Tipp bereits bei Pingau zur B54 abfahren. Nach Wien Tangente Richtung Kagan zwischen dem Labergtunnel und dem Handelskai 10 Minuten mehr Fahrzeit wegen Überlastung. Und rund 10 Minuten Verzögerung, außerdem rund um den Praterstern, besonders auf der Schüttelstraße und der Franzensbrückenstraße. 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
3: Die Raiffeisen Lagerhaus GmbH mit Sitz in Bruck an der Leitha hat mehr als 100 Beschäftigte beim AMS Frühwarnsystem zur Kündigung angemeldet. 2 der 24 Standorte sollen geschlossen werden. Die Gewerkschaft fordert einen Sozialplan. Die G7-Länder haben sich auf die Freigabe von bis zu 100 Millionen Barrel Diesel und Rohöl geeinigt. Das soll laut dem französischen Präsidenten Macron in den kommenden 4 Monaten geschehen. US-Präsident Trump hatte die europäischen Partner dazu gedrängt, um die Verbraucherpreise zu senken. Die Folgen der Hitze im vergangenen Sommer waren drastisch. Laut einer aktuellen Auswertung der Agentur Gesundheit und Ernährungssicherheit verstarben in Österreich in den Monaten Juni, Juli und August hitzebedingt 995 Menschen.
2: Zum Wetter: wechselhaft geht's da durch den Freitagabend. In der Nacht kühlt's ab auf 12 bis etwa 0 Grad. Morgen dann wieder viel Sonne, nahezu wolkenlos, im Osten windig. Tageshöchstwerte 20 bis 25 Grad.
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2: Ab ins Wochenende mit einem Song Contest Klassiker 1985. Haben den die Bobby Sox aus Norwegen gewonnen. Letti Zwinga.

0: Andreas. Österreichs Fußballnationalteam gestern gerade noch einmal davon gekommen. 2:2 nach 0:2 beim Nations League Spiel in Irland. Klaus Fischer, deshalb fährt unser Team als Tabellenführer in den Kosovo.
1: Ja, und dort wartet am Sonntag das vierte Spiel innerhalb von 11 Tagen. Am vergangenen Sonntag haben die Österreicher ja in Wien gegen den Kosovo souverän 3:1 gewonnen. Stefan Posch ist aber sicher, dass es auswärts nicht so einfach wird.
2: Also ich habe noch nie in Kosovo gespielt, aber ich glaube, da erwartet schon ein kleiner Hexenkessel. Und ja, wir haben auch gesehen in Wien, wenn du sie lässt, können sie schon zangeln, können sie schon spielen, haben schon Qualität. Und ich glaube, dass wir das Spiel in Wien, wenn wir es nochmal abrufen, dann haben wir gute Chancen zu gewinnen.
1: Österreich hat als Tabellenführer 3 Punkte Vorsprung auf den Kosovo. ORF 1 überträgt am Sonntag ab 18 Uhr live. In der Formel 1 hat das Rennwochenende in Malaysia heute mit dem freien Training begonnen. Der WM-führende Kimi Antonelli hat noch Probleme. Er kommt heute nicht unter die besten drei. Die Bestzeit erzielt Max Verstappen. Morgen geht es um 10 Uhr mit dem Qualifying weiter. Die kommende Paraskisaison findet ohne Veronika Aigner statt. Wenige Wochen, nachdem ihr ebenfalls sehbehinderter Bruder Johannes eine Pause angekündigt hat, hat heute auch Veronika ihren Startverzicht erklärt. Der Grund, ihre Schwester Elisabeth, die für sie als Guide fährt, ist nach einer Knieverletzung noch immer nicht fit genug.
3: Es steht zwar heuer die Weltmeisterschaft am Spiel, aber ja, uns ist einfach wichtiger, dass wir als Team wieder stark zurückkommen und werden heuer im Winter gemeinsam Skifahren gehen, dass man wieder eben ins Spiel kommen miteinander und dass wir eben nächstes Jahr bereit sind.
1: Die WM in Frankreich wird im März also ohne die Aigners stattfinden. Zum Auftakt der Gras-Ski-Junioren-Weltmeisterschaft in Japan gibt's Gold und Bronze für Österreich. Die Burgenländerin Tina Hetfleisch gewinnt den Riesentorlauf zeitgleich mit der Tschechin Aneta Korintova. Bronze sichert sich die für die Sportunion Trattenbach fahrende Lara Tenor aus Ternitz-Potschach. Frauenhandballmeister Hypo Niederösterreich steigt morgen in die Europacup-Saison ein. Im Zweitrunden-Hinspiel zur Qualifikation für die European League trifft Hypo in der Südstadt um 18 Uhr auf den schwedischen Meister Sevehof. Ein Niederösterreich-Derby gibt's morgen in der Tischtennis-Bundesliga der Männer. Aufsteiger Wiener Neudorf fordert Baden. Live zu sehen ab 14.55 Uhr auf ORF Sport Plus.
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18.44 Uhr jetzt, Freitagabend. Hier ist Radio Niederösterreich mit dem schnellsten Verkehrsservice. A2 Südautobahn Richtung Wien, immer noch Sperre nach dem LKW-Brand zwischen Zöbern und Krumbach. Vor der Ableitung bei der Abfahrt Aspern gibt es 4 Kilometer Stau, 40 Minuten Wartezeit. Schritttempo dann auch weiter auf der Landesstraße Richtung Aspern. Unser Tipp, bereits bei Pingau zur P54 abfahren. Nach Wien Tangente Richtung Kagran zwischen dem Labergtunnel und dem Handelsgate 10 Minuten mehr Fahrzeit wegen Überlastung und rund 10 Minuten Verzögerung außerdem rund um den Praterstern, besonders auf der Schüttelstraße und der Franzensbrückenstraße. 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
2: Schönen Freitagabend, jetzt das Wichtigste aus Niederösterreich, Österreich und der Welt mit Petra Altötsch. Es ist 19 Uhr.
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4: Die USA verstärken laut US-Medienberichten ihre Truppenpräsenz im Nahen Osten. Ein dritter Flugzeugträgerverband wird geschickt. Die Kriegsschiffe, Kampfflugzeuge und Marineinfanteristen sollen bis November eintreffen. Aus Washington für Radio Niederösterreich Christoph Kohl.
5: Der Flugzeugträger USS Theodore Roosevelt habe laut dem Wall Street Journal und der Nachrichtenplattform Axios seinen Heimathafen in San Diego an der amerikanischen Westküste am Sonntag verlassen. Am Montag seien dann weitere Kriegsschiffe, darunter auch ein amphibisches Angriffsschiff, ausgelaufen. Das Ziel sei der Nahe Osten, wo bereits zwei amerikanische Flugzeugträger stationiert sind. Die Truppenstärke würde dann dort auf ca. 60.000 Soldatinnen und Soldaten aufgestockt werden. Das nährt Spekulationen darüber, dass die USA nach den Kongresswahlen Anfang November neuerliche Angriffe auf den Iran starten könnten. US-Präsident Donald Trump hat das in Interviews zuletzt nicht ausgeschlossen.
4: Die Führungsdebatte in der SPÖ hält an. Gerhard Zeiler will den jetzigen Vorsitzenden Andreas Babler ablösen. Er hat dazu einen offenen Brief an die SPÖ-Mitglieder geschrieben. Nach dem Rücktritt von Andreas Ramharter als Bürgermeister hat Leobersdorf nun einen neuen Ortschef. Harald Sorger von der Liste Leobersdorf jetzt übernimmt das Amt. Er wurde gestern Abend mit 15 von 28 Stimmen zum neuen Bürgermeister gewählt. Eine Routinekontrolle der Polizei in Wales hat gestern zu einer spektakulären Festnahme geführt. Bei der Überprüfung eines Fahrzeugs mit französischem Kennzeichen haben Beamte eine internationale gesuchte Frau entdeckt. Claudia Stelzel-Bröll berichtet.
6: Eigentlich haben die Beamtinnen und Beamten auf dem Schulweg auf der Salzburger Straße in Wales nach dem Rechten sehen wollen. Dabei ist ihnen ein Auto mit französischem Kennzeichen aufgefallen, weil zwei Kinder auf der Rückbank nicht gesichert gewesen sind. Bei der Überprüfung der Personalien haben sie entdeckt, dass gegen eine 35-jährige Mitfahrerin ein europäischer Haftbefehl aus Frankreich vorliegt. Die französischen Behörden haben die Frau wegen des Verdachts auf Menschenhandel gesucht. Sie ist festgenommen und in die Justizanstalt Wels gebracht worden. Im Auto haben sich insgesamt 6 Personen befunden, darunter 3 Kinder im Alter von 4, 8 und 12 Jahren. Die beiden Jüngeren sind weder angegurtet noch in geeigneten Kindersitzen untergebracht gewesen. Der 33-jährige Lenker hat mehrere Strafen wegen der fehlenden Kindersicherung bekommen.
4: Gelegentlich ziehen jetzt am Abend Wolken durch. 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
2: In der Nacht sinken die Temperaturen dann auf 12 bis 4 Grad, im oberen Waldviertel bis etwa 0 Grad. Morgen Samstag viel Sonne, nahezu wolkenlos, im Osten windig bei 20 bis 25 Grad und auch am Sonntag wieder oft sonnig, aber deutlich weniger Wind bei ebenfalls 20 bis 25 Grad. In Wiener Neustadt, da hat sie jetzt 21 Grad, in Wien 20, St. Pölten und Misselbach 19, Langenlohe 18 und in Weidhofen an der Ibster hat 16 Grad. 19.03 Uhr in Niederösterreich mit dem schnellsten Verkehrsservice. Und gute Nachrichten von der A2 der Südautobahn Richtung Wien. Die Sperre nach dem LKW-Brand zwischen Zöbern und Krumbach wird in diesen Minuten aufgehoben. Vor der Ableitung bei der Abfahrt Aspang gibt es allerdings vorläufig noch bis zu 4 Kilometer Stau. Auch noch Schritttempo dann weiter auf der Landesstraße Richtung Aspang. Die Situation sollte sich in der nächsten halben Stunde dann langsam beruhigen. Nach Wien Tangente Richtung Kagan zwischen dem Labergtunnel und dem Handelsgate 10 Minuten mehr wegen Überlastung. Rund 10 Minuten Verzögerungen außerdem rund um den Praterstern, besonders auf der Schüttelstraße und der Franzensbrückenstraße. Und die Nordbrücke

0: Stadt einwärts ist in Kürze nicht befahrbar. Grund ist eine Raddemo, die eine halbe Stunde dauern wird. Ausweichen ist in dieser Zeit über die Floridsdorfer Brücke möglich.
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0: Kurz nach sieben, schönen Freitagabend mit Filmmusik, Randy Windwarmer, Wax, Die Seher und hier jetzt aus Schweden und aus den 90ern, Ace of Base. Always have, always will.

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1: Christoph Salfert hat sich bei uns gemeldet. Er ist heute in Amstetten mit einer Partie Fischen und da wünscht er sich für sich und seine Freunde Semino Rossi mit Rot sind die Rosen. Gerne, lieber Christoph und Petri Eil.

0: Nahaufnahme mit Alice Herzog.
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0: 19.30 Uhr, Radio Niederösterreich mit dem schnellsten Verkehrsservice. Gleich nach Wien, 10 Minuten Verzögerungen gibt es da rund um den Praterstern, besonders auf der Schüttelstraße und der Franzensbrückenstraße. Und die Nordbrücke stadteinwärts ist derzeit nicht befahrbar. Grund ist eine Raddemo mit einer kurzen Kundgebung, die etwa noch eine halbe Stunde dauern wird. Ausweichen ist über die Floridsdorfer Brücke möglich. Das sind die Nachrichten in einfacher Sprache auf Radio Niederösterreich.
1: Am Mikrofon Martin Balder. Im September sind in Österreich die Preise wieder gestiegen. Die Teuerung beträgt 3,6%. Hauptsächlich liegt das an den hohen Preisen für Treibstoff und Heizöl. Der Grund dafür ist der Krieg im Iran. Dort wird viel Erdöl hergestellt. Ein hoher Preis für Treibstoffe hat große Auswirkungen in Österreich. Zum Beispiel steigen Transportkosten an und Produkte werden teurer. Auch in der gesamten Europäischen Union sind wegen dem Iran-Krieg die Preise wieder stark gestiegen. In der Partei SPÖ gibt es einen Machtkampf. Der Medienmanager Gerhard Zeiler möchte die Partei übernehmen. Aktuell ist aber Andreas Babler der Chef der SPÖ. Am Sonntag kommen wichtige SPÖ-Politiker aus den Bundesländern nach Wien. Sie sprechen zuerst allein und später gemeinsam mit Andreas Babler über die Lage der Partei. Manche finden, dass der Finanzminister Markus Marterbauer SPÖ-Chef werden soll. Aber Marterbauer ist an Krebs erkrankt. Er sagt, dass er jetzt gesund werden möchte. Seit einigen Tagen protestieren Schüler und Studenten in Frankreich. Sie wollen mehr Geld für Schulen und Universitäten. Die Proteste werden immer heftiger. In mehreren Städten brennen Autos. Auch die Polizei wird angegriffen. Rund 400 Schulen sind geschlossen. Dort lernen die Schüler jetzt über das Internet. Der Sommer in diesem Jahr war der heißeste Sommer, seitdem die Temperatur gemessen wird. Eine neue Auswertung zeigt nun, dass im Sommer in Österreich fast 1000 Menschen wegen der Hitze gestorben sind. So viele wie noch nie. An manchen Tagen hat es Temperaturen von über 40 Grad gegeben. Vor allem ältere und kranke Menschen leiden unter der Hitze. Das waren Nachrichten in einfacher Sprache. Redaktion Rainer Reitzamer und Ronny Taferner.
0: Damit gleich zum Wetter. Wechselhaft geht es da durch den Freitagabend. In der Nacht kühlt es dann ab auf 12 bis etwa 0 Grad. Morgen dann wieder viel Sonne, nahezu wolkenlos. Im Osten windig, Tageshöchstwerte 20 bis 25 Grad.
2: Wie viele Ampeln hat die Innenstadt, die uns beide heute gefesselt hat? Das mit dir, mir und Gin Tonic, das du.

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Freitagabend mit Radio Niederösterreich. Und da gibt es jetzt nach den Nachrichten um 8 hier bei uns Musikanten spitz auf und ab 21 Uhr Naturerlebnisjagd. Birgit Perl hat da viele spannende Themen und Gäste. Mein Name ist Robert Deutnoser, wünsche Ihnen viel Spaß dabei und einen guten Start ins Wochenende.

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1: Am Mikrofon Paul Kanker. Der Sommer in Westeuropa ist so heiß und trocken gewesen wie nie seit Beginn der Aufzeichnungen. Der bisherige Rekordsommer von 2003 ist heuer übertroffen worden, teilt der EU-Klimadienst Copernicus mit. Karin Gerutschnick berichtet.
2: Hitze, extreme Trockenheit und niedrige Wasserstände. Klimaextreme haben den Sommer in ganz Europa geprägt. Für Westeuropa war es der heißeste seit Beginn der Aufzeichnungen. Dort sind die Temperaturen an 17 Tagen auf über 30 Grad geklettert. Beim bisherigen Höchststand im Jahr 2003 waren es 11 Tage. Mit einer Durchschnittstemperatur von fast 22 Grad lagen die Werte um 2,5 Grad über dem langjährigen Mittel der letzten Jahrzehnte. Für den Gesamtkontinent war es den Daten zufolge der drittwärmste jemals gemessene Sommer. 52% des Kontinents waren laut den EU-Klimafachleuten zeitweise sehr starkem Hitzestress ausgesetzt, womit eine gefühlte Temperatur von 38 Grad oder mehr bezeichnet wird.
1: In Frankreich wird das Ausmaß von Gewalt bei Schülerprotesten immer größer. An 560 Schulen hat es heute Unruhen gegeben. Bei 2 Schulen in Paris wurde der Eingangsbereich in Brand gesteckt. Auch heute sind hunderte Menschen festgenommen worden. Die Proteste haben am Montag begonnen. Gefordert werden mehr Lehrer und die Sanierung maroder Schulgebäude in Frankreich. Außenministerin Beate Meindl-Reisinger stellt Montenegro einen baldigen EU-Beitritt in Aussicht. Bei einem Besuch in Podgorica hat Meindl-Reisinger erklärt, ein EU-Beitritt Montenegros sei in Reichweite. Österreich gehört zu den größten ausländischen Investoren in Montenegro, vor allem bei Banken und Versicherungen. Die weltweite Lebenserwartung ist offenbar wieder fast so hoch wie vor der Corona-Pandemie. Nach Angaben der Weltgesundheitsorganisation ist die Lebenserwartung 2023 bei 73,3 Jahren gelegen. Vor Corona waren es 73,4. Während der Corona-Pandemie war die weltweite Lebenserwartung um fast 2 Jahre gesunken, auf 71,5. Beim Formel-1-Team Ferrari gerät Teamchef Fred Vasseur immer mehr unter Druck. Am Rande des Trainings für den Formel-1 Grand Prix von Malaysia in Kuala Lumpur werden Ablösergerüchte laut. Gerhard Prohaska berichtet.
3: Ja, seit Kimi Räikkönen 2007 wartet der Traditionsrennstall auf den Titel. Das ist eine Ewigkeit. Auch heuer wird es nicht reichen. Und deshalb gerät Fred Vasseur immer mehr in die Kritik, wobei die Piloten, allen voran Charles Leclerc, dem Franzosen den Rücken stärken.
4: He's exceptional at what he does and I have full trust in Fred.
3: Aber Charles Leclerc ist auch bewusst, dass die Uhr tickt, dass man möglichst schnell wieder in die Erfolgsspur zurückkommen muss, wenn man diese Gerüchte stoppen will.
4: And I hope that we can bring the team back on top as soon as possible in order to stop those silly rumors.
3: An diesem Wochenende wird schwierig, da spricht wieder viel für die Mercedes-Piloten Kimi Antonelli und George Russell, die mit einigen Updates am Auto angerückt sind.
1: Und nun zum Wetter.
5: Eine ruhige Nacht wird das heute von Bayern her ziehen Wolken und Nebel herein. Bei Tagesanbruch hat es meist zwischen 4 und 13 Grad und das sind Frühtemperaturen, die der Jahreszeit entsprechen. Morgen tagsüber ist es überall sonnig, zumindest für ein paar Stunden. Vom Rheintal über das Inntal bis Oberösterreich startet der Tag nämlich häufig bewölkt oder nebelig. Die Sonne setzt sich aber spätestens am Nachmittag durch. Wolkenlos von früh bis spät ist es morgen vor allem in und rund um Niederösterreich. Hier wird es dann auch am wärmsten. Mit Höchstwerten von 18 bis 25 Grad. So viel zum Wetter von Daniel Stanker.
6: 20.03 Uhr Radio Niederösterreich mit dem schnellsten Verkehrsservice. A23 Südostangehende Richtung Graz auf der Praterbrücke ist nach einem Unfall die linke Fahrspur gesperrt. Da gibt es Stau zurück bis zum Knoten Kaisermühlen und 10 Minuten mehr Fahrzeit. Und noch gesperrt ist die Nordbrücke statt einwärts. Grund ist eine Raddemo mit einer kurzen Kundgebung. Ausweichen ist über die Floridsdorfer Brücke möglich. Kommen Sie gut und sicher an Ihr Ziel.
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8: Wenn man als Musi ein Jubiläum feiert, dann möchte man das festhalten, verewigen am liebsten. Und am besten gelingt es mit schönen Aufnahmen und solche werden wir in dieser Stunde hören. Aufnahmen von Jubiläums-CDs und da fängt auch die Tiroler Kirchtagsmusi, nämlich aus ihrer CD zum 40-Jahr-Jubiläum. Das ist der Berghofmarsch am Beginn dieser Musikantenstunde und ich freue mich sehr, dass Sie mit dabei sind.

diesen. Lisa Walzer hat die Goldtropfmusi auf ihre CD 20 Jahre Goldtropfmusi aufgenommen. Ein Stückchen von Martin Schwab war das. Auch die legendären Picknitterbuben haben zum 20er eine CD aufgenommen. Darauf ist diese Kirchplatzpolka jetzt.

Das war jetzt wieder was Goldiges. Die Goldecker-Polka, gespielt von der Lockstammmusi, die haben mit dieser CD, wo diese Polka drauf ist, schon das 40-Jahr-Jubiläum gefeiert. Zu ihrem 40er haben seinerzeit auch die Intoler Sänger ein Studio besucht und da auf diesem Jubiläumswerk drauf ist ein Scherz-Bischerl-Kaffee-Dier.

die Nogelsteig-Polka, die Altbauzeher-Musi. Auch Sie haben bei dieser Aufnahme schon 20 Jahre Musikantenerfahrung gesammelt gehabt. Viele Jahre mehr Musikantenerfahrung hat bei der nächsten CD, bei der nächsten 20er, der Chef der Partie schon gemacht gehabt, Franz Bosch. Er hat ja schon als Bub angefangen zum Spülen und jetzt sind seine Innbrückler die Partie, mit der er durch die Lande zieht. Viele CDs sind so schon entstanden, natürlich auch zum 20er und da drauf zum Beispiel Schneidig, Schneidig. Das hören wir jetzt.

Ist es eine Musi? Ein Stückel, das dem Namen ganz und gar gerecht wird, wie ich finde. Schöne Zeit hat der Walzerkasten, den die Alpenlandler auf ihre CD zum 10-Jahres-Jubiläum aufgenommen haben. Ausgedacht hat sich diesen Walzer der Quirin Kaiser und auch das nächste stammt von ihm, die Alpenlandler mit dem Stückel mit frischem Wind.

Das war wieder die Tiroler Kirchtag, muss ich diesmal mit dem Gamssteig-Bayerischen und davor die Lokstau-Musi mit dem Lokstau-Walzer. Zwei steirische Partien jetzt, die Pignitter Burm, mit denen geht's zum Locknerwirt, und die steirische Bloß mit dem Lied aus ihrer 20er CD. Da hören wir die Geschichte vom Turlhofer.

Und noch was Steirisches. Die Steirer Seppelpolka, gespielt vom Dumpfert Trio, die das Stückchen auf ihre CD zum 20er mit aufgenommen haben. Jubiläums-CDs schmökern, da war da heute in der Musikantenstunde. Und wir hören jetzt wieder in die CD zum 20-Jahr-Jubiläum der Goldtropfmusi. Da ist jetzt der Gruß an Schloss Weißenstein.

Ein Feiertagswalzer, die Tiroler Kirchtagmusik war das wieder. Und davor die Inntaler Sänger, bei der Linden sind sie gesessen. Mein Schatzel ist eine Almerin, heißt jetzt am Beginn des letzten Dreierpackerls unserer heutigen Musikantenstund. Und wir hören damit die Altbotzeer Musik.

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1: Am Mikrofon Paul Kranke. Die USA könnten nach den Midterm-Wahlen Anfang November neue Angriffe auf den Iran starten. Nach US-Medienberichten verstärken die USA ihre Truppen im Nahen Osten. Ein dritter Verband von Flugzeugträgern wird geschickt. Die Kriegsschiffe, Kampfflugzeuge und Marineinfanteristen sollen bis November eintreffen. Aus Washington, Christoph Kohl.
2: Der Flugzeugträger USS Theodore Roosevelt habe laut dem Wall Street Journal und der Nachrichtenplattform Axios seinen Heimathafen in San Diego an der amerikanischen Westküste am Sonntag verlassen. Am Montag seien dann weitere Kriegsschiffe, darunter auch ein amphibisches Angriffsschiff, ausgelaufen. Das Ziel sei der Nahe Osten, wo bereits zwei amerikanische Flugzeugträger stationiert sind. Die Truppenstärke würde dann dort auf ca. 60.000 Soldatinnen und Soldaten aufgestockt werden. Das nährt Spekulationen darüber, dass die USA nach den Kongresswahlen Anfang November neuerliche Angriffe auf den Iran starten könnten. US-Präsident Donald Trump hat das in Interviews zuletzt nicht ausgeschlossen.
1: Im Vorjahr sind weltweit fast 6 Millionen Flüchtlingskinder nicht in die Schule gegangen. Das entspricht fast der Hälfte der weltweit 13 Millionen Flüchtlingskinder im Schulalter, wie das UNO-Flüchtlingshilfswerk UNHCR mitteilt. Eine weiterführende Schule ist 2025 nur knapp von einem Drittel der Flüchtlingskinder besucht worden. In Argentinien kann man sich künftig die Staatsbürgerschaft kaufen. Wie das Wirtschaftsministerium ankündigt, soll man Staatsbürger werden können, wenn man umgerechnet 310.000 Euro in Argentinien investiert oder argentinische Wertpapiere um umgerechnet 710.000 Euro zeichnet. Die Staatsbürgerschaftsreform soll dazu führen, dass mehr in Argentinien investiert wird. In Pisa in Italien haben Häftlinge eine Gefängnisrevolte live im Internet verbreitet. Die Häftlinge haben sich verbarrikadiert und ihre Protestaktion live auf TikTok übertragen. Im Gefängnis Don Bosco in Pisa sitzen mehr als 300 Menschen, fast doppelt so viele wie vorgesehen. Die hygienischen Zustände werden von Aktivisten als sehr schlecht bezeichnet. Aus Italien, Sophie Ruppertz.
3: Ein Häftling macht die Zustände im Gefängnis Don Bosco in Pisa öffentlich, live auf TikTok. Seht euch an, wie wir hier leben, mit Rattenspinnen und Bettwanzen. Mehrere Dutzend Häftlinge verbarrikadierten sich in einem Trakt. Auslöser war nach ihren Angaben der Fund von Abhörgeräten in den Zellen. Die Gefangenenrechtsorganisation Antigone hat das Gefängnis vor wenigen Wochen besucht. Alessio Scandura berichtet, die Zustände vor Ort sind eines zivilisierten Landes unwürdig. Überbelegung und lange Einschlusszeiten verschärfen laut Scandura die Spannungen. Er fordert mehr Arbeit und Ausbildung, um die Gefangenen auf das Leben nach der Haft vorzubereiten.
1: Und nun zum Wetter.
4: In der Nacht wird es der Jahreszeit entsprechend frisch mit Tiefstwerten von 4 bis 13 Grad. Morgen am Nachmittag wird es allerdings wieder sehr warm für die Jahreszeit mit 18 bis 25 Grad. Am wärmsten wird es in den östlichen Bundesländern. Hier gibt es auch von früh bis spät ungetrübten Sonnenschein und teilweise ist es windig. Diesmal wird es auch von Vorarlberg über den Flachgau bis nach Oberösterreich sonnig, aber erst im Tagesverlauf. In der Früh und am Vormittag halten sich hier nämlich oft noch Nebel oder Hochnebel. Recht ähnlich wird das Wetter auch übermorgen am Sonntag. So viel zum Wetter von Daniel Stanker.
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6: Einen angenehmen Freitagabend wünsche ich Ihnen. Die Almen sind Lebensraum für Weidetiere und für Wildtiere und sie sind Erholungsraum für uns Menschen. Wie dieses Nebeneinander funktioniert und was es zu beachten gilt, bespreche ich mit Landwirt und Jäger Rudi Buchner. Im Jagdlexikon lesen wir heute die Begriffe Niederwild und Hochwild nach. Unser Buchtipp im Oktober: Berghirsche von Thomas Granerbittel, Gunter Gressmann und Hubert Zeiler. Und Wald- und Jagdpädagoge Fritz Wolf beschäftigt sich mit dem Tastsinn der Wildtiere. Dazu gibt es wieder Jagdmusik. Ich freue mich, dass Sie mit dabei sind.

0: gleichzeitig Erholungsraum für Wanderer und Mountainbiker. Wie Almwirtschaft und Jagd zusammenspielen und was es braucht, damit sich möglichst niemand in die Quere kommt, darüber spreche ich mit Landwirt und Jäger Rudolf Buchner. Einen schönen guten Abend.
1: Schönen guten Abend.
0: Herr Buchner, Sie sind Landwirt und Jäger zugleich. Wenn Sie da mal auf eine Alm schauen, was sehen Sie denn da zuerst? Die Weide für Ihre Tiere oder schon den Lebensraum für das Wild?
1: Ja, grundsätzlich, wenn ich auf so Alm schaue, schlagen natürlich schon zwei Herzen in meiner Brust. Aber man muss grundsätzlich einmal sagen, in Niederösterreich gibt es 72 Almen und 36 Gemeinschaftsweiden, wo insgesamt 7000 Tiere den Sommer über in der Vegetationsperiode auf der Alm sind und Futter finden von insgesamt 830 landwirtschaftlichen Betrieben. Wir haben somit 4200 Hektar Almfutterflächen, was natürlich für unser Bundesland, für Niederösterreich eigentlich eine wirklich große Fläche ist. Ich sehe natürlich, wenn ich auf so eine Alm raufkomme, als erstes eigentlich als Landwirt, sage ich jetzt einmal, eine einzigartige Kulturlandschaft, die durch mühevolle Arbeit entstanden und geschaffen worden ist und die, was viel Arbeit erfordert, um sie auch zu erhalten. Und was wir natürlich auf der Alm oben haben, ist eine ganz enorme, große Natur- und Artenvielfalt, wo es extrem viele verschiedene Pflanzenarten gibt, Biodiversität gibt und das, was natürlich für die Natur von enormer Bedeutung ist.
0: Auf unseren Almen teilen sich Rinder und Wildtiere oft dieselben Flächen. Wie gut funktioniert denn dieses Nebeneinander wirklich? Also wann kommen sich Kuh, Hirsch, Reh oder Gams, kommen sich die gar nicht in die Quere oder kann schon doch mal passieren?
1: Nein, die Wahrheit ist, dass das eigentlich überhaupt kein Problem ist. Das Miteinander auf der Alm zwischen Wild und Rinder, das ist nur am Anfang im Jahr, wenn die Rinder auf die Alm raufkommen, dann ist das Wild natürlich durch die Unruhe, sage ich mal, die ersten paar Tage ein bisschen gestört. Aber das Weidevieh stellt ja überhaupt keine Gefahr fürs Wild dar. Und somit hat sich das ganze Zusammenleben, sage ich jetzt einmal, innerhalb von ein paar Tagen eingespielt auf der Alm oben. Und die kommen gut miteinander aus.
0: Sie sagen, dass eine gut bewirtschaftete Alm sogar Vorteile für das Wild bringt. Warum profitieren die Wildtiere davon, wenn dort auch regelmäßig Rinder weiden?
1: Naja, wir haben auf einer Alm oben wirklich einen attraktiven Lebensraum, wenn die Alm ordentlich bewirtschaftet wird. Wir haben ständig ein frisches Esungsangebot oben, weil das Wild, muss man sich ja so vorstellen, geht immer dorthin, wo es frisches Futter gibt. Und wenn Kühe, Pferde oder auch Schafe das Futter über den ganzen Sommer runterbeißen, dann wächst eigentlich ständig frische Masse, frisches Futter nach und bietet wirklich ein attraktives Angebot für unser Wild. Man kann das Wild auch ein bisschen lenken, sage ich jetzt einmal, eben durch Koppelweiden vielleicht oder sonstiges, wodurch auch ein verringerter Verbissdruck in angrenzenden Wäldern entsteht, was wiederum eine Win-Win-Situation ist für die Landwirtschaft und Forstwirtschaft auf der einen Seite und die Jagd auf der anderen Seite. Man bekommt und erntet auch dadurch tagaktives und sichtbares Wild, was wir alle ja anstreben und haben wollen.
0: Was würde jetzt passieren, wenn immer mehr Almen nicht mehr bewirtschaftet werden würden? Wie würde sich die Alm dann verändern?
1: Ja, es gibt ein Sprichwort, das ist in vieler Munde, geht die Kuh, geht der Hirsch. Und das ist ein alter Spruch, aber es ist bis heute ein Faktum und der gilt auch bis heute. Verschwindet die Almwirtschaft, verschwindet ein wunderschöner Teil unserer Kulturlandschaft. Es kommt zu einer Verbuschung, es kommen Latschen, es wird eine eintönige Landschaft und die ganze Artenvielfalt, was wir heute durch die Bewirtschaftung auf den Almen haben, wird eigentlich verschwinden. Wir haben dann keine Futtergrundlage mehr für die Tiere. In Folge leidet auch dann die Wirtschaft und der Tourismus drunter, weil eigentlich dieser Bereich total verloren geht und wir haben auch nicht wirklich mehr einen Erholungsfaktor auf der Alm um für unsere Gesellschaft.
0: Kann Almwirtschaft sogar helfen, den Verbiss und Wildschäden im Wald selbst zu reduzieren?
1: Ja, auf jeden Fall. Also es ist extrem wichtig, diese Almwirtschaft, weil wir eben dort Pflanzenvielfalt und ein gutes Esungsangebot haben und durch das nimmt man den Druck eigentlich aus den umliegenden Wäldern heraus.
0: Wir plaudern gleich weiter. Davor hören wir die Tiroler Tanzgeiger mit der Jäger-Klausen-Polka.

0: Zu Gast heute in Naturerlebnisjagd auf Radio Niederösterreich ist Landwirt und Jäger Rudi Buchner. Neben der Landwirtschaft und dem Wild gibt es einen dritten großen Nutzer auf den Almen, das sind wir Menschen. Was bzw. wodurch entstehen denn da die meisten Konflikte?
1: Ja, die meisten Konflikte entstehen in Wahrheit eigentlich durch eine gegenseitige Ignoranz, beziehungsweise, sage ich immer wieder heute, in der Gesellschaft durch eine Ich-Gesellschaft, durch eine Ich-Mentalität. Und da muss man schon dazu sagen, eine Alm, das ist kein touristisches Disneyland. Also es braucht gewisse Spielregeln auf der Alm oben und dann ist auch für alle Platz und es braucht einen gegenseitigen Respekt im Umgang miteinander. Ich glaube, die Alm ist wirklich ein wichtiger Wirtschaftsfaktor und die Leute, die was auf die Alm raufkommen, die sollen sich da oben auch wohlfühlen, die sollen die Kulturlandschaft erleben können und sollen auch die Leistungen sehen, die die Landwirtschaft auf der Alm hervorbringt und sollen sie da unter Bild machen können.
0: Gerade wenn jetzt Mutterkühe mit ihren Kälbern auf der Weide stehen, reagieren die Tiere mitunter sehr entschieden. Was muss man da als Wanderer verstehen, um eine Begegnung mit einer Rinderherde auch richtig einschätzen zu können?
1: Ja, also bei Mutterkuhherden muss man halt wirklich aufpassen. Wir appellieren seitens der Landwirtschaft und auch der Jägerschaft immer wieder darauf, dass man Herden, wenn man die sieht beim Wandern, möglichst umgehen sollte, dass man den Hund an die Leine nimmt, dass man den kurz an der Leine hält, dass man mindestens einen Abstand hält von 20, 30 Meter zu einer Herde, wenn man sich wo auf einem Wanderweg befindet. Und wenn es wirklich zu einer Konfrontation kommt, meistens verteidigen Kühe halt ihre Kälber und das größte Feindbild, sage ich mal, für die Kuh ist natürlich der Hund, dann sollte man diesen loslassen auf jeden Fall von der Leine. Der Hund findet sich schon zurecht, der ist schnell und der kommt dann irgendwo unter den Zaun wieder durch, damit man eben so einer Gefahr ausweicht. Und die Alm ist halt keine Streichelzone, das muss man klipp und klar sagen, was man die letzten Jahre da gesehen hat, dass sie Menschen auch mit Selfies und Fotos mit Kühen und Kälbern da hinstellen, also das muss man wirklich verneinen, dass man das nicht macht, bitte, weil es eben gerade sonst durch zu Konflikte oder Problemen kommen kann.
0: Ein Thema ist auch das Großraubwild, also Stichwort Wolf. Da gibt es ja immer mehr Populationen. Wird das eigentlich zunehmend problematisch auf den Almen?
1: Ja, sicher, diese Verharmlosung mit unseren großen Beutegreifern, vor allem mit dem Wolf und die uneingeschränkte Willkommenspolitik diesem Wildtier gegenüber wird natürlich zunehmend für uns Bauern und Almbauern, sage ich jetzt einmal, zu einem großen Problem. Aber wo man schon vorsichtig sein muss, also unsere heimische Landwirtschaft wird immer mehr in Bedrängnis kommen durch die ganzen Geschichten, dass eben wird auch in weiterer Folge Fleischimporte vorantreiben, sage ich jetzt einmal, weil eben dann einfach bei uns die Landwirtschaft zurückgehen wird, weil sich keiner mehr finden wird, der was nur Tiere auf die Alm rauftreibt und sagt, bevor ich mir das antue, dass da oben mein Tier gerissen wird oder was, dann bleibe ich lieber herunten von der Alm und dann lassen wir lieber die Bewirtschaftung hinten. Ich verstehe in der ganzen Diskussion oft nicht, warum das Leben eines Wolfes mehr wert ist, als wie das Leben eines Schafes oder eines Rindes. Wir sind diese Nutztiere und meine Rinder genauso viel wert. Ich brauche meine Rinder zum Überleben für meinen Betrieb. Und wir brauchen die Rinder auch zur Aufrechterhaltung dieses Kulturgutes Alm. Und ich sage immer, wenn der Wolf eine Gefahr wird für Tier oder Mensch, dann gehört er auch entnommen. Das muss man in aller Klarheit sagen.
0: Wenn wir jetzt wollen, dass unsere Almen auch in Zukunft gleichzeitig Wirtschaftsraum, Lebensraum für die Wildtiere und Erholungsraum für uns Menschen bleiben, was ist denn da jetzt aus Ihrer Sicht die wichtigste Voraussetzung dafür, dass auch dieses Miteinander wirklich auch in Zukunft funktionieren kann?
1: Ja, die wichtigste Voraussetzung, glaube ich, ist ein gewisser Respekt untereinander und die Vernunft eines jeden einzelnen Beteiligten. Was ich immer sage, wir brauchen touristische Lenkung und wir brauchen aber auch Wildruhezonen. Alm- und Weidewirtschaft und Jagd, Grund und Boden und Jagd, das gehört zusammen. Also unser Ziel sollte es, glaube ich, sein, in diesem wunderbaren Land, dass wir diese einzigartige Kulturlandschaft, die Alm- und Weidewirtschaft erhalten, dass man das auch zukünftigen Generationen weiter zeigen kann oder vermitteln kann und dass man diese Alm- und Weidewirtschaft in der gewachsenen, bewährten Form und auch die Artenvielfalt für die Natur, für die Zukunft sichern.
0: Landwirt und Jäger Rudi Buchner, vielen Dank für das Gespräch und weiterhin alles Gute.
1: Dankeschön.

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1: Unser Buchtipp im Oktober ist der Fotoband Berghirsche von Thomas Granerbittel, Gunter Gressmann und Hubert Zeiler. Dieses Buch taucht ein in die Hochgebirgswelt der Hohen Tauern, in verschwiegene Winkeln der nördlichen Kalkalpen und auch in abgelegene Täler in Osttirol. Der Berghirsch fasziniert. Wie kann er in den steilen Hängen der Alpentäler überleben? Wie übersteht er die Winter und wo findet er Plätze für die Brunft? Die Fotografen Gunter Gressmann und Thomas Granerbittel haben mehr als 200 Fotos von Hirschen geschossen. Hubert Zeiler, Wildbiologe und bildender Künstler, hat dazu informative Texte geschrieben. Berghirsche gibt es beim Österreichischen Jagd- und Fischereiverlag. Wir hören nun das Tonkünstler-Naturhornquartett mit dem Stück Jagd ab

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1: Wir schauen jetzt ins Jagdlexikon, da geht es um die Begriffe Niederwild und Hochwild, Wildtierökologe Kieran Lanzenstiel.
2: Zwei historische Begriffe, die sich bis heute in der Jägersprache gehalten haben, sind die Einteilung des Wildes in Niederwild und in Hochwild. Hochwild umfasst alle Wildarten, welche damals wirklich nur dem Adel erlaubt waren zu jagen. Das bedeutet ursprünglich alle Huftierarten, also das Schalenwild mit der Ausnahme vom Rehwild, das Auerwild, der Bär, der Luchs und die Großtrappe. In der heutigen Zeit, muss man dazu sagen, wird das Rehwild mittlerweile in vielen Revieren auch zum Hochwild gezählt. Alle Arten, welche dann nicht zum Hochwild gehören, fallen unter die Gruppe vom Niederwild.
1: Und weiter geht's mit Jagdmusik. Wir hören das Jagdhorn Intermezzo, gespielt von der Jagdhornbläsergruppe Ammering.

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1: Warum stolpern Wildtiere nicht im Dunkeln oder laufen gegen Hindernisse? Unser Wald- und Jagdpädagoge Fritz Wolf erzählt uns über den eigentlichen Spürsinn der Tiere, das Tasten.
2: Wildtiere zum Beispiel sind tagaktiv, verbringen jedoch 90% ihres Lebens unter der Erde. Um sich im verzweigten Bau zielsicher zu orientieren oder zu messen, setzen sie spezielle Tasthaare, sogenannte Fibrissen, ein. Auch an der unbehaarten Haut ihrer Füße haben Murmeltiere unzählige Tastkörperchen und erkennen durch den leichten Druck des Greifens unterschiedliche Oberflächen und Gegenstände. Tastsinnzellen befinden sich bei allen Säugetieren auf jedem einzelnen Körperhaar. Verbiegt eine aufsitzende Fliege auch nur zwei Härchen am Hals oder Träger eines Rothirsches, wackelt der schon mit seinen zur Abwehr bestens geeigneten Lauschern oder Ohren. Wenn Auerhahn oder Grünspecht ihren Schnabel in einen Ameisenhaufen stecken, verrät ihnen der feine Spürsinn ihres Schnabels und der Zunge, wo die nahrhafte Brut zu finden ist. An der Spitze des Schnabels oder Stechers einer Schnepfe befinden sich unzählige Sensoren und melden dem Vogel, ob das Ertastete eine Larve oder doch nur ein Stück Holz ist. Und der Luchs macht sich mit Nase, Restlichtverstärker der Augen und sämtlichen Tastorganen ein Bild von der Umgebung seines Jagdgebietes, richtet gezielt seine Schnurrhaare in Richtung seines Beutetieres und setzt zum Sprung an. Somit ist der Tastsinn unserer Wildtiere neben dem Riechen und Hören der Schlüssel zur Orientierung für Nachtaktive, Baubewohner, Kletterer und Pflanzenfresser, meint ein Wolf, der auch Jäger ist.
1: Und hier ist die

Das war Naturerlebnis Jagd im Oktober. Die nächste Sendung hören Sie am 6. November. Auch dann wieder mit interessanten Einblicken in die Jagd und in die Natur. Ich bin Birgit Perl. Ich wünsche Ihnen noch einen angenehmen Abend mit Radio Niederösterreich.

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1: Zum Nachtjournal begrüßt Sie Paul Kraker. Die Themen: SPÖ-Führungsdebatte. Manager Zeiler schreibt Brief an SPÖ-Mitglieder. Die Inflation steigt auf 3,6%. Schülerproteste in Frankreich münden in immer mehr Gewalt. Das Wetter morgen meist sonnig, im Osten windig. Die Führungsdebatte in der SPÖ geht weiter. Finanzminister Markus Mantabauer betont, er wolle die Partei nicht führen. Burgenlands Landeshauptmann Hans-Peter Doskozil sagt, er erwarte vom Treffen der Parteispitzen am Sonntag keine Lösung. Und der Medienmanager Gerhard Zeiler hat einen offenen Brief an die SPÖ-Mitglieder geschrieben, warum er Andreas Babler als Vorsitzenden ablösen will. Peter Daser berichtet.
2: Die SPÖ sei auf dem Weg, bundespolitisch irrelevant zu werden, so steht es im offenen Brief von Gerhard Zeiler. Die Partei müsse sich ändern, in die Mitte rücken und unter anderem für gute Arbeitsplätze und eine starke Wirtschaft sorgen, so Zeiler. Deshalb wolle er Vorsitzender werden. Wie es weitergeht in der Partei, das wollen die Landeschefs der SPÖ am Sonntag mit Vorsitzendem Andreas Babler besprechen. Burgenlands Landeshauptmann Hans-Peter Doskozil, ein Kritiker Bablers, sagt heute, er glaube nicht, dass am Sonntag personelle Entscheidungen fallen würden. Sozialministerin Corinna Schumann sagt heute, was die SPÖ nun brauche, sei Zusammenhalt. Ins Spiel gebracht als SPÖ-Chef wurde auch schon Finanzminister Markus Mantabauer. Der erklärt heute aber den Kampf gegen seine Krebserkrankung und für eine Sanierung des Staatshaushaltes zu seinen Prioritäten.
1: Die Inflation steigt weiter. Laut Schnellschätzung der Statistik Austria ist im September bei 3,6% gelegen. Im August waren es 3,2%, jeweils verglichen mit dem Vorjahr. Vor allem Öl und damit Treibstoff ist teurer geworden. Maria Kern informiert.
3: Was Autofahrerinnen und Autofahrer in den vergangenen Wochen beim Tanken zu spüren bekommen haben, nämlich dass die Spritpreise stark gestiegen sind, das macht sich nun auch in der Inflation für den September bemerkbar. Der Anstieg auf 3,6% sei hauptsächlich auf die hohen Treibstoff- und Heizölpreise zurückzuführen, sagt Josef Baumgartner vom WIFO.
4: Aber kleinere Effekte kommen wahrscheinlich auch von anderen Energieträgern, von Gas und Strom, beziehungsweise auch von den Nahrungsmitteln, wo wahrscheinlich schon erste Dürreeffekte die Preise auch schon etwas erhöht haben.
3: Die verbesserte Spritpreisbremse, die für Oktober und November gilt, könnte die Teuerung in dieser Zeit zwar geringfügig dämpfen, dennoch wird die Inflation laut dem Experten vom WIFO auch in den kommenden Monaten weit vom Zielwert 2% entfernt sein.
1: Die Forderung nach Verschärfungen beim Arztbesuch wird vielfach kritisiert. Gesundheitsministerin Corinna Schumann lehnt Verschärfungen ab, ebenso ÖGK-Obmann Andreas Huss, FPÖ und Grüne. Die Dienstgebervertreter in der ÖGK haben vorgeschlagen, wer krank ist und zum Kassenarzt geht, soll einen Selbstbehalt leisten. Auch soll man nichts mehr zurückbekommen, wenn man einen Wahlarzt aufsucht. Viktoria Waldhäusl berichtet.
5: Die Patientinnen und Patienten sollen künftig Gebühren zahlen, sagt der Vertreter der Arbeitgeberseite bei der ÖGK, Peter McDonald.
6: Hausarzt, Frauenarzt oder andere, dass man eine einfache Rezeptgebühr bezahlt. Wenn man zu einem Facharzt geht, die zweifache Rezeptgebühr. Und wenn man in eine Spitalsambulanz geht, die dreifache Rezeptgebühr.
5: Den Arbeitnehmervertreter und ÖGK-Obmann Andreas Huss überzeugt das nicht. Grundsätzlich gelte:
7: Soziale oder wirtschaftliche Hürden können nie ein Steuerungsinstrument sein.
5: Über einen Stopp der Kostenübernahme bei Wahlärzten könne man reden, sobald sich die Wartezeiten bei Kassenärzten deutlich verkürzt hätten. Sozialministerin Corinna Schumann von der SPÖ sagt:
8: Nachdenken kann man über vieles. Ich möchte nicht auf keinen Fall, dass jemand überlegt, soll ich zum Arzt gehen, kann ich mir diesen Selbstbehalt leisten.
5: Man wolle jedenfalls 1450 und Primärversorgungszentren ausbauen.
1: In Frankreich gibt es seit Montag Schülerproteste und sie wandeln sich immer mehr in Gewalt. An 560 Schulen hat es heute Unruhen gegeben. Gewaltbereite Aktivisten haben sich Auseinandersetzungen mit Polizisten geliefert. Auch heute sind hunderte Menschen festgenommen worden. Zahlreiche wurden verletzt. Hartmut Fiedler berichtet.
9: Eine Schule in Paris brennt. Die Polizei ist im Dauereinsatz. Der Aufruhr an den Schulen in Frankreich hat sich im Lauf der Vorwoche ausgewachsen. Hunderte Schulen sind inzwischen geschlossen. In Paris, Toulouse, Brest, in großen und kleinen Städten im ganzen Land. Oft kommt es zu gewalttätigen Auseinandersetzungen. Auf den Straßen brennende Mülleimer, Feuerwerkskörper werden auf Polizisten geworfen. Die Polizei setzt immer wieder Tränengas ein. Ihr Vorgehen ist heftig, teilweise brutal. Mehrere tausend Demonstranten sind seit der vergangenen Woche festgenommen worden.
1: Nach der Gewalttat im Cockpit einer Fly-Dubai-Maschine sind am Nachmittag erste Israelis zurückgeflogen worden. Weitere Rückholflüge nach Tel Aviv sind für die folgenden Tage geplant. Am Mittwoch hat in einer Fly-Dubai-Maschine der Co-Pilot auf den Piloten eingestochen, offenbar um das Flugzeug abstürzen zu lassen. Der schwerverletzte indische Fly-Dubai-Pilot äußert sich jetzt zum ersten Mal öffentlich. In einem Videotelefonat mit dem indischen Premier Narendra Modi berichtet er von den dramatischen Minuten. Teresa Kulovic informiert.
10: Vom Krankenbett aus telefoniert Smith Majar mit Indiens Premier Modi.
11: Ich hatte so viele Wunden, ich habe um mein Leben gekämpft. Als ich auf dem Boden gelegen bin, konnte ich spüren, wie das Flugzeug abstürzt. Ich wusste, ich muss mich trotz allem noch ein letztes Mal anstrengen, denn die Tür war direkt da. Ich konnte sie öffnen und dann sind auch schon alle anderen reingekommen. Ich wusste, dass ich nicht zulassen kann, dass alle sterben.
10: Jetzt werde er bestens in Saudi-Arabien im Krankenhaus versorgt. Der Angreifer befindet sich noch in Saudi-Arabien in Gewahrsam. Sein Motiv?

0: ist weiterhin unklar. Israels Premier Netanyahu spricht davon, dass er radikal-islamistisch indoktriniert und auch suizidgefährdet war. Beweise dafür hat er nicht vorgelegt. Ergebnisse der Untersuchungen werden in einigen Tagen erwartet.
1: Wir kommen zum Sport und beginnen mit Fußball.
2: Nach dem 2:2 in Irland gestern ist das österreichische Fußballnationalteam heute in den Kosovo gereist. Am Sonntag dann das zweite Spiel gegen den Kosovo innerhalb einer Woche. In Wien hat ja Österreich 3:1 gewonnen. Das U21-Team hat heute in der EM-Qualifikation gegen Dänemark gespielt und in Wien leider nur ein 1:1 erreicht. Damit sind die Chancen auf eine Qualifikation für die Europameisterschaft nur mehr rein rechnerisch, also kaum mehr möglich. Im freien Training für den Formel 1 Grand Prix in Malaysia erzielt Max Verstappen im Red Bull Bestzeit, zweitschnellster Charles Leclerc, drittbester Isaac Hatcher. Im Tennis steht Sinja Kraus beim WTA-1000er-Turnier in Peking in der dritten Runde. Kraus profitiert im Zweitrundenduell von der Aufgabe ihrer österreichischen Kollegin Anastasia Potapova beim Stand von 1:4 im ersten Satz. Der internationale Skiverband, die FIS, hat heute bestätigt, Marcel Hirscher darf auch in der neuen Saison mit einer Wildcard für die Niederlande starten. Hirscher bekommt die Startnummer 31. Und in der NHL der nordamerikanischen Eishockey-Liga erzielt Marco Rossi für die Vancouver Canucks gegen die Edmonton Oilers zwar 2 Tore, Vancouver verliert aber mit 7:9.
1: Und nun zum Wetter mit Daniel Stanker.
3: Am Wochenende wird es wieder recht warm an den Nachmittagen mit Temperaturen zwischen 18 und 25 Grad. Morgen in der Früh ist es aber noch frisch. Zum Sonnenaufgang hat es 4 bis 13 Grad. Die Sonne zeigt sich dann überall für ein paar Stunden. Teilweise startet der Tag aber mit Nebel oder Hochnebel, besonders vom Rheintal über das Inntal und den Flachgau bis nach Oberösterreich. Die meisten Sonnenstunden gibt es im Osten. Hier ist es am Samstag und am Sonntag kaum bewölkt, aber teilweise windig.
1: Das war das Nachtjournal. Auf Wiederhören, sagt Paul Kraker.
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1: Am Mikrofon Paul Kranker. Die Armut in der EU wird offenbar geringer. Nach einer Studie der Wirtschaftsuniversität Bratislava ist die Armut in den vergangenen 10 Jahren in allen 27 EU-Staaten zurückgegangen, wenn auch auf unterschiedlichem Niveau. Tobias Mayer berichtet.
2: In der Studie haben sich die Wirtschaftsforscherinnen verschiedene Perspektiven von Armut im Zeitraum 2015 bis 2023 angeschaut. Dazu zählen etwa Wohnungsnot, Armut trotz Job oder Zugang zum Internet. Dabei zeigte sich, dass nicht unbedingt die reichsten Länder der EU am wenigsten armutsgefährdet sind. Luxemburg verfüge etwa über den größten wirtschaftlichen Wohlstand. Die Wohnkosten seien allerdings vielerorts schwer leistbar. Österreich liegt der Analyse zufolge im oberen Mittelfeld. Die Armutsgefährdung sei hierzulande vergleichsweise gering. Am wenigsten armutsgefährdet sind der Studie zufolge Menschen in Tschechien und Finnland. Das höchste Armutsrisiko weisen Bulgarien, Rumänien, Lettland und Griechenland auf.
1: Die Führungsdebatte in der SPÖ geht weiter. In einem offenen Brief an die SPÖ-Mitglieder schreibt Medienmanager Gerhard Zeiler, er wolle Vorsitzenden Andreas Babler ablösen, weil die SPÖ sich stärker auf die Wirtschaft konzentrieren und politisch in die Mitte rücken müsse. Finanzminister Markus Matterbauer hat heute erklärt, er wolle die Partei nicht führen. Matterbauer ist als dritter möglicher Kandidat für den SPÖ-Vorsitz ins Spiel gebracht worden. Konsumentenschützer warnen vor vorschnellen Käufen beim Messen. Beim Messen locken oft angebliche

0: Sonderangebote. Allerdings gilt bei einem Kauf auf der Messe kein gesetzliches Rücktrittsrecht. Anke Mandl informiert.
1: Rechtlich ist es auf der Messe genauso wie im Geschäft. Mit der Unterschrift ist der Vertrag abgeschlossen. Man kann also nicht mehr zurücktreten, anders als beim Online-Kauf, wo es üblicherweise ein 14-tägiges Rücktrittsrecht gibt. Dazu kommen vermeintliche Messeschnäppchen, die oft dazu verleiten, zu schnell zu kaufen, sagt Bettina Schrittwieser vom Konsumentenschutz der Arbeiterkammer Steiermark.
2: Es ist ganz wichtig, bei einem Kauf auf der Messe den Preis mit anderen Anbietern zu vergleichen und sich nicht überschnell zu einem Kauf überreden zu lassen.
1: Gerade bei Küchen sollte man genau hinschauen. Im Moment wird oft mit einem Preis pro Laufmeter geworben. Der gilt aber nicht unbedingt für die komplette Küche. Zusätzliche Leistungen können noch dazukommen. Wer kauft, sollte vorher ein Rücktrittsrecht mit dem Verkäufer vereinbaren und schriftlich festhalten.
0: Nach ihrer gescheiterten Hinrichtung im US-Bundesstaat Tennessee ist eine verurteilte Mörderin in kritischem Zustand. Die Ärzte versuchen, das injizierte Gift aus ihrem Körper zu bekommen. Die Mörderin hätte Mittwochabend hingerichtet werden sollen, doch sie hat 2 Giftdosen überlebt. Nach der Ursache wird gesucht. Die Frau war 1996 für den Mord an einer Bekannten zum Tode verurteilt worden. Zum Wetter.
3: Nebel und Hochnebel breiten sich in der Nacht vom Rheintal und vom Inntal bis ins oberösterreichische Alpenvorland aus. Dabei wird es frisch, in den frühen Morgenstunden hat es meist zwischen 4 und 13 Grad. Morgen tagsüber gibt es aber viel Sonne, besonders im Osten, und somit wird es warm am Nachmittag. In den nebeligen Regionen von Vorarlberg bis Oberösterreich kann es bis zum Nachmittag trüb sein. Die höchsten Temperaturen reichen jedenfalls von 18 bis 25 Grad. Und am Sonntag wird das Wetter sehr ähnlich. So viel zum Wetter von Daniel Stang. Danke.
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1: 0 Uhr, heute ist Samstag, der 3. Oktober. Die Nachrichten mit Paul Kranker. Die Inflation in Österreich steigt weiter. Laut Schnellschätzung der Statistik Austria ist sie im September bei 3,6% gelegen. Im August waren es 3,2%, jeweils verglichen mit dem Vorjahr. Vor allem Treibstoff ist teurer geworden. Maria Kern berichtet.
2: Was Autofahrerinnen und Autofahrer in den vergangenen Wochen beim Tanken zu spüren bekommen haben, nämlich dass die Spritpreise stark gestiegen sind, das macht sich nun auch in der Inflation für den September bemerkbar. Der Anstieg auf 3,6% sei hauptsächlich auf die hohen Treibstoff- und Heizölpreise zurückzuführen, sagt Josef Baumgartner vom WIFO.
3: Aber kleinere Effekte kommen wahrscheinlich auch von anderen Energieträgern, von Gas und Strom, beziehungsweise auch von den Nahrungsmitteln, wo wahrscheinlich schon erste Dürreeffekte die Preise auch schon etwas erhöht haben.
2: Die verbesserte Spritpreisbremse, die für Oktober und November gilt, könnte die Teuerung in dieser Zeit zwar geringfügig dämpfen, dennoch wird die Inflation laut dem Experten vom WIFO auch in den kommenden Monaten weit vom Zielwert 2% entfernt sein.
1: Die G7-Staaten geben in den kommenden 4 Monaten bis zu 100 Millionen Barrel Diesel und Rohöl aus ihren Reserven frei. Wie die G7 bei einer Videokonferenz beschlossen haben, sollen die Treibstoffe sofort freigegeben werden. In den ersten 3 Wochen vor allem Diesel. Das soll die angespannten Energiemärkte erleichtern. Finanzminister Markus Marterbauer von der SPÖ wirft dem Manager Gerhard Zeiler parteischädigendes Verhalten vor. Zeiler hat sich als Kandidat gegen Vorsitzenden Andreas Babler ins Spiel gebracht und dadurch die Personaldebatte in der SPÖ verstärkt. Marterbauer sagt, Zeiler schade der SPÖ mit seinem Vorstoß.
4: Das glaube ich schon. Es ist ein schlechter Zeitpunkt. Ich wüsste auch nicht, warum man jetzt sozusagen notwendigerweise einen Wechsel vorbringt. Ich verstehe auch die inhaltliche Argumentation nicht. Ich fühle mich persönlich auch sozusagen angesprochen, wenn es heißt, die SPÖ hätte keine Wirtschaftskompetenz. Ich glaube ja im Gegenteil, die SPÖ ist die Partei in Österreich, die die meiste Wirtschaftskompetenz hat. Wir sanieren das Budget, versuchen die Inflation zu dämpfen über Preiseingriffe. Wir sind die, die für Klimaneutralität eintreten. Also ich nehme schon für mich in Anspruch, dass wir die höchste Wirtschaftskompetenz haben. Also ich finde das weder vom Zeitpunkt passend noch vom Inhalt nachvollziehbar.
1: Sagt Finanzminister Marterbauer in der Zeit im Bild 2. Bei den Protesten französischer Schüler sind seit Montag mehr als 5000 Menschen festgenommen worden. Wie Innenminister Laurent Nunez mitteilt, sind gestern fast 740 Schulen von Protestaktionen und Unruhen betroffen gewesen. Die Proteste haben am Montag begonnen. Gefordert wird, es müsse mehr Lehrer geben und Schulgebäude müssten saniert werden. In den vergangenen Tagen haben die Aktionen in Frankreich allerdings immer mehr in Gewalt gemündet. In Lettland wird ein neues Parlament gewählt. 1,5 Millionen Menschen sind wahlberechtigt. Umfragen sehen die vereinte Liste des konservativen Ministerpräsidenten Andris Kulbergs voran. Es wird aber offenbar schwierig werden, in Lettland eine Regierung zu bilden. 7 Parteien dürften in das Parlament einziehen. In Spanien erleidet die Linksregierung von Ministerpräsident Pedro Sánchez eine Niederlage. Ihr zentrales Gesetzesvorhaben zur Wohnungskrise mit starken Einschnitten in Eigentum ist im Parlament in Madrid gescheitert. Der Entwurf hat vorgesehen, Zwangsräumungen bis 2030 zu verbieten und auslaufende Mietverträge automatisch um 2 Jahre zu verlängern. Die linke Regierung hatte das am Dienstag vorgeschlagen, nachdem eine 87-Jährige zwangsgeräumt worden war, was Proteste auslöste. In Argentinien kann man sich künftig die Staatsbürgerschaft kaufen. Wie das Wirtschaftsministerium ankündigt, soll man Staatsbürger werden können, wenn man umgerechnet 310.000 Euro in Argentinien investiert oder argentinische Wertpapiere um umgerechnet 710.000 Euro zeichnet. Die Staatsbürgerschaftsreform soll dazu führen, dass mehr in Argentinien investiert wird. In Österreich findet am 26. Mai die lange Nacht der Museen statt. Von 18 Uhr bis Mitternacht können 670 Museen in allen Bundesländern mit nur einer Karte besucht werden. Zum Wetter.
5: Ruhig geht es auch in der zweiten Nachthälfte weiter und bis zum Sonnenaufgang kühlt es auf 13 bis 4 Grad ab. Wir starten also frisch ins Wochenende. Heute tagsüber wird es aber wieder warm in vielen Regionen mit 18 bis 25 Grad. Am wärmsten wird es im Osten. Hier ist es nämlich den ganzen Tag lang sonnig, aber teilweise windig. Nebel und Hochnebel sind heute vor allem vom Rheintal über den Flachgau bis ins oberösterreichische Alpenvorland ein Thema. Spätestens am Nachmittag setzt sich die Sonne aber auch hier durch. Und morgen am Sonntag geht es mit recht ähnlichem Wetter weiter. So viel zum Wetter von Daniel Stanker.
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1: Am Mikrofon Martina Großfurtner, es ist 1 Uhr. Zur SPÖ-Führungsdebatte gibt es vor dem Treffen am Sonntag mit den Landesparteien heute schon ein Treffen der Wiener SPÖ, berichtet Daniel Ammerhauser.
2: Wiens SPÖ-Chef Michael Ludwig wird hier jedenfalls mit seinen Bezirkschefs und Chefinnen und den übrigen führenden Funktionären der Partei zusammentreffen. Die Agenda ist klar. Eine gemeinsame Wiener Linie für die wichtige Bundessitzung morgen finden. Und dass diese Linie keine weitere Unterstützung für Andreas Babler vorsieht, zeichnet sich ab. Hat doch Ludwigs Vertrauter Christian Deutsch diese Woche als einer der wenigen die Babler-Ablöse öffentlich gefordert. Ein Zeichen jedenfalls. Dass der Babler-Nachfolger Gerhard Zeiler heißt, ist im Übrigen absolut nicht fix. Parteiinsider gehen inzwischen von einer dritten Person aus. Möglicherweise geht es morgen weniger um eine Personalentscheidung als um die Interpretation der einigermaßen komplizierten SPÖ-Statuten.
1: Die USA schicken einen dritten Flugzeugträgerverband in den Nahen Osten, das berichten US-Medien. Die neu entsandten Kriegsschiffe und Kampfflugzeuge sollen dort bis Ende November eintreffen. In Washington, Christoph Kohl.
3: Der Flugzeugträger USS Theodore Roosevelt habe laut dem Wall Street Journal und der Nachrichtenplattform Axios seinen Heimathafen in San Diego an der amerikanischen Westküste am Sonntag verlassen. Am Montag seien dann weitere Kriegsschiffe, darunter auch ein amphibisches Angriffsschiff, ausgelaufen. Das Ziel sei der Nahe Osten, wo bereits zwei amerikanische Flugzeugträger stationiert sind. Die Truppenstärke würde dann dort auf ca. 60.000 Soldatinnen und Soldaten aufgestockt werden. Das nährt Spekulationen darüber, dass die USA nach den Kongresswahlen Anfang November neuerliche Angriffe auf den Iran starten könnten. US-Präsident Donald Trump hat das in Interviews zuletzt nicht ausgeschlossen.
1: Die von den G7-Staaten beschlossene Freigabe von Öl- und Dieselreserven kann Autofahrer nur kurzfristig entlasten, so eine Expertin des Instituts der deutschen Wirtschaft. Für eine dauerhafte Normalisierung brauche es eine Öffnung der Straße von Hormus. Bei der ORF-Langenacht der Museen sind heute österreichweit 670 Museen und Galerien dabei. Auch grenznahe Institutionen in Slowenien, Liechtenstein, der Schweiz und Deutschland machen mit. Zwischen 18 Uhr und Mitternacht kann man mit einem Ticket so viele Museen besuchen, wie man will. Jetzt zum Wetter und zu Nathalie Auer.
4: Sehr frisch starten wir ins Wochenende. Die Temperaturen liegen derzeit bei meist nur 4 bis 12 Grad. Tagsüber wird es dann warm für Anfang Oktober mit Höchstwerten von 18 bis 25 Grad. Dabei habt ihr es im Großteil des Landes sonnig. Streckenweise halten sich aber auch Nebel- und Hochnebelfelder und die können besonders an der Grenze zu Bayern hartnäckig sein. Regenschauer sind heute nur einzelne dabei.

0: Am ehesten gibt es sie in der Arlbergregion. Allerdings wird es heute auch windig, und zwar vom Weinviertel bis ins Mittelburgenland. Morgen ist der Wind dann deutlich schwächer.
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1: Am Mikrofon Martina Großfurten, es ist 2 Uhr. Wenn Menschen zum Arzt gehen, dann sind Medikamente nicht immer die Lösung. In jedem 5. Fall ist die Ursache Einsamkeit oder Stress. Betroffenen werden dann soziale Angebote verschrieben, von der Bewegungseinheit bis zu kulturellen Aktivitäten. Felix Nowak hat mit einer Expertin aus der Praxis gesprochen.
2: Wir nennen es Gesundheitssprechstunde,
3: sagt Brigitte Lagler. Sie ist Fachkraft für das sogenannte Social Prescribing in der Primärversorgungseinheit Sonnweinviertel in Wien-Favoriten. Wenn die Ärztinnen und Ärzte dort der Meinung sind, jemand könnte davon profitieren, schicken sie die Person in die Gesundheitssprechstunde und dort nimmt sich Lagler erst einmal Zeit.
2: Ich höre zuerst gut zu. Dann gebe ich meistens eine Hausaufgabe.
3: Man müsse für sich selbst herausfinden, was einem helfen kann. Lagler vermittelt dann.
2: Ich kann Angebote machen von Müttern, von den frühen Hilfen bis zum Pensionistenclub. Ich möchte dorthin gehen, aber ich traue mich dort nicht hingehen. Dann begleite ich die Leute beim ersten Mal dorthin.
3: In bundesweit 46 Primärversorgungseinheiten gibt es ein derartiges Angebot aktuell. In einigen Jahren dürfte es weiter ausgebaut werden.
1: Die bereits beschädigte Südbrücke in der ukrainischen Hauptstadt Kiew ist erneut von einer russischen Drohne getroffen worden. Bereits am Donnerstag haben 3 Drohnen diese wichtige Brücke getroffen, deshalb ist sie für U-Bahnen und Autos gesperrt. Der Skandal um die Finanzen von Manchester City, die Diskussionen um FIFA-Präsident Infantino, ein Wettskandal in der Türkei mit der Sperre von 450 hochrangigen Funktionären und jetzt ist auch der FC Barcelona im Visier von Korruptionsuntersuchungen. Wolfgang Eichinger.
4: Barcelona soll zwischen 2001 und 2018 8,4 Millionen Euro an Firmen von José María Enríquez Negreira bezahlt haben und das ist der frühere Vizepräsident von Spaniens Schiedsrichterausschuss. Die spanische Staatsanwaltschaft wirft Barcelona vor, für Schiedsrichterentscheidungen zu ihren Gunsten bezahlt zu haben. Barcelona behauptet dagegen, die Summe von 8,4 Millionen Euro lediglich für Berichte und Ratschläge überwiesen zu haben. Die Staatsanwaltschaft hat Anklage gegen Negreira und Barcelona wegen Korruption, Veruntreuung und Fälschung von Geschäftsunterlagen erhoben. Der Präsident von Barcelonas Erzrivale Real Madrid, Pérez, bezeichnet diesen Fall als größten Korruptionsfall in der Geschichte des Fußballs und hat bei der UEFA auch umfangreiche Unterlagen eingereicht. Die UEFA hat angekündigt, dass die Ethik- und Disziplinarkommission den Fall Negreira und Barcelona genau untersuchen wird.
1: Und jetzt zum Wetter und zu Nathalie Auer.
5: Viel Sonnenschein erwartet euch heute und das teilweise bei strahlend blauem Himmel. Vor allem an der Grenze zu Bayern hält sich aber auch Nebel oder Hochnebel und der kann teilweise zäh sein. Am Nachmittag sind in Vorarlberg und im Tiroler Oberland dann auch einzelne Schauer möglich. Für Anfang Oktober wird es vielerorts wieder warm. Die Temperaturen steigen heute auf 18 bis 25 Grad. Allerdings spürt ihr vom Weinviertel bis zum Mittelburgenland den Wind mit Böen so um die 30 oder 40 Kilometer pro Stunde. Morgen geht's dann oft sonnig weiter.
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